0: Sag mal, obwohl die Wälder eine viel größere Fläche haben, also inklusive Regenwald. Moore sind also wirklich Powerspeicher für CO2.
1: Wahnsinn, das ist echt abgefahren, also die Zahlen. Aber was hat das jetzt mit Paludikultur zu tun?
0: Ja, Moment, ich muss ein bisschen weiter noch ausholen. Unser Problem mit den Mooren ist im Moment, die Menschen haben in den vergangenen Jahrhunderten viele Moore trockengelegt mit Entwässerungsgräben, die das Wasser so rauslaufen lassen. Meistens hat man das gemacht, um eben dann auf der Fläche Landwirtschaft betreiben zu können, Ackerbau, Pflanzen anbauen, auch Forstwirtschaft. Und das führt eben dazu, dass der Torf an die Luft kommt. Der war vorher sozusagen von Wasser umgeben und dass sich dann diese alten Pflanzenreste, teilweise eben viele, viele Jahrtausende alt, eben nun doch zersetzen und CO2 dabei freisetzen. Also Moore tragen auf diese Weise in Deutschland 7% zu den CO2-Emissionen des Landes bei. Das ist ein ganz schön großer Posten, nur von ausgasenden Mooren, die eben trockengelegt sind und wo das CO2 wieder freigesetzt wird, was mal drin gespeichert war. Und das liegt eben daran, dass hierzulande tatsächlich fast alle 95%, nämlich aller Moore, die früher mal Moore waren, trockengelegt sind und anders genutzt werden heute.
1: Oh Mann, das sind ja irgendwie auch total heftige Zahlen. Also einmal 7% der Emissionen, das hätte ich echt überhaupt nicht gedacht. Und 95% sind quasi schon trockengelegt. Das sind natürlich auch total artenreiche Ökosysteme. Auch das ist ja sehr traurig. Kann man denn da irgendwas machen, um den Mooren wieder ein bisschen mehr Wasser zu geben?
0: Ja, man kann die wieder vernässen, so heißt der Fachbegriff. Meistens macht man das, indem man die Entwässerungsgräben tatsächlich verplombt mit Lehm zum Beispiel. Das müssen Fachleute machen, das ist nicht ganz einfach, aber das kann gut funktionieren. Und auf Flächen, die dann für den Naturschutz reserviert sind, ist das auch kein Problem. Da entstehen dann auch wieder die Biotope für die feuchtigkeitsliebenden Arten, für Sonnentau, für Torfmoose und so weiter. Problematisch ist es natürlich auf einem ganz großen Teil der Flächen, die früher Moore waren, die heute nämlich ja von Landwirtschaft genutzt werden, wo das alte Moor dann drunter liegt und so vor sich hingast.
1: Ja gut, aber wenn ich mich jetzt mal in die Rolle von einem Landwirt hineinversetze oder einer Landwirtin, ja, dann hätte ich jetzt auch was dagegen, dass man mein Feld einfach unter Wasser setzt. Ne?
0: Das ist ja auch völlig nachvollziehbar. Und wirklich die klimaschutzwirkende Moore kann man eigentlich nur in Deutschland nur dann nutzen, wenn wir jedes Jahr, das ist, Experten haben das so berechnet, 50.000 Hektar Moorfläche wieder vernässen. Im Moment werden Moore wieder vernässt, aber nur 2.000 Hektar pro Jahr. Ich meine, immerhin, das ist ja auch schon mal was. Aber da werden eben vor allem die Moorflächen genutzt, die nicht im Besitz von Menschen sind, die damit auch ihr Geld verdienen müssen. Und das ist ja auch völlig nachvollziehbar, dass das ein Konflikt ist, der irgendwie gelöst werden muss. Und man kann ja einfach sagen, gebt uns eure Äcker, wir machen die jetzt nass.
1: Okay, und ich schätze mal, dass jetzt die Paludikultur ins Spiel kommt als Lösung. Kultur vielleicht sowas wie Kulturpflanzen oder sowas?
0: Ja, ganz genau. So ist das nämlich gemeint, das Wort Kultur in Paludikultur. Paludikultur kommt vom lateinischen Wort palus für Morast oder Sumpf. Das heißt also eine Kultur, eine Pflanzenanbaukultur, die im Sumpf oder im Morast funktioniert. Das ist eben eine Form der Landwirtschaft, die auf nassen, extrem nassen Böden betrieben werden kann. Professor Hans Josten, das ist ein weltweit renommierter Experte für Moorkunde in Greifswald, der tritt eben sehr stark dafür ein, dass man diese Paludikultur ausbaut und weiter erforscht, wie man mit solcher nassen Landwirtschaft eben auch Geld verdienen kann auf Flächen, die eben wieder nass sind.
1: Ja, interessant. Also Josten, der sagt mir was, der hat doch den Deutschen Umweltpreis letztens bekommen. Und diese, also Paludikultur wäre dann was jetzt ein Landwirt auf wieder vernässten Flächen und Mooren machen könnte, um damit wirtschaftlich erfolgreich zu sein.
0: Genau, damit man eben auch auf solchen Flächen, die wieder zu Mooren geworden sind, Biomasse erzeugen kann, mit der man eben auch Geld verdienen kann. Es gibt eine Datenbank inzwischen, da ist Josten auch beteiligt, mit Kulturpflanzen, die sich eben dafür eignen. Das ist dann eben nicht Mais oder Kartoffeln natürlich, aber das können zum Beispiel Torfmoose sein, die dann als Ersatz für eine Pflanzenerde verkauft werden können, oder Rohrkolben, aus denen kann man vieles machen, Viehfutter, aber auch Baustoffe, wie zum Beispiel Isolierplatten. Es gibt noch viele weitere Möglichkeiten, dass man einfach Pflanzen hat, die man auch in einer Moorlandschaft, die nass ist, richtig nass ist und deswegen sehr viel CO2 einspart, gewinnbringend anbauen kann.
1: Also Paludikultur, toll irgendwie. Also eine Mischung, also ein Beitrag einerseits zum Klimaschutz, weil Moore wieder nass werden können oder wieder richtig Moore werden können, könnte man ja sagen, und trotzdem irgendwie dann auch bewirtschaftet werden. Also eigentlich eine schöne Alternative so. Einmal Naturschutz und trotzdem noch eine Nutzung dabei, ne?
0: Genau, das ist natürlich nicht das Allheilmittel, wir können ja nicht alle Rohrkolben essen, aber es ist ein gutes Beispiel dafür, dass Naturschutz oder Klimaschutz auch nicht immer nur mit totalem Verzicht einhergehen müssen, sondern dass man auch intelligente Lösungen finden kann, die vielleicht auch mal hier und da neue Wege eröffnen. Wie gesagt, kein Allheilmittel, aber Paludikultur allein wird die Welt nicht retten, aber wir können ja so schon mal anfangen und dann gibt es vielleicht demnächst noch andere Ideen, mit denen man sowas machen kann. Ich fand es jedenfalls spannend.
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1: Hallo ihr Lieben.
2: Lisa und ich haben uns heute wieder verkrümelt, weil es gerade so ultra doll schüttet draußen.
1: Das ist richtig useliges Wetter.
2: Ja.
1: Also Herbstwetter.
2: Ja, es ist irgendwie nicht schön, ne?
1: Nee. Eigentlich können wir hier noch eine Kerze anmachen und eine Decke drüber ziehen und dann wäre es richtig, richtig gemütlich.
2: Ja, und dann gucken wir noch einen Film oder so.
1: Oh ja, 101 Dalmatiner.
2: Es war klar, dass es ein Hundefilm sein muss.
1: Susi und Strolch.
2: Er muss ich jetzt zugeben, ich habe den noch nie komplett gesehen, ne?
1: Was? Jetzt ernsthaft nicht?
2: Ja, wirklich ernsthaft.
1: Okay, wir haben ein Date, ein Susi und Strolch-Date.
2: Wirklich, ich habe den noch nie komplett gesehen.
1: Das ist ja crazy.
2: Ich weiß auch gar nicht, warum.
1: Warum nicht?
2: Da weiß ich nicht. Manchmal hat man das ja. Manchmal ist das einfach so, dass man das gar nicht erklären kann, warum man den noch nie gesehen hat.
1: Nee.
2: Also klar, ich kenne natürlich die weltbekannte Szene, aber...
1: Ich habe den Film bestimmt schon... Also 6, 7 Mal habe ich den bestimmt schon geguckt.
2: Nee, aber 101 Dalmatiner kenne ich natürlich. Und? In jeglichen Ausformen.
1: Okay.
2: Ob Serie, ob Zeichentrick, ob Realverfilmung.
1: Sehr gut. Obwohl Real wirklich einfach der Beste ist.
2: Ja, würde ich auch sagen.
1: Ja, ich finde es auch einfach niedlich gemacht.
2: Ja, das stimmt. Das stimmt. Habe ich aber auch schon ewig nicht mehr gesehen.
1: Guck, da machen wir einen Filmabend. Zuerst gucken wir Susi und Strolch. Da bist du noch fit im Kopf. Da kriegst du das noch mit. Nicht, dass du mir einschläfst.
2: Ja.
1: Und danach gucken wir 101 Dalmatiner.
2: Ja.
1: Sehr gut. Also, ja. Leute, wenn es soweit kommt, dann nehmen wir euch mit.
2: Hunderunde Filmabend. Ja, gut. Dabei sollte es eigentlich gar nicht heute darum gehen. Naja, gut.
1: Vielleicht doch ein bisschen. Wir können gut darauf hinleiten. Wenn man krank ist, guckt man auch viel Fernsehen.
2: Das ist richtig. Wie gut. Eine perfekte Überleitung. Wenn man krank ist, dann schaut man auch viel Fernsehen.
1: Wow, sehr gute Überleitung, Mareike. Das hätte ich so gut nicht gekonnt.
2: Ja. Wir haben nämlich eine liebe Nachricht bekommen von der Gabriela. Die hat uns bei Insta geschrieben. Und zwar hat sie nämlich gerade das Problem, dass sie sich leider Gottes den Mittelfußknochen gebrochen hat. Und dann ist halt erstmal 6 Wochen Schonung angesagt. Und auch wenn die jetzt bald zu Ende sind, hat sie natürlich nicht mehr ganz so viel Zeit. Wobei Zeit hat man ja eigentlich schon, wenn man krank ist. Aber man hat halt nicht die Zeit für den Hund, weil man sich nicht so gut bewegen kann.
1: Mhm.
2: Und sie hat jetzt festgestellt, dass ihr Hund Pedro durch die kürzeren Gassi-Runden und die dann vielleicht auch weniger geistige Auslastung so ein bisschen, naja, Marotten angefangen hat. Kennst du das bei dir mit Nala?
1: Also erstmal gute Besserung.
2: Stimmt, erstmal natürlich gute Besserung, Gabriela.
1: Und wir hoffen, dass dein Mittelfuß da gut wieder zusammenwächst und du dann bald wieder ganz normal laufen kannst. Also... Ich war jetzt noch nie so lange außer Gefecht gesetzt, dass ich sagen würde, ich konnte wochenlang nicht mit Nala richtig spazieren gehen. Und ich habe natürlich den Vorteil, dass natürlich mein Partner da ist, der dann das übernehmen kann. Und wenn das nicht geht, ist natürlich meine Mama da, die immer eingreift, wenn es mir mal nicht gut geht und ich vielleicht Nala mal nicht betreut bekomme. Von daher kann ich von mir sagen, nee, ich kenne das so nicht, aber natürlich habe auch ich mal 3, 4 kranke Tage, wo Nala auch da ist und wo sie dann auch mal zurückstecken muss. Das kennen wir, ja. Das kennt, glaube ich, auch jeder.
2: Wahrscheinlich, ja. Stimmt, während Corona war Nala bei deiner Mama, ne?
1: Genau.
2: Als du Corona hattest.
1: Ja, da war das aber ja auch noch, also das erste Mal Corona war definitiv so, da war noch unklar, ob man mit seinem Hund auch rausgehen darf, weil da musste man ja
2: sich alles so unklar, ja.
1: In Quarantäne begeben und da dachten wir halt, ja gut, wir dürfen halt nicht mal mit dem Hund raus. Und klar hätte man es jetzt abends um 0 Uhr heimlich machen können. Du kannst ja nicht nur einmal am Tag heimlich um 0 Uhr mit deinem Hund rausgehen. Und uns ging es halt wirklich auch nicht gut. Das kam noch hinzu. Die einzige Zeit, wo das, glaube ich, mal so richtig akut ist, wo es über einen längeren Zeitraum war, war, als ich mir das Kreuzband gerissen habe.
2: Ja.
1: Und da war sie auch bei Mama. Weil das hätte Steffen arbeitsmäßig nicht geschafft. Ich konnte eine Zeit lang gar nicht so richtig spazieren gehen. Und als sie dann wieder irgendwann zurückkam, habe ich es halt als Trainingsspaziergänge für mich auch genutzt, um wieder mit meinem Knie klarzukommen. Aber in der Akutphase war sie weg, muss man ehrlich sagen.
2: Wahrscheinlich ist es wieder super individuell, aber wie schnell würdest du sagen, können sich denn so Marotten oder ja kleine, wie will man es nennen, Fehler sind es ja nicht, aber so kleine Schlurigkeiten wieder einschleichen?
1: Ich glaube, es kommt so ein bisschen darauf an, wie alt der Hund ist. Ob der noch so voller Sturm und Drang ist und einfach noch viel braucht, um ausgelastet zu sein, viel braucht in seiner Entwicklung, einfach noch sehr stürmisch ist und da einfach noch viel Input braucht, oder ob man schon eine alte Omi, wie ich halt zu Hause sitzen habe, die halt auch zufrieden ist, wenn man einen Tag und zwei und fünf Tage mal so, ist halt mal nichts los.
2: Ganz viele Hundefilme gucken.
1: Ja, genau, wenn sowas mal ist. Also das ist Punkt Nummer eins. Dann ist definitiv ist das Charaktersache vom Hund, ob du eben einen super aktiven Hund zu Hause hast oder ob du so eine kleine Couch-Potato hast, die mit allem zufrieden ist. Und Punkt Nummer drei, was ist dein Hund halt auch gewöhnt? Ist dein Hund mal gewöhnt, am Tag 3 Stunden plus spazieren zu gehen mit dir, weil du das sonst auch jeden Tag gerne machst und weil das ja auch dein Hobby ist und weiß ich, weil es einfach so ist, dann ist natürlich schwer, wenn es länger als eine Woche oder zwei ausfällt, weil der Hund greift ja auf Routine zurück, auf Bewegungsmuster zurück, und wenn das länger ausbleibt, dann ist natürlich eine Unzufriedenheit eher vorprogrammiert als Hunde, die nicht so viel Input gewöhnt sind.
2: Ja gut, kann man halt auch irgendwie verstehen, ne?
1: Ja, ist genauso, wenn wir irgendwie vielleicht regelmäßig Sport machen, 3-4 Mal die Woche, und da macht man es mal eine Woche nicht und irgendwann fehlt einem das ja, weil das so Routinen sind, die einem fehlen, weil es einem vielleicht körperlich ja nach dem Sport auch gut geht, wie auch immer. Fängt man dann erstmal wieder an, ist doof und man denkt so, oh Gott, das fällt mir aber schwer, aber einem fehlen ja diese Routinen, dieses Gefühl beim Sport, vielleicht auch das Gefühl nach dem Sport, wie auch immer.
2: Apropos, bist du da schon angekommen? Du hast ja wieder mit Sport angefangen.
1: Ja, ich bin noch mit den Folgen nach Sport beschäftigt. Mir tut halt täglich irgendwas anderes weh. Ich war, glaube ich, beim Sport tatsächlich eine Wirbel hinten im Rücken rausgerenkt.
2: Ja.
1: Das tut mir aktuell weh. Und ach, naja, ich bin halt alt. Ne? Ich muss
2: so alt ist Lisa nicht.
1: Nur erstmal wieder ankommen. Aber ich muss zugeben, ich habe auch dieses Gefühl, dass wenn ich Sport gemacht habe, dass es sich gut anfühlt.
2: Das ist wirklich
1: immer so, ne? Ich fühle mich echt gut danach.
2: Es ist wirklich immer so.
1: Ich bin zufrieden.
2: Man fühlt sich zufrieden, man ist viel ausgeglichener. Mhm. Selbst wenn du mit einem komplett vollen Kopf dahin gehst,
1: ja, das stimmt.
2: Ist besser.
1: Ja, das stimmt. Ja.
2: Das glaubt man ja immer nicht und denkt so, ja, ich kann jetzt auch hier eine entspannte Serie gucken oder Film gucken oder Hundefilm gucken. Ja, nee, aber Sport hilft dann meistens schon besser.
1: Ja, muss ich auch zugeben. Also das hatte ich auch gar nicht mehr so auf dem Schirm, dass das Gefühl so gut danach ist, aber doch, das ist es. Aber wie gesagt, ich bin gerade noch beschäftigt mit Muskelkater und das, ich glaube einfach, meine Muskeln sich erstmal generell wieder daran gewöhnen.
2: Wir müssen wieder arbeiten.
1: Ja, also ich will schon meinen, dass ich jetzt nicht, also ich habe früher viel Sport gemacht, ich bin nicht unsportlich, aber ich habe halt einfach lange keinen gezielten Sport mehr gemacht. Boah, und das ist jetzt, also mein Körper ist, glaube ich, schon überfordert, ne?
2: War bei mir auch so.
1: Aber gut, dass ich es wieder mache. Also ich meine, dafür bin ich halt eben auch noch nicht alt genug, um zu sagen, ich mache gar keinen Sport mehr.
2: Nee.
1: Das wird mir irgendwann, glaube ich, sonst auf die Füße fallen. Deswegen habe ich wieder angegriffen.
2: Ja. Bei Pedro ist es so, der rennt so ein bisschen planlos jetzt im Garten rum und rennt so in jede Ecke, weil er irgendwie glaubt, da irgendwas gesehen oder gehört zu haben. Jetzt schreibt Gabriela, dass sie das am Anfang natürlich in diesen ganzen 6 Wochen irgendwie noch gar nicht so genau realisiert hat und irgendwie das auch erstmal halt so ein bisschen entdecken musste. Und sie hat die Vermutung, dass es eben so sein könnte, dass es halt die von der Unterforderung halt herkommt. Und dazu haben sich natürlich auch noch so ein paar andere Fehlerchen eingeschlichen. Würdest du sagen, dass sie da auf dem richtigen Dampfer ist, ohne natürlich, dass du den Hund kennst?
1: Ja, also ist natürlich super schwer, genau. Ich kenne den Hund, ich wusste nicht, wie vorher der Stand ist. Ich weiß nicht, was ihr für Trainingsmethoden verfolgt. Aber ja, klar, wenn du jetzt schilderst, das war vorher, es klingt ja so, es war vorher alles nicht so und jetzt ist das, würde man meinen, ja, irgendwo hapert es da ja jetzt in der Kommunikation. Oder der Hund fühlt sich massiv unterfordert und sucht sich jetzt Aufgaben, um irgendwie sich da zu beschäftigen. Oder er sucht einfach irgendwie Input, um von Gabriela da eine Rückmeldung zu bekommen und irgendwie Kommunikation, Ansprache zu bekommen. Schwer zu sagen, was jetzt genau der Grund dafür ist, weil ich halt einfach dieses Mensch-Hunde-Team ja so gar nicht kenne.
2: Nee, aber wahrscheinlich kann, also Unterforderung kann wahrscheinlich schon eine Rolle spielen bei sowas, oder? Generell?
1: Generell, ja.
2: Was würdest du ihr denn jetzt anraten, was sie als erstes tun sollte?
1: Also als erstes, wenn ich jetzt wirklich ein Beratungsgespräch hätte, würde ich fragen, okay, wie ist denn der Stand, wie oft geht ihr raus? Keine Ahnung. Wenn du jetzt Gabriela wärst, würdest du vielleicht sagen, ja, so dreimal am Tag, 20 Minuten. Vielleicht ist das ja in Ordnung.
2: Hm.
1: Dass diese 20 Minuten dann eben aber hochwertiger Spaziergang sind, dass man da eben wirklich mit seinem Hund in Kommunikation steht, dass man nicht einfach nur schnuppern lässt, wie man das vielleicht sonst mal so getan hat, sondern dass man da wirklich was vom Hund fordert. Und dann scheint es ja so, dass Gabriela einen guten Garten zur Verfügung hat und der Hund dort Freizeit haben kann. Das heißt, ich würde ihn in jedem Falle dort am Tag eben eine Zeit X im Garten gönnen, um Freizeit zu erleben. Vielleicht kann man da irgendwelche Freispiele machen, irgendwelche Dummies verstecken, Dummies werfen, oder man macht sonst irgendwelche Übungen. Fakt ist aber, wenn irgendwelche Marotten kommen, wie er geht ums Eck gucken, kontrolliert da irgendwelche Menschen, würde ich eindeutige Regeln aufsetzen. Ampelsystem, nein, komm wieder zurück. Ein zweites Mal, nein, das lässt du. Und beim dritten Mal kommt er zum Beispiel rein. Der muss halt doch nach drinnen sich verziehen. Mhm. Also ihm deutlich zu machen, ja, klar, ist hier vielleicht gerade ein bisschen wenig Input und vielleicht würdest du dich gerne körperlich mehr auslassen, trotz alledem, das will ich nicht. So ein bisschen Selbstregulation, ne?
2: Okay. Ja, sie schreibt auch noch, dass er Mitte August 2,
1: oh ja,
2: also 2 erst geworden ist und dass er dementsprechend halt auch noch sehr dynamisch ist und eigentlich so lange Pausen gar nicht kennt.
1: Ja, dann ist es genau das, was ich vorhin meinte. Ne? Ein junger Hund, der dann einfach sehr dynamisch ist, der dann wahrscheinlich auch genügend Auslastung kennt und das jetzt natürlich sehr zurückgeschraubt worden ist. Und ja, das macht natürlich dann so ein bisschen Frust.
2: Mhm. Muss ich denn dabei noch auf irgendwas achten? Also klar, ich sollte ihm natürlich seine Pause oder seine Entdeckungstour im Garten auf jeden Fall weiterhin gönnen, weil ich kann ja, wenn ich mir den Mittelfuß gebrochen habe, erstmal jetzt nicht so wirklich gehen, vielleicht zum Ende hin so ein bisschen, aber am Anfang ja wahrscheinlich auf jeden Fall nicht. Was muss ich denn noch beachten?
1: Naja, ich würde schon einfach konsequent bleiben. Dinge, die einfach vorher ein No-Go waren, wie an den Zaun zu rennen und da Leute zu kontrollieren oder zu bellen, die sind nach wie vor ein No-Go, ne? Also, und selbst wenn sie sagt, nee, das war ja vorher gar nicht, deswegen konnte ich es nicht als No-Go betiteln, würde ich es spätestens dann, wenn es auftaucht. Also zu sagen, nein, das möchte ich nicht. Dieser Zaun, der wird dich bewacht und wenn er bewacht wird, dann wird er durch meine Person bewacht und nicht durch dich als Hund. Das heißt, da würde ich eine ganz klare Grenze ziehen. Und ihm das auch sagen, das muss er einfach lernen. Und das kann er auch in seinem frustrierten Kopf lernen.
2: Ja.
1: Nichtsdestotrotz muss man natürlich dafür Sorge tragen, dass der Hund in irgendeiner Form zufrieden abends ins Bett geht und sagt, er kann auch schlafen. Und das geht ja auch, wenn man sich nicht bewegen kann. Man kann dem Hund ja Tricks beibringen, man kann ja Suchspiele machen, man kann dem Hund ja irgendwas anderes beibringen, was Sinnvolles, wo ich mich als Mensch gar nicht viel bewegen muss, aber der Hund trotzdem ausgelastet ist. Klar, körperlich ist wahrscheinlich schwierig, kriegen wir ihn sehr wahrscheinlich nicht ausgelastet, auch nicht im Garten, auch nicht, wenn man 500.000 Mal den Ball wirft. Aber zumindest können wir ihn geistig auslasten.
2: Dann lass uns da drauf doch blicken, weil ich würde jetzt gerne von dir wissen, was wir denn alles für eine geistige Auslastung tun können in dem Fall.
1: Das können ja auch alle Menschen machen, die Hunde haben, die nicht gerne bei Regenwetter rausgehen. Das heißt, dass die körperliche Auslastung da schon mal nicht mehr ist, ne, wie heute. Und man denkt aber, ja, irgendwie ist mein Hund trotzdem unzufrieden. Ich muss ihn jetzt zum Beispiel geistig auslasten. Also alles das, was man machen kann. Spielzeuge verstecken, Leckerlis verstecken, Schleckmatten, irgendwelche Tricks einüben. Das sind natürlich die Sachen, die man wirklich drin in den vier Wänden machen kann.
2: Ja.
1: Jetzt hat aber Gabriele ja auch explizit geschrieben, dass sie einen Garten hat. Man kann natürlich irgendwie den Hund beibringen, um ein Hütchen drumherum zu laufen.
2: Mhm.
1: Dieses Hütchen kann man ja erstmal ganz dicht neben sich stellen und immer um den Hut drumherum den Hund schicken, loben, loben, loben und das Hütchen immer weiter wegstellen. Und am Ende soll der Hund auf einen Fingerzeig, auf die Distanz sozusagen, um dieses Hütchen drumherum rennen und wieder zurückkommen. Ne? Da hat man so eine Distanzarbeit, dann hat man schon mal ein bisschen körperliche Auslastung, man hat aber vor allem ganz viele geistige Auslastung. Dasselbe kann man mit einem Bodentarget machen, man legt irgendwie eine Begrenzung auf den Boden, der Hund soll mit den Vorder- oder Hinterpfötchen auf dieses Bodentarget drauf und dann sah sein nächstes Kommando abwarten. Also alles das, was schon in Bewegung ist, über eine Ferndistanz und dann man sich das gemeinsam erarbeitet und man selber sich einfach nicht viel bewegen muss. Wie gesagt, irgendwas werfen geht immer. Bei Werfen ist natürlich immer so ein bisschen mit Obacht
2: zu beäugen. Junkies.
1: Ja, genau. Gibt ja auch Dummy-Junkies, ne? Also ob du nur einen Dummy oder einen Ball wirfst, ist ja am Ende fast dasselbe. Aber vielleicht kann man ihn ja doch verstecken, die 3 Meter. Ich weiß halt nicht, wie eingeschränkt sie damit ist. Ja, oder Leckerlis, einfach eine Handvoll Leckerlis irgendwie aufs Gras werfen und der Hund kann erstmal da
2: suchen,
1: genau. Oder keine Ahnung, du wirfst eins, der Hund sucht das, du rufst ihn zurück, er muss sich erst wieder neben dich hinsetzen, du wirfst das nächste, er muss dich angucken und erst dann darf er loslegen, all sowas.
2: Jetzt haben wir ja gerade die ganze Zeit über körperliche und geistige Auslastung gesprochen. Kann man sagen, dass eins von beiden wichtiger ist?
1: Nee, der Hund braucht beides. Und vor allem junge Hunde brauchen auch körperliche Auslastung, damit die zufrieden sind, damit sie wirklich so auch mal ihre Energie, ihr Adrenalin irgendwo abbauen konnten. Geistige Auslastung ist natürlich einfach meist mit viel mehr Konzentration, mit viel mehr Aufmerksamkeit verbunden. Und besonders junge, dynamische Hunde schaffen es manchmal nicht, sich so konzentrieren zu können. Das heißt, beides ist wichtig.
2: Gabriela hat, finde ich, auch noch eine ganz spannende Frage gestellt. Da würde ich jetzt nämlich gerne noch mal drauf hinaus, denn sie hat, finde ich, sehr reflektiert, sozusagen ein bisschen auch hilferufmäßig geschrieben, wie hätte ich sowas denn schneller feststellen können, dass sich da Marotten einschleichen?
1: Boah, auch das, finde ich, ist natürlich super schwer. Also im Grunde auch hier sich einmal zu überlegen, was waren denn vorher die Regeln und vielleicht die Begrenzungen oder auch, was möchte ich haben oder was möchte ich nicht haben. Selbst wenn die Grenze vorher, zum Beispiel, ich nehme nochmal diesen Gartenzaun, den er da jetzt gerade vermeintlich bewacht oder vermeintlich kommentiert, sagen wir es mal so. Wenn es die Regel vorher nicht gab, weil das Problem gar nicht war, er ist einfach früher nicht zum Zaun gerannt und hat da irgendwas kommentiert, dann, wenn das auftaucht, vielleicht die ersten 1-2 Mal, dann relativ schnell zu reflektieren, ist es das, was ich will? Nein. Und dann aber auch sofort reagieren und es eben nicht über eine lange Zeit mitziehen. Umso länger man Verhalten toleriert,
2: umso schneller.
1: Ja, umso eher schleicht sich das ein.
2: Ja.
1: Umso mehr festigt sich das Verhalten. Und um dieses Verhalten dann natürlich wieder rückwärts rauszutrainieren, das hat sie, glaube ich, auch geschrieben, ist halt einfach schwer. Ne? Und das dauert gefühlt 1000 Mal länger, als dass der Hund irgendwelche Dönixen lernt. Ja, und das Problem ist, er hat ja selber Verhalten angefangen und wird sich damit selber belohnt haben.
2: Ja, wird es wahrscheinlich auch total toll finden, ne?
1: Total, ist ja dann irgendwie auch spannend und da geht eine Reaktion mit einher, auch wenn es vielleicht eine negative ist, weil es Schimpfen vom Frauchen ist, aber zumindest ist es eine Art von Reaktion. Ja, wenn sie das, ich will dir nichts unterstellen, Gabriela, aber wenn du das über einen Zeitraum toleriert hast, ja, dann wird sich das genau über diesen Zeitraum X super gefestigt haben.
2: Ja.
1: Dann ist es natürlich jetzt höchste Eisenbahn zu sagen, ja, okay, ist gefestigt, aber jetzt trainiere ich das wieder rückwärts raus. Und es heißt nicht, dass es nur wegen deinem Mittelfuß da sich gefestigt hat. Vielleicht hätte er das sowieso angefangen in seinem pubertären Wahn.
2: Stimmt, er ist ja noch jetzt sehr jung.
1: Genau, ne, das finde ich, muss man in dieser Konstellation wirklich deutlich dazu sagen. Er ist 2 Jahre, Kraft seiner Wassersuppe. Pedro klingt auch nach Rüde. Ne? Da ist dann auch so ein bisschen zur Schau stellen. Vielleicht ist da auch ein anderer Rüde hinterm Zaun, der möchte da auch noch mal so ein bisschen sagen, hier,
2: oder
1: das
2: auch
1: ist
2: auch Weibchen, ne?
1: Genau, aber vielleicht besonders beim Rüden, hier, das ist mein Garten, ne? Das ist, hier lebe ich. Vielleicht hätte er das so oder so angefangen. Ist alles Mutmaßen, aber ich finde, man darf nicht immer alles
2: ja nur auf eine Situation schieben, ne?
1: Ja.
2: Genau, aber vielleicht spielt auch alles mit rein, ne? Vielleicht ist es auch
1: die Kombination aus allen kann auch sein, ja. Ja, aber wie gesagt, wenn Grenzen schon gesteckt waren, dann nicht an diesen rütteln und Grenzen bleiben genauso bestehen. Klar kann man Grenzen auch mal für 1 oder 2 Tage aussetzen, wenn es einem nicht gut geht. Aber wenn der Hund merkt, dass er mit den Unterbrechen dieser Grenzen, mit dem Verhalten, was eigentlich eine Grenze oder eine Regel unterbrechen soll, doch irgendwie vorankommt, damit vielleicht sogar eine Belohnung noch einhergeht, durchkommt, ja, dann wird er immer häufiger an dieser Grenze an dieser Regel rütteln, weil es natürlich auch spannend ist, die Konsequenzen zu merken oder die Belohnung halt doch irgendwie dadurch zu bekommen.
2: Ja, wahrscheinlich halt auch leichter anfangen, auch noch bei anderen Dingen das zu machen.
1: Ne? Ja, genau. Ich glaube, 2-3 Tage ist bei den meisten Hunden jetzt nicht so relevant. Länger kann das eben schon von Hund zu Hund unterschiedlich zu Marotten führen. Und wenn es noch keine Regel gab, ihr aber merkt, oh nee, das ist Verhalten, das möchte ich so eigentlich nicht, dann sofort den Riegel in Anführungsstrichen davor schieben, zu sagen, nee, stopp. Wir müssen da was dran ändern.
2: Jetzt könnte ich mir ja gerade bei Gabriela vorstellen und Pedro, dass aufgrund dessen, dass sie halt momentan nicht so viel miteinander spazieren gehen und es auch nicht konnten, dass wahrscheinlich auch die Spaziergänge erstmal wieder lustig werden, oder?
1: Das kann total sein, dass er dann so aufgestaute Energien hat, dass vielleicht eine Leinführung erstmal wieder so ein bisschen schwieriger ist oder er super abgelenkt ist und links und rechts am Schnuppern ist und also wirklich so völlig so wie hyper ist.
2: Was würdest du da empfehlen?
1: Also ich würde erstmal ganz normal losgehen zu spazieren und erstmal gucken, vielleicht hat sich ja auch gar nichts verändert, ne? So, ich würde den Teufel auf gar keinen Fall an die Wand malen. Wenn jetzt aber doch merkst nach dem ersten Spaziergang, oha, wir fangen gefühlt bei null an, dann würde ich den Spaziergang vielleicht begrenzen auf 20 Minuten, eine halbe Stunde und so einen Qualitätsspaziergang draus machen. Also wirklich dann gezielt mit ihm spazieren gehen, Sachen einfordern, Leinführung einfordern, aber das wird ihn ja geistig auch relativ schnell ermatten nach so einer langen Zeit. Das heißt dann lieber, wenn es geht, zweimal häufiger am Tag mit ihm rausgehen, damit du trotzdem vielleicht auf deine Zeit kommst, die er so braucht, aber dafür eben Qualitätsspaziergänge und dann immer erweitern und auch da Regeln bleiben Regeln. Nur weil die Situation jetzt doof war und nicht so toll war, heißt es nicht, dass man jetzt gleich alles über Bord werfen muss und mit allem neu anfangen muss. Nein, da muss man vielleicht einfach nur noch mal sagen, eine Leinführung ist wirklich eine Leinführung und du hast wirklich neben mir zu gehen und nicht an der Leine zu ziehen.
2: Ja, und vermutlich, wenn es auch nur irgendwie sich über ein paar Wochen vielleicht so ein bisschen jetzt gezogen hat, dann ist ja vielleicht auch nicht alles verlernt, ne?
1: Ja,
2: dann
1: genau.
2: Geht es vielleicht auch wieder schneller.
1: Natürlich, manche brauchen auch nur noch mal eine Erinnerung, noch mal.
2: Ist jetzt wieder hier Ernst des Lebens.
1: Auffrischung und dann, ja, geht es auch ganz oft wieder, ne? Ja.
2: Also macht's gut, ihr Lieben.
1: Bis zum nächsten Mal.
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1: Ihr regt euch schon über Hunde im Pullover auf.
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1: Nein, gleich bei uns in der Show.
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1: Ich bin Tine Klimach. Zur finanziellen Stabilisierung der Pflegeversicherung soll nach Plänen von Gesundheitsministerin Wagen ein Paket mit Ausgabenbremsen und zusätzlichen Einnahmen kommen. So sind Änderungen bei den Zuschlägen für Heimbewohner vorgesehen und höhere Beiträge für Versicherte ohne Kinder.
2: Die Zuzahlungen für die Versorgung in Pflegeheimen sollen langsamer ansteigen als bisher. Einsparziel 2,6 Milliarden Euro. Kinderlose sollen ab dem kommenden Jahr 0,1% mehr Beitrag zahlen. Außerdem geplant Einschränkungen bei der beitragsfreien Mitversicherung von Ehepartnern und eine höhere Einkommensgrenze, bis zu der Versicherungsbeiträge fällig werden. Aus Berlin, Thomas Thonfeld.
1: Vor dem Hintergrund stockender US-amerikanischer Vermittlungen hat sich der ukrainische Präsident Selenskyj in einem offenen Brief an den russischen Staatschef Putin gewandt und direkte Friedensgespräche angeboten. Die Staatsführer sollten die Schlüsselfragen selbst besprechen, hieß es in dem Schreiben. Kiew und Moskau als Ort für die Unterredungen schloss Selenskyj dabei aus. Als Antwort wiederholte der Kreml nur sein altes Angebot für Verhandlungen in Moskau. Der Tankrabatt geht in die zweite Halbzeit. Die befristete Steuersenkung auf Benzin und Diesel läuft Ende des Monats aus. Die Chefin des Verbraucherzentrale Bundesverbands, Ramona Popp, fordert deshalb weitere Entlastungen für private Haushalte.
3: Die Stromsteuer soll für alle Privathaushalte gesenkt werden. Das ist die Forderung der Verbraucherchefin. Das würde die Menschen dauerhaft entlasten und gleichzeitig die Abhängigkeit von fossilen Energien verringern, sagt sie. Union und SPD hatten eine solche Maßnahme im Koalitionsvertrag angekündigt, sie bisher aber nur für bestimmte Wirtschaftsbereiche umgesetzt. Laut einer Forsa-Umfrage hat eine große Mehrheit der Befragten ohnehin nicht das Gefühl, dass die bisherigen Maßnahmen ihren Alltag spürbar erleichtern. Zoe Tassovali, Redaktion.
1: In einem Prozess in Frankreich ist der in Deutschland bereits wegen dreifachen Kindsmords verurteilte sogenannte Maskenmann wegen eines weiteren Mordes zu lebenslanger Haft verurteilt worden. Das Gericht sprach den deutschen Serientäter Martin N. wegen des Mordes an dem damals 10-Jährigen schuldig. In Deutschland hatte er während fast 20 Jahren kleine Jungen missbraucht und 3 von ihnen ermordet. Der Pädagoge war in Norddeutschland nachts maskiert an die Betten dutzender Opfer getreten.

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0: Situation, sagte Putin bei einem Treffen mit Vertretern großer internationaler Nachrichtenagenturen.
1: Putin warf dem Westen Desinformation vor, es gehe nur darum, vor den Bürgern höhere Verteidigungsausgaben zu rechtfertigen. Klar ist aber auch, dass Putin mit seinem Angriffskrieg gegen die Ukraine jedwedes Vertrauen im Westen verspielt hat. Bei dem Treffen hier in St. Petersburg mit Journalisten kritisierte er vor allem Deutschland für seine Waffenlieferungen an die Ukraine. Und er lobte die AfD, deren Vertreter sich hier beim Wirtschaftsforum für eine Wiederaufnahme von Gaslieferungen an Deutschland einsetzen. Putin sagte, dass Russland sofort wieder liefern könne. Aus St. Petersburg, Ulf Mauder.
0: Unionsfraktionschef Jens Spahn hat Gesundheitsministerin Wagen gegen Kritik an ihren Plänen zur finanziellen Stabilisierung der Pflegeversicherung verteidigt. Es sei ein notwendiger Schritt, sagte Spahn im ARD-Interview der Woche. Pflegeversicherung wie Krankenversicherung seien schlicht pleite. Nach den neuen Gesetzesplänen müssen sich Heimbewohner, Gutverdiener und Menschen ohne Kinder auf Mehrbelastungen einstellen. Sozialverbände kritisieren die Pläne scharf. Mit Streiks im Einzelhandel will die Gewerkschaft Verdi auch heute Druck in den laufenden Tarifverhandlungen machen. In verschiedenen Städten wie Berlin, Erfurt, Ingolstadt oder Saarbrücken sind Kundgebungen geplant. Für Kunden erwartet der Handelsverband keine großen Auswirkungen.
2: Ein Kompromiss im Tarifstreit ist weiter nicht in Sicht. Verdi fordert 7% mehr Geld für die Beschäftigten im Handel. Die Angebote der Arbeitgeber liegen noch deutlich darunter, auch wegen längerer Laufzeiten. Die Gewerkschaft spricht von einer Frechheit, zumal es den Konzern wirtschaftlich hervorragend gehe. Viele Beschäftigte wüssten aber gar nicht mehr, wie sie ihr tägliches Leben finanzieren sollen. Vor allem auch im Einzelhandel, wo besonders viele in Teilzeit arbeiten. Aus Berlin, Thomas Brockt.
0: Die Obduktion des als Temi bekannten Buckelwals auf dem Strand der dänischen Insel Anholt ist in den späten Abendstunden beendet worden. Eine klare Todesursache konnte das Expertenteam bei den Untersuchungen zunächst nicht feststellen. Etwa eine Verletzung sei nicht zu erkennen gewesen, hieß es. Klar ist nun auch, dass das Tier, wie bereits vermutet, ein Weibchen ist. Die Ergebnisse der entnommenen Proben werden erst in ein paar Monaten erwartet.

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5: Das verbinde ich echt stark mit dem Frühling, weil es halt einfach so eine Zeit ist, in der man dann endlich wieder raus kann, endlich wieder in der frischen Luft und in der Sonne. Ja, einfach gute Laune.

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1: Ich bin Tine Klimach. Die gesetzliche Pflegeversicherung steckt in chronischen Finanznöten. Bundesgesundheitsministerin Nina Wagen will das System stabilisieren. Jetzt liegt ein Reformkonzept auf dem Tisch. Heimbewohner, Gutverdiener und Menschen ohne Kinder müssen sich auf mehr Belastungen einstellen. Gesundheitsministerin Wagen verteidigte die Pflegepläne.
2: Wir haben jetzt einen Gesetzentwurf vorgelegt, der zum einen dafür sorgt, dass die Finanzen wieder stabilisiert werden, der aber zum anderen, das ist mir auch wichtig, dafür sorgt, dass sich die Versorgung für die Menschen auch verbessert.
1: Das neue Konzept zur Pflegeversicherung soll bis zur Sommerpause ins Kabinett kommen. Bisher konnte keine Waffenruhe im Libanon Frieden zwischen Israel und der Hisbollah schaffen. Jetzt hat die Hisbollah einen neuen Anlauf zurückgewiesen. Deren Chef lehnte vor allem Forderungen nach einer Entwaffnung ab.
3: Die Hisbollah habe niemanden zugesagt, auf Widerstand oder Vergeltung zu verzichten. So drückte sich ihr Generalsekretär aus. Solange die Angriffe Israels anhielten, werde die Organisation ihre militärischen Aktionen fortsetzen. Die jüngste Vereinbarung wurde zwischen Israel und dem Libanon getroffen, ohne Beteiligung der Hisbollah. Demnach soll die Miliz ihre Angriffe auf Israel einstellen und sich aus dem Südlibanon zurückziehen. Die Hisbollah will einer Waffenruhe erst zustimmen, wenn die israelischen Angriffe eingestellt werden. Bereits seit dem Morgen kam im Libanon erneut zu mehreren Angriffen. Aus Beirut, Amira Rajab.
1: Beim Internationalen Wirtschaftsforum in St. Petersburg hat der russische Präsident Putin eine Pressekonferenz für ausländische Nachrichtenagenturen gegeben. In seinen Antworten zeigt er sich für seinen Krieg gegen die Ukraine weiter siegesgewiss. Parallel dazu hat ihm der ukrainische Präsident Zelensky in einem offenen Brief direkte Friedensgespräche in einem Drittstaat angeboten. Als Antwort wiederholte der Kreml nur sein altes Angebot für Verhandlungen in Moskau. Die Entertainer Joko Winterscheid und Klaas Häufer-Umlauf haben ihre freie Sendezeit bei ProSieben genutzt, den Alltag an der ukrainischen Front aus Sicht Betroffener zu dokumentieren. Die eigentlich geplanten 15 Minuten Sendezeit, die die beiden bei ihrem Haussender ProSieben in einer Spielshow gewonnen hatten, wurden am Abend für den Film Joko und Klaas Live – Don't Look Back Away auf mehr als 3 Stunden verlängert. 6 Menschen, darunter ein Evakuierungshelfer und ein Polizist, erzählen und zeigen das Grauen des mittlerweile mehr als 1500 Tage dauernden Krieges.
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4: Kurz vor 5, guten Morgen.
5: Morgen.
4: Sagen Verkehrskai und Flöcki. Tiziana heute nochmal auf Junggesellinnenabschied.
5: Aber wir haben schon eine Ahnung, wo sie sein könnte.
4: Ja, gestern hat sie uns weggedrückt. Wir probieren es heute weiterhin, sie ans Telefon zu kriegen. Und dann gibt es noch so ein Aufregerthema. Es gibt ja Leute, die regen sich schon über Hunde im Pullover auf.

0: nicht. Also, wenn das eine ältere Dame ist mit ihrem Pudelchen, dann vielleicht gerade so eben, so. Aber nicht.
1: Es gibt allerdings jetzt Kettenhemde.
0: Für Hunde.
1: Für Schafe.
0: Das macht's nicht besser.
1: Das ist kein Witz. Die einen feiern das als geniale Erfindung, die anderen haben schon Anzeige erstattet. Was dahinter steckt und warum das komplette Netz gerade durchdreht.
0: Ja.
1: Ihr dürft euch mit aufregen in 3, 2, 1. Ne, machen wir gleich.
0: Okay.
1: Um kurz nach 7:30.

0: Ja, kurz nach fünf. Guten Morgen. Auch heute ruhig bei uns im Studio, die Moin Show. Verkehrska ist da.
1: Guten Morgen.
0: Flücki ist da, also ich bin da. Nur Tiziana, immer noch unterwegs, die wurde ja überrascht. Ehrlich gesagt waren wir auch ein bisschen überrascht, weil es hieß auf einmal, sie kommt die nächsten zwei Tage nicht. Tiziana macht ihren
1: Junggesellinnenabschied.
0: Genau. Gestern haben wir den ganzen Morgen versucht, sie zu erreichen während der Sendung. Da wurden wir ja weggedrückt wahrscheinlich.
2: Hey!
0: Ja, jetzt auf einmal. Gestern wurden wir weggedrückt. Dann wurde nicht rangegangen den ganzen Morgen und jetzt, hey! Also,
2: ich bin aufgewacht, dachte so, anonymer Anruf, das könnte doch nur ihr gewesen sein.
0: Ja.
2: Ich dachte, was stören die mich? Ich schlafe.
0: Wo erwischen wir dich heute?
2: Ich bin gerade noch in Hamburg.
0: Ja.
2: Aber Leute, ich habe jetzt mitbekommen, dass wir fliegen.
0: Und weißt du schon, wohin?
2: Ich weiß schon, wohin, wir fliegen nach Italien.
1: Oh, wie schön.
0: Hey, da ja, wo du den Sommerurlaub verbracht hast, deine zweite Heimat, dein Wohlfühlland, ja. Italien.
2: Ja, ja. Und dann haben die einfach, wir fahren an den Comer See,
1: also fliegen wir. Das ist ja toll, dann heiratest du George Clooney am Ende doch noch.
2: So, genau.
1: Wenn es gut läuft.
0: Mensch, da wo der Espresso nur 1 Euro kostet und der Aperol Spritz nur 5 und der Limoncello auch nur 5 und der Sati Spritz
1: und
0: auch.
1: Und wo man sagt, ah, oh, Signora Tiziana Rossa, buongiorno.
2: Herrlich.
0: Aber du hast auch nichts geahnt, ne?
2: Nein, gar nichts. Vor allem, ich muss aber ehrlich sagen, weil du hast so viel mit anderen geredet und nicht mit mir über die Sendung am Morgen, dann dachte ich noch so, voll komisch.
1: Da hast du was geahnt.
2: Nee, aber ich dachte so, hä, komisch, sonst beziehen die mich irgendwie mehr mit ein. Und dann, aber ja, jetzt weiß ich ja warum. Leute, ich bin ganz gespannt. Ich werde euch berichten danach.

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3: Ja, typisch norddeutsch könnte man sagen. Heute Morgen und auch am Vormittag noch überwiegend trocken. Vielleicht sogar ein bisschen Sonne mit dabei, vor allem zwischen Lüneburger Heide und Wendland. Aber im Laufe des Tages immer mehr Wolken, immer mehr Regen und es kann auch heute wieder recht kräftige Gewitter geben. Das kennen wir schon von gestern. Dazu 17 bis maximal 20 Grad. Der Blick aufs Wochenende. Morgen am Samstag stellenweise erst diesig, aber dann wird das ein ganz ordentlicher Auftritt mit Sonne und Wolken und 22 Grad. Später aber auch da wieder Schauer und Gewitter dabei. Am Sonntag, ja, gibt's die komplette Wetterplaylist. Sonne, Wolken, Schauer, alles im Wechsel.
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4: Mit Daniel Flüß, moin. Ja, und die Vorbereitungen gehen auf die Zielgerade. Der Countdown läuft. Der knapp 500 Einwohnerort Sophiental im Kreis Peine, der verwandelt sich morgen in eine Festival-Location. Direkt am Mittellandkanal wird gefeiert. Die Veranstalter, die Dorfbewohner selbst erwarten über 500 Besucher bei Rock am Kanal. Uwe Tschura von der Volks- und Kulturgemeinschaft Sophiental.
5: Wir haben 8 Bands zur Auswahl. Es werden in dem Sinne dann auch mindestens 6 Musikrichtungen gespielt. Es sind ja auch Coverbands mit dabei. Und vor allen Dingen, wir haben nur Bands aus der Region hier.
4: Ja, das ist mittlerweile die 2. Auflage des sehr kleinen Festivals.
5: Es war in vieler Munde von den Besuchern. Die wortwörtlichen Sätze waren, ich habe hier Leute getroffen, die habe ich seit 40 Jahren nicht gesehen. Schöne Wiedersehensgeschichten mit dabei gewesen. Und aufgrund dessen und der Nachfrage, macht das bitte nochmal, haben wir uns dann entschlossen, okay, wir machen das nochmal.
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3: Verkehrskai, Vollsperrung in der Wedemark.
6: Da hat es einen Unfall auf der Landstraße gegeben zwischen Negenborn und Osterberg. Die Antenne Niedersachsen Umleitungsempfehlung. Solange die Strecke dicht ist, fahrt am besten über Brelingen, Wichendorf und Resse. Ich habe einen Frühwarnservice mit dem Blick auf das Wochenende. Haben wir so ein bisschen, ja, es ist eigentlich nichts weiter los. Auch der Elbtunnel bleibt frei. Ganz anders, das nächste Wochenende wird der Tunnel gesperrt. A7 in Hamburg, ein paar andere Sachen stehen an. Aber dieses Wochenende nur so eine kleine Geschichte. A31, dazu kurz mein Frühwarnservice. Die arbeiten an den Überlandleitungen und deswegen werden sie morgen und übermorgen einmal über Mitternacht für 2 Stunden einen Abschnitt zumachen auf der A31. Zwischen Emsbüren und Lingen ist das. Wir sind sofort danach auch in der Nacht noch wieder fertig. Also A31, ganz kurze Vollsperrung, ansonsten läuft's.
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3: Tja, die Fußballweltmeisterschaft steht in den Startlöchern in Lüneburg. Da steht aber erstmal ein ganz anderes Public Viewing Fest jetzt auf dem Programm, obwohl noch gar kein Ball rollt. Sprechen wir gleich drüber in 5 Minuten nach Survivor und nach Sophie and the Giants. Loser um 5.26 Uhr. Guten Morgen.
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0: Dann müssen wir kurz stören. Antenne Niedersachsen informiert nämlich, wenn es passiert. Es gibt einen neuen Unfall, Verkehrskai auf der B6.
1: Das ist in Hannover am Leineufer. Unfall in der Einfahrt A2 Herrenhausen in Richtung Nienburg. Vorsicht.
0: Danke dir. Survivor Eye of the Tiger, der Soundtrack zu Rocky. Wir erinnern uns alle. Der Underdog, der sich fit macht.
1: Ja, genau.
0: Quasi, um dann am Ende zu gewinnen. Und genauso fühlen sich wahrscheinlich auch die Jungs gerade in Lüneburg. Entschuldigung, vom Lüneburger SK Hansa. Der Oberligist, fünfte Liga ist das. Der hat nämlich es geschafft, im DFB-Pokal dabei sein zu dürfen. Mhm. Qualifiziert über den Landespokal vor 2 Wochen gegen Bersenbrück. Das war ein Spiel, das wurde auch übertragen in der ARD. Trainer Tarek Gibber, ihr habt 0-3 zurückgelegen. 0-3. Und dann am Ende im Elfmeter. Meterschießen noch gewonnen.
2: Ja, also so richtig realisieren konnten wir das erst, glaube ich, einige Tage später. Also wir saßen wirklich nach dem Abpfiff noch Stunden ungezogen, voller Bier getränkt auf dem Platz und haben, glaube ich, gar nicht so richtig realisiert, was da passiert ist. Das ging jetzt gar nicht nur darum, dass wir das Finale gewonnen haben, sondern natürlich um die Art und Weise.
0: Ja.
2: Und das war ja wirklich schon verrückt.
0: Wahnsinn. Morgen dann ab 18 Uhr werden die DFB-Pokalgegner gezogen. Das wird dann auch bei euch auf dem Stadtfest Lüneburg übertragen. Also richtig Public Viewing mäßig. Gibt es einen Wunschgegner?
2: Ja, ich glaube, es gibt einige Wunschgegner, wobei wir natürlich einfach sagen müssen, wir sind einfach glücklich, dass wir dabei sind in der ersten Runde und wir nehmen natürlich jeden Gegner, den wir ziehen, ist ja logisch. Aber wenn man sich natürlich aussuchen dürfte, ich glaube, so in der Mannschaft herrscht da so ein bisschen entweder ja so eine Regionalität, also HSV oder St. Pauli, glaube ich, wäre ganz schön. Und ansonsten vielleicht die ganz großen Vereine wie Bayern, Dortmund, ja. Man muss ja auch sagen, Schalke, auch wenn die jetzt sportlich nicht so erfolgreich waren, aber als Traditionsverein, das wären, glaube ich, schon hammerlose.
0: Ja, das würden wir, glaube ich, alle ganz gerne sehen. Also, neben dem Lüneburger SK hofft auch Jeddelo 2 noch auf ein Top-Los im DFB-Pokal. Die haben es nämlich auch geschafft, als Amateure dabei zu sein. Wir drücken die Daumen.
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0: Von dem Mann, der uns letzten Samstag so einen wunderschönen Sommerabend beschert hat. Bei Stars for Free am Strand. Gerade gehört Nico Santos. Hin zu den Jungs, die uns hoffentlich einen wunderschönen Sommer bereiten. Die deutsche Nationalmannschaft. Schönen guten Morgen um 5.41 Uhr. Hier ist die Moin Show. Verkehrsguy und ich bin Steffi.
1: Guten Morgen.
0: Ja, morgen der letzte Test vor der Fußball-Weltmeisterschaft gegen die USA. Mhm. Und wir haben euch ja gestern schon unseren WM-Experten Uli Borowka vorgestellt mit seiner Wahnsinns-Lebensgeschichte. Heute wollen wir aber mal hören, was er sportlich so sagt zu unserer Mannschaft. Uli, moin.
2: Schönen guten Morgen. Hallo.
0: Morgen. Du hast gestern schon durchblicken lassen, du bist nicht unbedingt der allergrößte Fan von unserem Trainer, von Julian Nagelsmann. Erzähl mal, warum nicht?
2: Wir können alle Fan werden, wenn er uns mitnimmt, wenn er uns abholt. Aber das hat er bei mir im Moment noch nicht geschafft. Da bin ich auch ganz ehrlich.
0: Warum noch nicht? Woran hapert es noch?
2: Ja, es hapert an vielen Sachen. Zum Beispiel an der Kommunikation, dass ich auch sehe, da haben wir mal eine eingespielte Achse. Da ist ein Stamm. Das ist alles ein Hin und ein Her. Jetzt hat er ein kleines Problem, weil der Karl sensationell performt hat. Und der Undorf. Eigentlich müssten die von Anfang an spielen. Ja. Gegen Curaçao. Das sind alles Sachen. Für mich hat er keine klare Linie, seitdem er da Trainer ist. Er mixt rum, er mischt durcheinander und das gefällt mir nicht so ganz.
0: Uli, aber mir gefällt klare Worte. Dafür bist du an unserer Seite in den nächsten Wochen. Wir sprechen gleich noch ein bisschen weiter so über die Personalentscheidung, wie hoch du die Chance einschätzt, dass wir weit kommen im Turnier. Aber wir sprechen jetzt erstmal drüber, wie ihr das gucken könnt.
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0: Und das habt ihr vielleicht in den letzten Tagen schon mitverfolgt. Das geht ganz einfach, wie ihr euch euren Samsung XXL-Fernseher sichern könnt. 98 Zoll. Verkehrsguy und ich, wir haben schon gesagt, da müssten wir zusammentragen. Also einer alleine, das reicht nicht. 98 Zoll, Wahnsinn.
1: Den kriegt ihr im Treppenhaus nicht um die Ecke. Also da müsst ihr euch echt was überlegen.
0: 2.400 Euro und mehr kostet das Teil. Und wir stellen euch das nicht nur vor die Haustür, wir tragen das dann auch mit rein, versprochen. Aber auf jeden Fall so, dass ihr rechtzeitig zur WM das Ganze an der Wand habt. Heute um 8 den letzten Fernseher. Wir verraten euch auch, welchen WM-Song ihr suchen müsst. Das machen wir einfach in der nächsten halben Stunde? Stunde?
1: Ja.
0: Es hat gestern gut funktioniert, dass wir den WM-Hit-Schnipsel einfach vorher schon mal gespielt haben.
1: Ja, aber ihr hattet ja euch beschwert. Das war euch zu leicht. Ne? Das, ihr wisst selber, was ihr damit angerichtet habt.
0: Du meinst, wir sollten die Daumenschraube heute noch mal ein bisschen anziehen, oder?
1: Wenn ihr das gerne ein bisschen kniffliger haben wollt, dann wären wir doch die Letzten, die hier nicht irgendwie an den Würfeln schrauben.
0: Okay, ihr habt's gehört. Verkehrsguy ist schuld. Die Nummer zum Anrufen und alle Infos zum Mitmachen bekommt ihr jetzt auch schon auf antenne.com. Guten Morgen.
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0: erstmal grau, aber dann im Laufe des Tages eher so ein Sonnenwolkenmix, bis abends wieder die Regenwolken kommen. Und Sonntag ähnlich. Sonne, Wolken, paar Regenschauer im Wechsel.
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3: Ich bin David Büchner. Es gibt weiter Kritik an den Plänen von Bundesgesundheitsministerin Nina Wagen zur Stabilisierung der Pflegeversicherung. Der grünen Gesundheitsexperte Janosch Dahmen sagte der deutschen Presseagentur, der größte Sparposten bestehe ausgerechnet darin, den Zugang zu Pflegeleistungen einzuschränken. Gleichzeitig würden Pflegebedürftige bei Eigenanteilen belastet und Kommunen müssten mit mehr Sozialhilfekosten rechnen. Der Präsident des Deutschen Städtetages Burkhard Jung sagte den Funke-Medien, dieser Entwurf dürfte so niemals den Bundestag passieren. Kreml-Chef Wladimir Putin hat die im Westen verbreiteten Warnungen vor einer russischen Gefahr und einem womöglichen Angriff Moskaus auf ein NATO-Land als Unsinn zurückgewiesen. Das sei eine bewusste Provokation, so Putin.
4: Putin warf dem Westen Desinformation vor, es gehe nur darum, vor den Bürgern höhere Verteidigungsausgaben zu rechtfertigen. Klar ist aber auch, dass Putin mit seinem Angriffskrieg gegen die Ukraine jedwedes Vertrauen im Westen verspielt hat. Bei dem Treffen hier in St. Petersburg mit Journalisten kritisierte er vor allem Deutschland für seine Waffenlieferungen an die Ukraine. Und er lobte die AfD, deren Vertreter sich hier beim Wirtschaftsforum für eine Wiederaufnahme von Gaslieferungen an Deutschland einsetzen. Aus St. Petersburg, Ulf Mauder.
3: Mit Streiks im Einzelhandel will die Gewerkschaft Verdi auch heute Druck in den laufenden Tarifverhandlungen machen. In verschiedenen Städten wie Berlin, Erfurt, Ingolstadt oder Saarbrücken sind Kundgebungen geplant. Für Kunden erwartet der Handelsverband jedoch keine großen Auswirkungen.
5: Ein Kompromiss im Tarifstreit ist weiter nicht in Sicht. Verdi fordert 7% mehr Geld für die Beschäftigten im Handel. Die Angebote der Arbeitgeber liegen noch deutlich darunter, auch wegen längerer Laufzeiten. Die Gewerkschaft spricht von einer Frechheit, zumal es den Konzernen wirtschaftlich hervorragend gehe. Viele Beschäftigte wüssten aber gar nicht mehr, wie sie ihr tägliches Leben finanzieren sollen. Vor allem auch im Einzelhandel, wo besonders viele in Teilzeit arbeiten. Aus Berlin, Thomas Brockt.
3: Die Obduktion von Buckelwald Himmi am Strand der dänischen Insel Anholt ist am späten Abend beendet worden. Klar ist nun, der Wal ist wie vermutet ein Weibchen. Eine klare Todesursache konnte zunächst nicht festgestellt werden. Die Ergebnisse der Proben werden erst in den kommenden Monaten erwartet.
0: 6:02 der Antenne Niedersachsen-Stau- und Blitzer-Service mit einem Wildunfall auf der A30 Verkehrskai.
6: Ja, das ist bei Bad Bentheim. Bitte Vorsicht, das tote Tier liegt noch auf der Autobahn. A30 hier ein Wildunfall. Wir haben eine Unfallaufnahme in der Wedemark. B6 Hannover, ach nein, das ist die andere Meldung. B6 Hannover Richtung Nienburg. Ich korrigiere mich. Das ist am Leineufer die Strecke, wenn ihr von Landeshauptstadt in Richtung Garbsen unterwegs seid. An der Einfahrt A2 Herrenhausen hat es einen Unfall gegeben. Ersthelferinnen und Ersthelfer sind da im Bereich der Fahrbahn. Jetzt die neuesten Blitzer im Radar. Im Alten Land steht ein Blitzeranhänger Holland-Thielenfleth in der Thielenfleter Chaussee. Und in Hannover steht ein Blitzeranhänger im Stadtteil Burg, Altenauer Weg vor der Bäckerei Künne.
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0: Tiziana ist immer noch unterwegs, feiert auch heute nochmal ihren Junggesellinnenabschied. Wir sind gespannt, was sie Montag zu erzählen hat. Solange haben wir ihr Wetter im Blick und das war ja gestern wirklich zwischendurch Weltuntergangsstimmung, oder?
6: Grauenhaft, ich kam aus dem Supermarkt gar nicht raus. Ich war da im Kühlbereich, dachte so, laufen hier die Kühltheken so voll? Nee, über dem Supermarkt ist kein Dach und ich habe den prasselnden Regen oben auf dem Dach vom Supermarkt gehört. Das war so strömend laut.
0: Wahnsinn, Gewitter wirklich vom Allerfeinsten. Und ich habe in diesem Zusammenhang eine Zahl gesehen, die finde ich so unglaublich faszinierend. Wenn wir auch heute hochgucken, wir sehen ja auch heute wieder Wolken am Himmel, ne?
6: Ja.
0: Diese Haufenwolken, wie man sie auch nennt. Was glaubt ihr denn, was so eine typische Wolke durchschnittlich wiegt? Ich war total überrascht, deswegen vielleicht tippt ihr einfach mal mit. Per WhatsApp, schickt uns eine WhatsApp-Nachricht, eine Sprachnachricht oder ruft gerne an 0800 312 300. Wir machen einen Schätz doch mal. Also du kannst ein bisschen überlegen, Verkehrsleiter.
6: Ja, das ist ja Wasser, das hat richtig Gewicht. Also das ist

0: eigentlich nur so ein Lüftchen.
1: Was wiegt eine durchschnittliche Wolke? Gerne mal mittippen, die Antwort gleich in 5 Minuten nach Blue Lagoon und nach Joe. End of Beginning. Aktueller Lieblingshit hier bei Antenne Niedersachsen.

0: Sommerfeeling. Und das können wir heute gut gebrauchen bei Antenne Niedersachsen. 5 Minuten nach 6, nicht nur bei uns, in ganz Niedersachsen. Denn da sind wieder einige Wolken unterwegs und im Laufe des Tages wird es auch wieder Regen geben. Zum Teil auch wieder so kräftige Gewitter, wie wir es gestern schon hatten.
1: Fürchterlich.
2: Ja, gefangen im Supermarkt, da stand ich mit meinen Hähnchenschenkeln an der Selbstkassiererkasse und die Mitarbeiterin fragte, ist irgendwas? Als ich mich minutenlang nicht bewegt und ich sagte, ich gehe doch nicht jetzt raus in den Regen. Da meinte sie, wir haben genug Ware, bleiben Sie ruhig noch hier, kaufen Sie ein bisschen weiter ein.
0: Ich habe gestern eine unglaubliche Zahl gelesen und zwar ging es darum, was eine durchschnittliche Wolke wiegt. Mhm. Eine Schönwetterwolke, so eine Haufenwolke, wie man sie eigentlich auch an jedem normalen Tag irgendwo sieht.
1: Eine Cirrocumulus-Wolke, wie wir Meteorologen sagen.
0: Cirrocumulus ist ja dann schon ein bisschen mehr, aber genau. Pass auf. Pass auf. Ich habe euch ja gefragt, was glaubt ihr denn, was so eine durchschnittliche Wolke wiegt? Tobi aus Gifhorn hat geschrieben per WhatsApp. Also ich sag mal so, eine durchschnittliche Wolke wiegt ungefähr nix, weil sonst würde die ja runterfallen.
1: Das ist eine Kinderantwort.
0: Marco aus Hannover sagt, ich glaube, eine Wolke wiegt mindestens 500 Kilo. Wenn die mal runterkommt, gute Nacht. Alle haben Angst vor den runterkommenden Wolken.
1: Ja. Die kommen ja irgendwann auch runter als Regen.
0: Ja, stimmt. Dennis aus Celle sagt, so eine Wolke wiegt bestimmt mal so 2-3 Tonnen. Mhm. Aber kommt ja auch drauf an, ob das so ein kleines Wölkchen ist oder so ein Gewitterding. Ja. Soll ich, was würdest du tippen?
2: Ich würde das auch glauben, denn die Wolken, das ist ja vernebeltes Wasser. Wenn du überlegst, 1 Liter Wasser wiegt 1 Kilo. Das ist ja nur, mit 1 Liter Wasser kriegst du ja keine Wolke hin. Das muss ja schon ordentlich mehr sein. Ja. Also ich hätte schon gedacht, dass wir ein zweistelliger Tonnenbetrag hätte ich so, aber mehr auch nicht.
0: Und sogar noch mehr.
1: Wirklich?
0: Eine durchschnittliche Wolke wiegt etwa 500 Tonnen, also 500 Tonnen Wasser sind in einer durchschnittlichen Wolke enthalten. Ja. Also ungefähr das Gewicht von 100 Elefanten. Das ist krass, oder? Und vor allem, wenn wir dann noch weiter gucken, also heute Nachmittag, wenn dann die richtig dicken Gewitterwolken aufziehen, die können hunderttausende Tonnen Wasser enthalten. Hunderttausende Tonnen. Schätzungsweise gab es auch oder gibt es auch immer mal wieder so Gewitterzellen, die haben dann 1 Milliarde Tonnen an Wassergewicht.
1: Das sind Elefantenherden, die da uns über... Das
0: ist mehr als die ganzen Autos in der Kleinstadt zusammengenommen. Hoffentlich wird es heute nicht so wild, aber ihr habt jetzt mal gehört, was so eine Wolke wiegt. Fragt mal die Kollegen auf der Arbeit, ob die auch so dicht oder doch so weit weg gewesen wären bei ihrer Schätzung. Und genießt den Sommer, auch mit ein bisschen Regen wie heute. Guten Morgen.

0: Das eine vorweg. Ihr habt das so gewollt.
1: Ja.
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1: Ja, dann liefern wir natürlich auch. Also bitte.
0: Folgende Situation. Ihr wisst ja, jeden Morgen um 8 schenken wir euch einen nagelneuen Fernseher. Passend zur Fußball-Weltmeisterschaft guckt ihr dann zu Hause in einem Format, was man sonst nur so vom Public Viewing kennt. Mhm. 98 Zoll, umgerechnet eine Bildschirmdiagonale von 2,4 Meter, also sogar ein bisschen mehr, knapp 2,5 Meter. Wahnsinn, Wahnsinn. Das ist ein Doppelbett ungefähr. Das ist, als wenn man sich ein Doppelbett an die Wand stellt.
1: Also ihr könnt es dann auch nach dem Fernsehen gucken immer noch gut verwenden.
0: Ja, und auch nach der WM. Also wir holen den nicht wieder ab, den Fernseher. Ihr könnt danach alles andere auch gucken. Eure Lieblingsserie, stellt euch das mal vor. Also wenn ihr dann guckt, ihr seid ja quasi Teil dieser Serie. Ihr seid ja rechts, links, oben, unten, überall Serie.
1: Okay, das ist der Preis. Jetzt kommt aber das Verrückte, was wir von euch ja schon wissen. Ihr habt immer so unheimlich viel Spaß beim Rätseln, beim Kniffeln, beim Mitspielen. Mhm. Und deswegen, nach den ersten Runden hieß es, ihr macht das ein bisschen zu einfach. Wir hätten das gerne ein bisschen kniffeliger.
0: Ja,
1: wir hätten gerne da so ein bisschen was zum Nachdenken.
0: Wir spielen jeden Tag ein WM-Hit-Schnipsel, ein Song-Schnipsel vor. Und ihr habt gesagt, nee, zu einfach. Dann haben wir ja den Gesang weggelassen bei dem Schnipsel. Gestern.
1: Ja.
0: Und trotzdem gab es noch die Rückmeldung, ja, schwerer, aber immer noch machbar. Deswegen.
1: Da seid ihr Füchse auch trotzdem sofort drauf gekommen.
0: Shakira, Waka Waka, war es gestern. Ja. So, dann machen wir es heute einfach so, wir lassen den Gesang weg und wir machen den Songschnipsel noch kürzer. Wie gesagt, ihr wolltet das so. Wollen wir mal reinhören? Um diesen WM-Hit-Songschnipsel geht es heute.
1: Also ich habe jetzt 3 Noten gehört.
0: Ja.
1: Also
0: episch.
1: Weniger kann man jetzt wirklich fast nicht anbieten.
0: Wir hören nochmal rein. Tja, der Rest liegt an euch. 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

0: gleich geht's weiter.
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2: Also typisch norddeutsch trifft es, glaube ich, ganz gut. Von allem was mit dabei. Heute Morgen ein paar sonnige Stunden noch, aber im Laufe des Tages werden es immer mehr Wolken und leider ähnlich wie gestern dann auch echt einzelne kräftige Schauer und Gewitter mit dabei. 17 bis 20 Grad sind die Höchstwerte heute. Und Blick aufs Wochenende. Sonntag der etwas bessere Tag, aber unterm Strich bleiben auch Samstag und Sonntag beide recht durchwachsen. Auch da wieder Sonne, Wolken, einzelne Schauer, aber die Gewitter. Die werden zum Glück weniger.
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21: 6:35, ich bin Alina Triebold. Guten Morgen. 745 Menschen warten in Niedersachsen aktuell auf ein Spenderorgan. Im gesamten vergangenen Jahr wurden hier aber nur 108 Organe transplantiert. Das zeigen aktuelle Zahlen der Deutschen Stiftung Organspende vor dem Tag der Organspende am Wochenende. Niedersachsens Gesundheitsminister Philippi forderte erneut eine Widerspruchslösung. Der in Norddeutschland als Maskenmann bekannte Kindermörder ist wegen eines weiteren Verbrechens in Frankreich zu lebenslanger Haft verurteilt worden. Das Gericht sah es als erwiesen an, dass er 2004 auch einen 10-Jährigen in der Bretagne getötet hat. 2012 hatte das Landgericht Stade den Mann schon zu lebenslang verurteilt. Nachdem gestern Unbekannte Teile einer Oberleitung bei Hannover geklaut haben, hat sich der Bahnverkehr rund um die Landeshauptstadt am Abend normalisiert. Den ganzen Tag über hat es Probleme im Fern- und Regionalverkehr gegeben. Und jetzt mehr aus eurer Region.
0: Mit Daniel Flüß, moin. Natur, Klimaschutz und Stadtgeschichte erleben zum heutigen Internationalen Tag der Umwelt lädt die Stadt Hannover zu 5 Touren durch die City ein.
1: Eine Exkursion über die alte Peiner Heerstraße ist dabei oder auch am Kronsberg, wo seltene und geschützte Pflanzen blühen. Der Internationale Tag der Umwelt wurde in den 70ern von den Vereinten Nationen ins Leben gerufen. Weltweit beteiligen sich 150 Staaten. Hannes Westermann, Regionalredaktion.
0: Ja, und im Kreis Hameln-Pyrmont macht sich alles bereit für das Felgenfest am Sonntag. Dann gibt's Sperrungen zwischen Bodenwerder und Rinteln. Die Strecke wird dann nur mit dem Rad oder auf Skates gefahren. Für Anwohner gilt, bitte jetzt nochmal prüfen, ob das Auto nicht doch im Veranstaltungsbereich steht und gegebenenfalls dann umparken. Ab 9 Uhr am Sonntag gibt's die Sperrung.
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2: Unfallaufnahme läuft gerade auf der B6, Verkehrskai.
3: Das ist Hannover Richtung Nienburg. Der Unfall am Leineufer in der Einfahrt zur A2 Herrenhausen. Die neuesten Blitzer im Radar. Da haben wir in Peine von Nachrichtenfrau Alena selbst entdeckt. Den Blitzeranhänger im Stadtteil Woltorf. Schön, dass du uns Bescheid sagst. Unter Kollegen vor der Stahlwerksbrücke hast du gesagt, da stehen sie in Richtung Peine. In Hannover Blitzeranhänger Stadtteil Burg im Altenauer Weg vor der Bäckerei Künne. Und im Alten Land Blitzeranhänger in Holland in der Twielenfleter Chaussee.
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2: Eine wirklich verrückte halbe Stunde steht uns bevor. Warum unsere Schafe vielleicht bald Kettenhemden tragen werden. Und warum es Leute gibt, die wirklich aus Ötzi, aus dem Mann aus dem Eis, ein Brot backen wollen. Ist schon verrückt. Gleich in 5 Minuten klären wir auf Adam Lampert, Feuer und Ausdies. Moin!

0: 6.34 Uhr sind schon, jetzt gibt's viele kuriose Geschichten für eure Mittagspause. Es gibt viel zu bereden hier.
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0: Bei Antenne Niedersachsen hier in der Moin Show. Verkehrskai und ich bin's, der Flücki. Brot aus Ötzi. Diese Geschichte trendet gerade im Netz. Also stellt euch bitte mal vor, ihr backt Brot mit Hefe von Ötzi, also von dem Mann aus dem Eis. Forschende haben in der berühmten Gletschermumie tatsächlich lebende Hefepilze entdeckt, über 5000 Jahre alt, gefunden unter anderem im Darm, aber auch auf der Haut. So, und jetzt kommt's, die Wissenschaftler haben diese Hefe einfach mal weitergezüchtet und damit Brot gebacken. Es hat anfangs nicht so gut geklappt, aber nach ein paar Monaten lief der Hefe, der Sauerteig richtig gut. Und wer weiß, ich meine, vielleicht gibt es dann auch sogar bald mal Bier aus Ötzi-Hefe?
2: Das klingt eher nach einer prähistorischen Dschungelprüfung, was du mir da servieren willst. Wer ist denn so etwas? Bah!
0: Also es ist ja,
2: ich finde das nicht so toll.
0: Es ist ja immer mehr möglich, ne? Aber ob man auch wirklich immer alles machen sollte, ich weiß es nicht. Komm, Themenwechsel. Gucken wir, Fußball-WM. Man merkt so ein bisschen, das Interesse steigt, immer mehr Artikel werden geklickt, immer mehr Stories trenden gerade. Heute wird gerade geguckt, was machen denn die anderen?
2: Was machen denn die anderen?
0: Frankreich zum Beispiel, die nahezu unbesiegbare Mannschaft, verliert im Testspiel 2:1 gegen die Elfenbeinküste.
2: So.
0: Wahnsinn.
2: Ja.
0: Nicht so gut ist, die Elfenbeinküste ist unser Gruppengegner.
2: Ja, das ist wieder nicht so gut.
0: Nee. Spanien spielt nur unentschieden gegen den Irak. Auch das hätte man im Vorfeld nicht gedacht. Klar, jetzt kann man sagen, sind ja nur Testspiele, aber ich sag mal so, unser letztes Testspiel 4:0 gegen Finnland. Und noch eine schöne Nachricht aus dem Fußball. Laut der Bild bereitet der DFB eine Bewerbung für die Fußball-Weltmeisterschaft 2038 oder 2042 vor. Also nach dem Sommermärchen 2006 könnte es da vielleicht sogar bald eine Fortsetzung geben.
2: Da kann ich sogar. Ich bin dann zwar schon in Rente, aber da könnte ich.
0: Ja. Ich habe noch eine Geschichte. Noch eine. Plattdeutsch. Er lebt gerade ein echtes Comeback, und zwar in der Schule in Upplengen im Landkreis Leer. Da wird Geschichte geschrieben, da wird Plattdeutsch nämlich jetzt offiziell als zweite Fremdsprache eingeführt. Also genauso wie sonst irgendwie Französisch oder Spanisch. Komplett mit Noten und allem, was dazugehört. Damit ist dann die Oberschule Upplengen die erste in ganz Niedersachsen, die das dann wirklich bis zur 10. Klasse anbietet. Kultusministerin Julia Willi Hamburg, die spricht von einem echten Meilenstein und sagt, Platt ist einfach cool.
2: Schon verrückt, dass die eigentliche Sprache dann als Fremdsprache gelernt wird. Aber sie ist zurück in den Schulen und darüber freuen wir uns.
0: Ja, Moin statt Bonjour läuft bei uns im neuen Norden. Schönen guten Morgen.

0: wahnsinnig tolle Stimme, oder? Sia, zusammen mit David Guetta und Flames hier bei Antenne Niedersachsen. 6.42 Uhr, klingt eh am Freitag immer alles irgendwie nochmal so ein Müh schöner, ne? Kurz vorm Wochenende, genießt die Zeit.
1: Das ist es.
0: Und lasst uns hier mal in der Moin Show über ein Foto sprechen oder auch über ein Video, was gerade viral geht. Und es spaltet wirklich die Meinung hier bei uns in Niedersachsen. Die einen finden das eine nützliche Erfindung, andere haben schon Anzeige erstattet. Es geht um Schafe im Kettenhemd. Ist kein Scherz, ist auch jetzt nicht irgendwie auf dem Mittelalterfest irgendwie mit KI irgendwie so ein Foto zusammengeschmissen worden. Nein, nein. Es ist eine Erfindung aus Österreich und diese Kettenhemden für Schafe sollen dafür sorgen, dass die von Wölfen nicht gerissen werden können. Stefan Erb, du bist Schäfermeister aus Blekede in der Nähe von Lüneburg. Ihr betreibt mit gut 1000 Schafen Deichpflege im Wolfsgebiet. Ihr hattet ja auch schon in der Vergangenheit mal mit Rissen zu kämpfen. Du hast die Schafe im Kettenhemd sicherlich auch schon mitbekommen, oder?
2: Ich habe da tatsächlich schon was von gehört. Und ich muss sagen, es ist ja grundsätzlich löblich, dass sich Menschen Gedanken um den Herdenschutz machen. Weil die Schafe, jedes Schaf ist ein potenzielles Opfer, sage ich mal, für den Wolf. Und die Schafe müssen geschützt werden. Mhm. Und von daher ist es natürlich löblich, wenn sich Menschen Gedanken machen, was man verbessern könnte oder ändern könnte. Wobei ich jetzt diese Lösung, glaube ich, so ein bisschen als, ja, tatsächlich ein bisschen als Schnapsidee abtun möchte. Weil ich glaube, in der Praxis ist das nicht wirklich umzusetzen. Und so ein bisschen haben wir ja auch diesen Tierschutzaspekt im Hintergrund, dass ein Schaf sich sicherlich nicht wohlfühlt, wenn es da in so ein Kettenhemd gehüllt ist.
0: Hm. Wiegen auch einiges, ich glaube 3,5 Kilo, so ein Kettenhemd für Schafe. Was hilft denn wirklich gegen Wölfe dann?
2: Also es ist halt so, dass es sich jetzt eigentlich in der Praxis gezeigt hat, dass ein gut aufgebauter Elektrozaun mit ordentlich Strom drauf die Wölfe im Grunde draußen hält. Und ansonsten sind wie bei uns auch die Herdenschutzhunde, die eine hervorragende Arbeit machen und die Tiere schützen. Es gibt jetzt noch Innovationen mit, jetzt gerade läuft so ein, oder soll jetzt ein Versuch starten mit Drohnen, also tatsächlich so KI-gesteuert, die dann diesen Beutegreifer erkennt, der sich der Herde nähert im Laufe des Sommers. Werden Betriebe gesucht, die an so einer Forschung teilnehmen.
0: Mhm. Wahnsinnig spannend. Dann würde ich sagen, sprechen wir uns Ende des Sommers nochmal und dann sprechen wir über die Drohnen. Also die Kettenhemden sind es dann anscheinend nicht für Schafe. Auch ganz gut so. 6.45 Uhr, Antenne Niedersachsen, Ultravox für euch. Guten Morgen.
1: Morgen.

0: 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Um 6.47 Uhr Verkehrskreis in Rehe unterwegs.
1: Auf der A28 bitte Vorsicht bei Hattengefahr durch Wildwechsel. Ganz nah an der Autobahn A28 Rehe gemeldet. Fahrt vorsichtig.
0: Die Moin Show hier. Verkehrskreis Flücki im Studio. Unsere Tiziana, die wurde überrascht von ihren Freundinnen zum Junggesellinnenabschied. Bei der klingt das im Moment so.
1: Das klingt ja eigentlich ganz süß.
0: Italien unterwegs, genau. Bei uns klingt das gleich so. Auch nicht schlecht, oder? Felix Jehn, gleich der Lieblingshit vor den Nachrichten. Pride. Schönen guten Morgen an diesem Freitag.
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1: Ja, heute Niedersachsen, echter Küsten- bis Harz-Mix im Westen. Rund um Emsland und Bremen schon eher Wolken und ein paar Schauer unterwegs. Richtung Hannover, Braunschweig, Wendland, anfangs noch freundlicher, aber später auch da Schauer und auch heute wieder Gewitter drin. 17 bis 20 Grad sind die Höchstwerte. Das Wochenende, morgen der Samstag, startet oft erstmal grau oder auch neblig. Danach Sonne und Wolken im Wechsel bei bis zu 22 Grad. Aber auch morgen zieht der ein oder andere Regenschauer durch. Sonntag bleibt wechselhaft, meist sogar trocken. Sonne und Wolken im Wechsel. Hoffen wir mal drauf.
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3: 5:07, ich bin Alena Triewold. Guten Morgen. 745 Menschen.

0: finde, weil es kann jeden sofort treffen. Und es ist eigentlich total einfach, wenn man es nicht möchte, einfach nur Nein sagen.
1: Ein Zollbeamter aus Bad Zwischenahn und ein Polizist aus Oldenburg sollen gemeinsam mit zwei weiteren Männern im Darknet Drogen im Wert von mindestens 500.000 Euro verkauft haben. Die Generalstaatsanwaltschaft Oldenburg geht von mehr als 1.000 Fällen aus seit Februar 2019. Die Polizei hat den Zöllner festgenommen und kiloweise Drogen sichergestellt. Der beschuldigte Polizist ist auf freiem Fuß, ihm wird Beihilfe vorgeworfen. Und die weiteren Meldungen aus Deutschland und der Welt, jetzt von Babette Büchner.
2: Es gibt weiter Kritik an den Plänen von Bundesgesundheitsministerin Nina Wagen zur Stabilisierung der Pflegeversicherung. Der grünen Gesundheitsexperte Janosch Dahmen sagte der deutschen Presseagentur, der größte Sparposten bestehe ausgerechnet darin, den Zugang zu Pflegeleistungen einzuschränken. Mit Streiks im Einzelhandel will die Gewerkschaft Verdi auch heute Druck in den laufenden Tarifverhandlungen machen. Für Kunden erwartet der Handelsverband jedoch keine großen Auswirkungen. Die Obduktion von Buckelwal Timmy am Strand der dänischen Insel Anholt ist am späten Abend beendet worden. Klar ist nun, der Wal ist wie vermutet ein Weibchen. Eine klare Todesursache konnte zunächst nicht festgestellt werden.
3: Der Antenne Niedersachsen Stau- und Blitzer-Service um 7:03 Verkehr Sky bis auf die B6. Bis auf die B6 läuft es überall, ne?
4: Wir haben auf der B6 allerdings in Hannover einen Unfall gehabt. Die Unfallaufnahme, das zieht sich so ein bisschen am Leineufer, ist in der Einfahrt A2 Herrenhausen, die B6 Hannover Richtung Nienburg ist es. Ansonsten, man merkt irgendwie ganz deutlich, gestern der Feiertag, ich glaube NRW hat jetzt überwiegend nochmal einen Brückentrag genommen. Die sind im Wochenende. Wir haben also die A1 fast frei, die A2, da ist so gut wie gar nichts los. Also es läuft schön. Ich habe allerdings einen Frühwarnservice. Betrifft auch Strecken in NRW, aber kurz nach der Landesgrenze. Die A1 wird nämlich für eine Brückenbaustelle voll gesperrt am Abend zwischen Lattbergen und Lengerich. Die holen da die Brückenbaustelle nach, die Mitte letzten Monats auf einmal nicht ging und wo sie verschieben mussten wegen schlechten Wetters. Also A1 ab heute Abend übers ganze Wochenende voll gesperrt zwischen Lattbergen und Lengerich. Montagmorgen sind die erst wieder fertig.
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3: Guten Morgen um 7:02. Wir starten rein in diesen Freitag in Richtung Wochenende. Wir feiern gleich einen Geburtstag und spielen passenderweise dazu eine Runde von unserem Lieblingsquiz von Hall of Fan. Wollen wir schon was verraten? Es wird bunt.
4: Es wird sehr bunt.
3: Es wird sehr, sehr bunt.
4: Also ein ganzer Regenbogen.
3: Und warum es bei der Fußball-Weltmeisterschaft vor dem Anpfiff ganz anders wird und vielleicht sogar ganz emotional, das verraten wir euch auch innerhalb der nächsten Viertelstunde. Vorher aber Nick Kamen, I Promise Myself und Pink, Never Gonna Not Dance Again. Schönen guten Morgen.
4: Morgen.
3: Mit eurer Moin Show.

0: Wir trotzen dem Herbstwetter, also gefühlten Herbstwetter, mit guter Musik. Nick Kamen, Promise Myself, hier ist Antenne Niedersachsen. Um 7:05 Verkehrskai und Flücki hier.
1: Guten Morgen.
0: In der Moin schon. Wir sagen Happy Birthday.
1: Ja.
0: Alles Gute allen Geburtstagskindern heute an diesem 5. Juni. Auch DJ Alle Farben feiert heute. Runden sogar 40 wird er.
1: Oh, den mag ich ja wirklich gerne hören.
0: Franz Zimmer heißt er eigentlich, aber er hat nach dem Künstlernamen gesucht und ist großer Fan von dem Künstler Hundertwasser.
1: Ah, Friedensreich Hundertwasser.
0: Ja. Und wollte sich ursprünglich mal 100 Farben nennen. Und dann habe ich festgestellt, es gibt ja noch viel mehr Farben. Und deswegen hat er dann gesagt, ja, dann nenne ich mich einfach alle Farben.
1: Dann alle.
0: So. Und damit hätten wir auch schon die Grundlage für unser heutiges Quiz, weil wir haben uns überlegt, also dann geht es heute einfach um alle Farben. Also um alle Farben. Also um
1: ja.
0: Rot, Grün, Blau.
1: Um alle.
0: Um alle.
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0: Das Quiz für alle, die sich mit einem Thema besonders gut auskennen. Unser heutiger Kandidat ist Ernst von den Malermeister-Gebrüdern Maikowski in Hannover. Also, ihr kennt euch auf jeden Fall aus mit allen Farben. Moin erstmal.
3: Ja, moin. Hallo, ihr beiden.
0: Verkehrsgeil, willst du die Regeln einmal erklären?
1: Das Ganze funktioniert so, du kannst dich unsterblich machen in der Gilde der Maler. Die werden alle so neidisch auf dich sein, falls du es schaffst, bei uns in die ehrenwerte Hall of Fame aufgenommen zu werden. Das bedeutet, du bekommst innerhalb von 60 Sekunden Fragen gestellt. So viele wie möglich beantworten. Ab 5 Fragen hast du es geschafft, in die Hall of Fame zu kommen. Ab 10 Fragen knallt hier alles durch die Decke. Allerdings Vorsicht mit dem Ruhm. Es kann dich jederzeit jemand herausfordern. Da ruft uns irgendein Leonardo aus Italien an und sagt, vielleicht weiß ich sogar noch ein bisschen mehr über Farben. Und wenn der dann schlauer ist als du, dann hätte der dich übertroffen. Bedeutet aber auch, wenn du in der Hall of Fame bist und wir haben jemals irgendeine Frage über Farben, rufen wir dich an und fragen Ernst, wie sieht das aus? Stimmt das oder stimmt das nicht?
3: Könnt ihr gerne machen.
0: Sehr gut. Sofort dabei. 60 Sekunden Zeit. Die Zeit läuft, wenn ich die erste Frage vollständig gestellt habe. 5 richtige Antworten brauchen wir mindestens.
3: Ich bin bereit, kann losgehen.
0: Ernst, wenn jemand neidisch ist, dann wird er was vor Neid?
3: Blau.
0: Nee, grün. Bei welcher Ampelfarbe bleibst du stehen?
3: Rot.
0: One Hit Wonder Eiffel 65, die hat einen Welthit. Zu welcher Farbe?
3: Eiffel Blue?
0: Ja, sehr gut. Mit welcher Farbe wird der erste Platz beim Sport zelebriert?
3: Gold.
0: Ja. Wie nennt man das, wenn jemand der Schule oder Arbeit fernbleibt?
3: Schwänzen? Blau machen?
0: Blau machen, jawohl. Welche Katze steht traditionell für Pech?
3: Die schwarze.
0: Die Beatles besingen ein U-Boot. Welche Farbe hat es?
3: Yellow Submarine.
0: Das Kultgetränk aus Italien, Aperol, ist klassischerweise?
3: Rosa, violett, pink.
0: Orange wäre auch nicht schlecht gewesen, aber
3: kommt ja
0: immer auf die Mischung an.
3: Ja.
0: Der berühmte große Held Hulk hat welche Hautfarbe?
3: Grün.
0: Prinz Welthit besingt einen ganz besonderen, einen bestimmten Regen. In welcher Farbe fällt der vom Himmel?
3: Weiter.
0: Purple, also lila wäre es gewesen.
3: Purple, ja.
0: Und wer vor Kälte zittert, bekommt auf welche Lippenfarbe?
3: Blaue Zähne.
0: Letzte Frage, Bonusfrage. Um Frauen rumzukriegen, soll man laut Mickey Krause wie sein?
3: Oh.
0: Bist du, Christe Frauen?
3: Brown.
0: Ja! Das lassen wir auf jeden Fall nochmal gelten. Verkehrsgeil.
1: Das waren fantastische 9 richtige Antworten.
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3: Ich möchte mich bedanken bei meinem Bruder Olaf Maikowski. Ich möchte grüßen meine bessere Hälfte Edina und natürlich unsere ganzen Mitarbeiter, den Niklas, den Marvin, den Dominik, den Justin und alle Praktikanten und alle weiteren, die bei uns mit dabei sind. Ich hoffe, ich habe keinen vergessen. Vielen Dank.
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6: Wow.

0: informiert in diesem Freitag mit uns, Antenne Niedersachsen. Moin! Um 7:15. Nächste Woche beginnt ja die Fußball-Weltmeisterschaft.
1: Ich hörte davon. Ja. Ich höre immer so einen Radiosender und da erzählen die mir das alle 2 Minuten.
0: Morgen das letzte Testspiel gegen die USA, aber es ist schon durchgesickert, es soll eine große Änderung geben bei der diesjährigen Weltmeisterschaft. Betrifft die Hymne. Die wird ja traditionell immer vor dem Spiel gesungen.
1: Ja, und
0: von
1: nun?
0: Den 11, und die nun? Eben anfangen bei einem Spiel. Und dieses Mal bei der Fußball-Weltmeisterschaft sollen nicht nur die 11 auf dem Platz stehen und mitsingen, sondern das komplette Team. Also alle 26 Mann, die sonst auch auf der Bank Platz nehmen.
1: Ach, das ist aber schön.
0: Und man steht auch nicht mehr so in Reihe und Glied.
1: Sondern
0: man wird einen Kreis bilden und das um einen Banner. Und auf diesem Banner wird dann auch unter anderem die Flagge zu sehen sein.
1: Ja, auf, da heule ich ja jetzt schon, wenn ich das höre. Das finde ich aber einen schönen Gedanken.
0: Genau, das ist das Ziel. Gleichheit und ein gemeinsamer emotionaler Moment, bevor es dann losgeht. Ich kann mir das noch gar nicht so richtig vorstellen,
1: doch,
0: aber...
1: Doch, das find, ich glaube, das finde ich gut.
0: Wir warten es mal ab.
1: Ach, die anderen mal zeigen. Auch auf der Treppe, als die ausgestiegen sind, da waren so viele drauf, die kannte ich gar nicht.
0: Sonntag in einer Woche, das erste Spiel. Und bis dahin haben wir euch WM-fit gemacht.
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0: Wobei, da haben wir eine Nachricht bekommen von Michael.
3: Guten Morgen, geilster Radiosender ever. Aber euer Song heute Morgen ist ja wirklich nicht schwer.
0: Ja, also,
1: die einen sagen so...
0: Die anderen rätseln gerade noch fleißig mit. Es geht ja um einen XXL-Fernseher von Samsung. Das habt ihr vielleicht mitbekommen. XXL heißt bei uns wirklich groß. 98 Zoll. Also das, die Nachbarschaft wird staunen. Und mit Nachbarschaft meine ich wirklich alle, weil die könnten alle eigentlich mitgucken. Aus ihrem Haus heraus. Also die Entfernung ist nicht das Problem.
1: Also nicht, dass ihr Wohnung links und Wohnung rechts einladet. Ihr könnt das Viertel einladen. Da ist genug Platz.
0: 98 Zoll, knapp 2,5 Meter. Ultra HD in 4K, über 2.400 Euro kostet zum Teil. Und wir schenken euch das so rechtzeitig, dass das vor der WM noch bei euch ankommt. Gestern allerdings haben wir ein bisschen angezogen. Shakira Waka Waka haben wir euch als kleinen Songschnipsel vorgespielt. Wir haben extra den Gesang weggelassen, weil ihr gesagt habt, macht uns das ein bisschen schwerer.
1: Ja.
0: Und heute machen wir es nicht nur ohne Gesang, sondern auch ein bisschen kürzer. Um 8 wollen wir von euch wissen, was ist das für ein WM-Hit hier?
1: So, 3 Noten, das muss reichen.
0: Zweifelslos, lieber Michael, das kann man natürlich wissen, aber ich glaube, das ist nicht für alle so leicht. Janina aus Haselöne, die hat nämlich schon geschrieben, sie tippt auf die Toten Hosen an Tagen wie diesen.
1: Ja.
0: Janina, wir dürfen natürlich noch nichts sagen, aber vielleicht, also wir spielen es für dich und für alle anderen. Einfach nochmal vor. Knapp 40 Minuten noch. In 40 Minuten dann die Chance auf den XXL-Fernseher. Die Nummer, die bekommt ihr jetzt schon. Könnt ihr gerne euch schon mal raussuchen. Genauso wie die Infos zum Mitmachen mit Datenschutzerklärung auf antenne.com.
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1: Ja, da ist gestern richtig schön was runtergekommen. Zum Teil richtig kräftige, heftige Gewitter. Da sind einige Bäume nochmal umgeknickt. Richtig viele Wassermassen. Die Natur wird es hoffentlich speichern können für die Wochen, die dann irgendwann mal kommen, mit viel, viel Sonne und hohen Temperaturen. Das Gleiche gilt übrigens auch für heute, für den Freitag. Also wer den Tag gestern aufmerksam verfolgt hat, weiß, heute Vormittag eher ruhig, im Laufe des Tages dann aber immer mehr Regenwolken, zum Teil am Nachmittag und Richtung Abend dann auch mit Blitz und Donner. Und das Ganze morgen auch nochmal. Ab Sonntag beruhigt sich's ein bisschen. So richtiges Sommerwetter stellt sich allerdings erst nächste Woche, naja, so in der zweiten Wochenhälfte ein.
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3: 7:35, ich bin Alena Triebold. Guten Morgen. Mit Blick auf den Tag der Organspende am Wochenende fordert Niedersachsens Gesundheitsminister Philippi erneut eine Widerspruchslösung. Er sagt, es gibt zu wenige Spenderorgane, obwohl ein Großteil der Bevölkerung zur Organspende bereit ist. Aktuell stehen in Niedersachsen 745 Menschen auf einer Warteliste. 5 Bewohner sind bei einem Hausbrand in Hannover verletzt worden. Als die Feuerwehr vor Ort ankam, musste sie 8 Menschen direkt mit einer Drehleiter über die Fenster retten. Das Mehrfamilienhaus ist erstmal nicht bewohnbar. Zur Brandursache ermittelt die Polizei. Nach der Obduktion des Buckelwals auf der dänischen Insel Anholt ist jetzt klar, es handelt sich um ein Weibchen. Eine klare Todesursache konnte das Expertenteam bei den Untersuchungen noch nicht feststellen. Ergebnisse der Proben werden erst in ein paar Wochen erwartet. Und jetzt mehr aus eurer Region.
4: Mit Daniel Flüß, moin. Ja, und die Vorbereitungen gehen auf die Zielgerade. Der Countdown läuft. Der knapp 500 Einwohnerort Sophiental im Kreis Peine, der verwandelt sich morgen in eine Festival-Location. Direkt am Mittellandkanal wird gefeiert. Die Veranstalter, die Dorfbewohner selbst, erwarten über 500 Besucher bei Rock am Kanal. Uwe Tschura von der Volks- und Kulturgemeinschaft Sophiental.
5: Wir haben 8 Bands zur Auswahl. Es werden in dem Sinne dann auch mindestens 6 Musikrichtungen gespielt. Es sind auch Coverbands mit dabei. Und vor allen Dingen, wir haben nur Bands aus der Region hier.
4: Ja, das ist mittlerweile die 2. Auflage des sehr kleinen Festivals.
5: Es war in vieler Munde von den Besuchern. Die wortwörtlichen Sätze waren, ich habe hier Leute getroffen, die habe ich seit 40 Jahren nicht gesehen. Schöne Wiedersehensgeschichten mit dabei gewesen. Und aufgrund dessen und der Nachfrage, macht das bitte nochmal, haben wir uns dann entschlossen, okay, wir machen das nochmal.
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1: Helfer auf der A1 Verkehrskeit?
7: Ja, verlorene Erde. Jetzt droht hier Matschepampe. Also Teil 1 haben wir schon da. Wenn da jetzt noch Regen draufkommt, zwischen Osnabrück Nord und Bramsche, fahrt vorsichtig. Wildwechsel in der Fahrbahnnähe der A27 zwischen Hagen und Dudlede hat jemand Rehe gesehen. Vorsicht, gefährlich nah an der Autobahn. Wir haben auf der B6 Hannover Richtung Nienburg eine Unfallaufnahme am Leineufer. Das ist in der Einfahrt A2 Herrenhausen. Und Frühwarnservice. Am Abend wird die A1 voll gesperrt. Das ist ganz knapp nach der Landesgrenze in NRW. Vollsperrung für eine Brückenbaustelle zwischen Lattbergen und Lengerich. Und die arbeiten über das ganze Wochenende, also A1 in NRW, ab heute Abend 21 Uhr, beide Richtungen vollgesperrt bis Montagmorgen. Damit zu den neuesten Blitzern im Radar. Lars schon unterwegs, du hörst uns am Harz, hast einen Blitzer zwischen Pöhlde und Herzberg gemeldet. Und Nachrichtenfrau Alena, Blitzeranhänger in Peine vorhin auf der Fahrt zum Sender gesehen. Stadtteil Woltorf, da steht der Blitzer. Anhänger vor der Stahlwerksbrücke in Richtung Peine.
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1: Gleich 7:30. Guten Morgen.
8: Morgen.
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0: Also, wenn das nicht nach Wochenende klingt, oder?
1: The Rhythm of the Night. Und da war viel TH falsch ausgesprochen. 7:36 Uhr.
2: Wie schön, dass Diziana da heute nicht durch muss.
0: Die Moinshow ist hier. Verkehrskai ist da. Ich bin's, der Flücki. Ja, unsere Diziana. Mittwoch dachte sie noch, es wird eine ganz normale Woche.
2: Dachten wir auch erst.
0: Und auf einmal hieß es, nee, morgen am Donnerstag und auch am Freitag, also heute, ist sie nicht mit dabei, denn die feiert heute ihren Junggesellinnenabschied.
2: Überraschend.
0: Gestern haben wir sie versucht zu erreichen, aber am Telefon, wir wurden ignoriert, Verkehrsguy. Weggedrückt.
2: Also.
0: Durchklingeln lassen. Heute haben wir sie aber am Telefon. Moin, Diziana.
3: Hey.
0: Hey. Wir haben mittlerweile schon herausgefunden, dein Junggesellinnenabschied geht nach Italien.
2: Wow.
0: Wo genau hin, weißt du das schon?
3: Wir fahren an den Comersee, also fliegen wir.
2: Das ist ja toll, dann heiratest du George Clooney am Ende doch noch.
3: So, genau.
2: Wenn es gut läuft.
0: Da, wo der Espresso nur 1 Euro kostet und der Aperol Spritz nur 5 und der Limoncello auch nur 5 und der Sati Spritz
2: und
0: auch.
2: Und wo man sagt, Signora Diziana Rossa, buongiorno.
3: Herrlich.
0: Aber du hast auch nichts geahnt, ne?
3: Nein, gar nicht. Vor allem, ich muss aber ehrlich sagen, weil du hast so viel mit anderen geredet und nicht mit mir über die Sendung am Morgen, dann dachte ich noch so, voll komisch.
2: Hast du was geahnt?
3: Nee, aber ich dachte so, komisch, sonst beziehen die mich irgendwie mehr mit ein. Und dann, aber ja, jetzt weiß ich ja warum. Leute, ich bin ganz gespannt. Ich werde euch berichten danach.
0: Ja, unbedingt. Montag. Lasst uns am Montag über Junggesellinnenabschiede und Junggesellenabschiede sprechen.
2: Zähl ihre Tattoos nach. Wir wissen, dass sie 7 hat. Ich wette, das sind 8 geworden.
0: Das machen wir. Aber vielleicht habt ihr auch schon eine schöne Geschichte zu erzählen von eurem Junggesellenabschied.
2: Oh ja.
0: Also an die Dinge, an die ihr euch erinnern könnt und an die ihr erzählen dürft. Das ist ja nochmal das andere Thema.
2: Bei uns dürft ihr.
0: Gerne. Schon mal per WhatsApp-Sprachnachricht und die schönsten Geschichten dann Montag früh bei uns hier in der Antenne Niedersachsen Moin Show. Dann auch wieder mit Diziana. Schönen guten Morgen.
2: Morgen.
0: 8 Minuten nach 7:30 Uhr.

0: da gehen wir mal rein, weil ihr uns so wichtig seid. Das ist wichtig. Neuer Unfall, Verkehrskai auf der A7.
1: Bitte Vorsicht, Hannover Richtung Hamburg. Der Unfall gerade passiert zwischen Westenholz und Walsroder Dreieck. Neuer Unfall auf der A7 Hannover in Richtung Hamburg.
0: Und gleich bei uns hier bei Antenne Niedersachsen. Eine der ganz großen Hymnen. Bittersweet Symphony, The World. Wir wissen nicht, wie der Junggesellenabschied von unserer Kollegin Sabrina Ege war, aber das war...
1: Das war ihre Einmarschmusik bei ihrer Trauung. Ich kann mich gut dran erinnern.
0: Das ist auch mal ein Statement. Die Moin-Show hier, Verkehrskai. Ich bin's, der Flücki, und Fußball. Fußball ist das Schöne. Fußball verbindet ganz viele Menschen, egal ob das eine WM ist oder ob das, ja, ob das Amateurfußball ist. Alle Daumen sind nämlich jetzt zum Beispiel gedrückt für den Lüneburger SK Hansa, der Oberligist. Also wir reden hier über die 5. Liga, ist nämlich im DFB-Pokal mit dabei. Ja. Die Amateure dürfen mit den Profis spielen. Das ist ja immer mega spannend. Die haben vor 2 Wochen im Landespokal nämlich gegen Bersenbrück gewonnen. Der Trainer Tarik Gibber, ihr lagt 0-3 zurück, ne? Und habt da das aufgeholt und dann am Ende im Elfmeterschießen noch gewonnen.
2: Ja, also so richtig realisieren konnten wir das erst, glaube ich, einige Tage später. Also wir saßen wirklich nach dem Abpfiff noch Stunden ungezogen, voller Bier getränkt auf dem Platz und haben, glaube ich, gar nicht so richtig realisiert, was da passiert ist. Das ging jetzt gar nicht nur darum, dass wir das Finale gewonnen haben, sondern natürlich um die Art und Weise.
0: Ja.
2: Und das war ja wirklich schon verrückt.
0: Morgen 18 Uhr werden dann die DFB-Pokalgegner gezogen. Das Ganze wird übertragen und ihr macht Public Viewing beim Stadtfest in Lüneburg. Du hast ja schon vorhin mal erzählt, so Wunschgegner gibt's, ne? Eine Menge?
2: Ja, ich glaube, es gibt einige Wunschgegner, wobei wir natürlich einfach sagen müssen, wir sind einfach glücklich, dass wir dabei sind in der ersten Runde und wir nehmen natürlich jeden Gegner, den wir ziehen, ist ja logisch. Aber wenn man sich natürlich aussuchen dürfte, ich glaube, so in der Mannschaft herrscht da so ein bisschen entweder ja so eine Regionalität, also HSV oder St. Pauli, glaube ich, wäre ganz schön. Und ansonsten vielleicht die ganz großen Vereine wie Bayern, Dortmund, man muss ja auch sagen, Schalke, auch wenn die jetzt sportlich nicht so erfolgreich waren, aber als Traditionsverein, das wären, glaube ich, schon hammerlose.
0: Ja. Wir drücken die Daumen für den Lüneburger SK, aber auch für Jeddelo 2, die sind auch mit dabei morgen im DFB-Topf. Mal gucken, was es wird.
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0: Was für eine Hymne, oder? The Verve, Bittersweet Symphony. Hier bei Antenne Niedersachsen. Epischer Auftakt für dieses Wochenende um 7.47 Uhr. Und von dieser einen Hymne zur WM-Hymne. Aber welche suchen wir denn hier? Achtung. Es sind die Toten Hosen an Tagen wie diesen, schreibt Janina aus Haselünne. Ja, oder ist es vielleicht doch noch ein anderer Song? Die richtige Antwort ist uns auch heute wieder ein XXL-Fernseher wert von Samsung. 98 Zoll groß. Ein Riesending. In Ultra HD. Also richtig scharf. Vor die Tür gestellt, so dass ihr dann die WM gucken könnt. Gestern war es Shakira Waka Waka. Heute? Was ist das? Gleich die Chance um 8. Die Nummer, die ihr braucht, die geben wir euch jetzt schon. 01379 36 2000 für 50 Cent pro Anruf. 01379 36 2000, wenn ihr die richtige Antwort wisst, was das hier ist. Verkehrska hat so ein Lachen auf dem Gesicht. Du bist optimistisch.
1: Ja, allerdings haben wir uns ja schon gefragt, wie streng müssen wir denn eigentlich sein bei dem Titel? Weil bei dem Titel gibt es da schon nochmal so eine kleine Schwierigkeit. Also wir müssen das schon genau wissen, wie der heißt.
0: Der Titel ist, glaube ich, ein bisschen anders, als viele ihn quasi umgangssprachlich nennen, den Song.
1: Wenn du anfängst, das mitzusingen, das dann bist du nämlich geneigt, ja, etwas Falsches für den Titel zu halten. Der Titel, der kommt gleich da drin in der ersten Zeile auch vor, aber es sind nicht die ersten Worte.
0: Na dann, nutz die Zeit und gleich um 8 anrufen.
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1: Oh, gestern sind ja echt kräftige Gewitter über Niedersachsen gezogen. Gebietsweise gab es Starkregen, Sturmböen und auch heute am Freitag sieht es nicht so viel besser aus. Auch heute kann es wieder richtig starke Schauer geben, einzelne Gewitter. Ähnlich wie gestern baut sich das aber heute im Laufe des Tages erstmal auf. Das heißt, wir starten noch relativ ruhig und mancherorts auch trocken, vielleicht sogar sonnig in den Tag. Aber dann zum Nachmittag.

0: Niedersachsen gerade auf der Warteliste für ein Organ. Das zeigen aktuelle Zahlen der Deutschen Stiftung Organspende.
1: Im gesamten vergangenen Jahr wurden in Niedersachsen aber nur 108 Organe transplantiert. Vor dem Tag der Organspende am Wochenende fordert Niedersachsens Gesundheitsminister Philippi erneut die Widerspruchslösung. Er sagte uns, in Ländern, in denen es schon so ist, dass man erstmal als Spender gilt, wenn man nicht widerspricht, würden im Schnitt viel mehr Menschen Organe spenden. Hier bei uns steigen die Zahlen zwar, aber viel zu langsam, findet Philippi. Tom Meyer, Nachrichtenredaktion.
0: Der schon vom Landgericht Stade verurteilte sogenannte Maskenmann hat auch von einem Gericht in Frankreich jetzt lebenslange Haft bekommen. Das Gericht sieht es als erwiesen an, dass er auch in der Bretagne einen 10-Jährigen getötet hat. Der Pädagoge hatte über Jahre ein Doppelleben geführt, kümmerte sich in Norddeutschland als Betreuer auf Ferienfreizeiten um Kinder. Nachts drang er in die Zimmer ein. 2012 wurde er wegen Missbrauchs und Mord in 3 Fällen vom Landgericht Stade verurteilt. Die weiteren Meldungen des Morgens jetzt von Babette Büchner.
2: Die Pläne, mit denen die Kassen der Pflegeversicherung wieder gefüllt werden sollen, stoßen weiter auf Kritik. Der grünen Gesundheitsexperte Janosch Dahmen sagte, der größte Sparposten bestehe ausgerechnet darin, den Zugang zu Pflegeleistungen einzuschränken. Beim Internationalen Wirtschaftsforum in St. Petersburg hat Kreml-Chef Wladimir Putin eine Pressekonferenz gegeben. In seinen Antworten zeigte er sich für seinen Krieg gegen die Ukraine weiter siegesgewiss. Parallel dazu bot ihm der ukrainische Präsident Selenskyj in einem offenen Brief direkte Friedensgespräche in einem Drittstaat an. Deutsche Autohersteller verlieren beim Umsatz im Vergleich zur internationalen Konkurrenz. Nach Zahlen der Beratungsgesellschaft EY ging ihr Umsatz von Januar bis März um 4,3% zurück.
3: 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Stau- und Blitzerservice, Verkehrskreis, läuft eine Unfallaufnahme auf der A7.
4: Staumelder Guido hat dazu gerade die Ergänzung, der sagt, die Rettungswagen, die kommen da schwer durch Hannover Richtung Hamburg. Unfallaufnahme zwischen Westenholz und Walsroder Dreieck. Danke euch, wenn ihr dran denkt, Platz für die Helferinnen und Helfer zu machen. Auf der B6 Hannover Richtung Nienburg, Unfallaufnahme am Leineufer. In der Einfahrt A2 Herrenhausen ist das. Aber insgesamt durch den Feiertag gestern ist NRW wohl schon mit Brückentag im langen Wochenende. Es ist so ruhig auf den Straßen, dass ich schon dachte, alles in Ordnung mit der Echtzeitmessung. Aber die schlägt jetzt an. Wir haben auf der A7 Hannover-Hamburg an der Unfallstelle ab Westenholz 10 Minuten. In Hamburg staut es sich. Flensburg Richtung Hamburg zwischen Volkspark und Bahrenfeld. Da sind es 13 Minuten in der Echtzeitmessung.
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6: Herzlich willkommen an Bord dieser Maschine. Vergessen Sie bitte diese kleinen Monitore vor Ihnen in den Vordermannssitzen. Träumen Sie sich lieber jetzt schon weg. Träumen Sie bitte jetzt schon von Ihrem XXL-Fernseher.
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6: Naja, bis zum Piloten dauert es, glaube ich, bei mir noch ein bisschen. Aber so lange dauert es nicht für euren 98-Zoll-Fernseher. 98 Zoll.
7: Wahnsinn.
6: 4K Ultra HD, also gestochen scharf. Passend zur Fußball-Weltmeisterschaft gibt es den noch geliefert, bevor die Fußball-Jungs das erste Mal gegen den Ball treten können. Perfekt für euer eigenes Public Viewing zu Hause. Und ihr müsst ja jetzt nur anrufen. 01379 36 2000. Ab sofort sind die Leitungen offen für euch, wenn ihr wisst, welchen WM-Song wir heute suchen. Und die Meinungen spalten sich so ein bisschen. Gestern haben wir schon den Gesang rausgenommen. Mhm. Heute haben wir es nochmal ein bisschen kürzer gemacht.
7: Ja, weil ihr das ein bisschen prickelnder haben wolltet. Ja,
6: so klingt er. Ich würde sagen, immer noch zu schaffen, ne?
7: Ja, natürlich.
6: Wobei, wir hatten heute Morgen auch schon andere Tipps an Tagen wie diesen. Die Toten Hosen.
7: Der ist es nicht. Im
6: Raum. Sagst du.
7: Hab ich jetzt nicht gesagt, aber könnte ich mir vorstellen, dass das nicht ist.
6: Also wenn ihr zum Team gehört, ich weiß es ganz sicher, dann holt jetzt euer Handy raus und tippt die Nummer 01379 36 2000. Welchen WM-Hit suchen wir heute Morgen hier? Jetzt anrufen und eure Chance sichern auf den XXL-Fernseher von Samsung mit Expert 01379 36 2000.
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0: ja, die Aufregung steigt.
1: Gibt ja auch um was.
0: Ja. Aber auch die Aufregung zur Fußballweltmeisterschaft steigt. Morgen das letzte Testspiel unserer deutschen Fußballnationalmannschaft gegen die USA. 20.30 Uhr ist der Anstoß. Die anderen Mitfavoriten, die haben jetzt auch schon gespielt. Habt ihr das mitbekommen? Hier ist Antenne Niedersachsen. Frankreich, die nahezu unbesiegbare Mannschaft, ja, verliert gegen die Elfenbeinküste 1:2. Hey, die zeigen Nerven. Wobei nicht so gut ist, die Elfenbeinküste ist unser Gruppengegner.
1: Oh, also, krass.
0: Ja, Spanien spielt auch nur unentschieden gegen den Irak. Und ich meine, wir halten mal fest, unser letztes Testspiel gegen Finnland, wir erinnern uns, 4:0. Ist doch ganz gut, oder? Und habt ihr das auch mitbekommen? Die Bild berichtet, der DFB plant eine neue WM-Bewerbung für die Jahre 2038 oder 2042. Also nach dem Sommermärchen 2006, vielleicht dann die Fortsetzung 2038?
1: Da hätte ich sogar Zeit. Also ich könnte da.
0: Sehr gut.
1: Zwar schon in Rente, aber dann könnte ich.
0: Und ich wette, euer neuer XXL-Fernseher, der hängt dann auch immer noch bei euch. 2038, weil wenn ihr den erstmal habt, den gebt ihr ja nie wieder her. 98 Zoll groß und vor allem, wenn die Leute fragen, sagen, wo hast du denn den her?
1: Ja.
0: Ja, Antenne Niedersachsen. Ich habe nur gesagt, was das hier für ein WM-Hit ist. Kurz und knapp. So war es von euch gewünscht. Bisschen schwerer als die vergangenen Tage.
1: Ja.
0: Marlon aus Salzgitter schreibt, Verkehrsguy hat da gerade gesagt, wir müssen beim Titel streng sein.
1: Stimmt.
0: Der Titel kommt in der ersten Zeile vor. Ich meine, es ist nämlich einer von 80 Millionen von Max Giesinger. Da singt er am Anfang ja auch, ne, über 80 Millionen. Pausen sagen manchmal mehr als 1000 Worte. Marlon, hör noch mal einmal ganz genau hin, bitte. Ja. Es ist auf jeden Fall ein Song, der mit wahnsinnig schönen Erinnerungen verbunden ist.
1: Und ich habe mich gerade schon einmal verquatscht. Ich sag da jetzt nichts mehr an der Stelle.
0: Ja? Habe ich? Ja?
1: Alles ist gut.
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0: Hoffmann testet morgen nochmal und überlegt, wen er da so aufstellt von seinen Jungs. Ihr könnt auch schon mal überlegen, wo ihr ihn aufstellt, den neuen XXL-Fernseher.
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0: Ja, ihr sagt uns einfach, welchen WM-Hit wir da heute suchen. Und schon gehört der neue Fernseher euch. Jetzt allerdings bitte nicht mehr anrufen. Wir haben jemand bei uns in der Show. Janina aus Winsenluhe, moin.
2: Guten Morgen.
0: Morgen. 36 Jahre jung, haben wir gehört.
2: Richtig.
0: Allerdings auch erst ganz frisch, ne?
2: Ja, seit 2 Tagen.
3: Alles Gute nachträglich.
0: Happy Birthday.
2: Vielen Dank. Danke.
0: Habt ihr groß gefeiert, oder?
2: Nö, so ein bisschen kleines Sit-in zu Hause.
0: Ja. Okay. Also ihr spart euch noch ein bisschen auf für die Fußball-Weltmeisterschaft?
2: Auf jeden Fall.
3: Also geschenketechnisch hätten wir ja hier was.
2: Ja.
0: Ich weiß nicht, ob das Geschenkpapier ausreicht, um diesen 98-Zoll-Fernseher vernünftig einpacken zu können.
2: Ja, wir wollen ja auch nicht so viel Müll produzieren. Geschenkpapier ist nicht wichtig.
3: Aber jetzt müssen wir auch ehrlich sein, richtig geschenkt ist es ja nicht. Du musst es schon noch ein bisschen erarbeiten. Und ihr habt ja gesagt, ihr wollt das gerne ein bisschen schwieriger haben. Also ich finde, das ist nicht ohne heute. War es dir schwer genug?
2: Nein.
0: Also Gesang haben wir weggelassen und wir haben es nochmal deutlich kürzer gemacht. Und das ist dabei rausgekommen. Achtung.
3: Gerade mal 3 Noten. Aber welche 3 Noten sind das denn?
0: Und zu wem gehören die?
2: Na, die gehören natürlich zu Andreas Purani auf uns von 2014.
0: 2014, das war das Jahr, wo wir Weltmeister geworden sind.
2: Ja.
0: Das Jahr, wo wir Brasilien 7-1 im Halbfinale geschlagen haben.
2: Genau, wo Götze das entscheidende Tor geschossen hat.
0: Wo wir mitgezittert haben im Finale gegen Argentinien, wo unser Schweini wirklich alles gegeben hat, inklusive Platzwunde im Gesicht.
2: Genau.
0: Du meinst, das war das Jahr mit Andreas Purani, mit Auf uns?
2: Ja.
3: Aber hieß das Lied nicht Ein Hoch?
2: Nein.
3: Also, das geht doch so los. Ein Hoch auf uns.
2: Ja, genau, auf uns. Das ist richtig.
0: Janina, lass dich bitte nicht verwirren, denn deine Antwort ist vollkommen richtig.
2: Yay. Geil. Ich weiß gar nicht, was ich sagen soll.
0: Ja, du musst jetzt Platz schaffen im Wohnzimmer.
2: Ja, ich glaube, das machen wir. Vor allem hat mein Mann eigentlich gesagt, er gewinnt den Fernseher.
3: Du, die Fernbedienung hältst du mal schön bei dir.
2: Das mache ich.
0: Du hast dich um den Fernseher gekümmert, jetzt kann der sich dann um die, weiß ich nicht, um Nachos oder ums Grillen, um die Snacks kümmern, genau.
2: Genau, der steht am Grill und ich gucke Fußball.
3: So, das hast du super gemacht.
0: Deinem neuen 98-Zoll-Fernseher. Genieß die Weltmeisterschaft.
2: Vielen Dank euch.
0: Sehr, sehr gerne. Und wir nehmen euch einfach mal mit in dieses verrückte Jahr 2014. Wie war das nochmal mit Mario Götze?
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26: Ja, in Hannover und in der kompletten Region ein Mix heute aus allem. Wolken, ein paar freundliche Momente, später aber auch mal einzelne Schauer. Nichts komplett durchgehend, eher so, ja, kommen und gehen. Gewitter gibt's heute auch. Die Höchstwerte 19 bis maximal 20 Grad.
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27: 5:30 Uhr, ich bin Alena Triebold. Guten Morgen.
0: 745 Menschen warten in Niedersachsen aktuell auf ein Spenderorgan. Im gesamten vergangenen Jahr wurden hier aber nur 108 Organe transplantiert. Das zeigen aktuelle Zahlen der Deutschen Stiftung Organtransplantation vor dem Tag der Organspende am Wochenende. Niedersachsens Gesundheitsminister Philippi fordert eine Widerspruchslösung. Beim Zusammenstoß eines Autos mit einem Schwertransporter auf der A2 bei Bad Nenndorf ist ein Mann schwer verletzt worden. Der 82-Jährige war auf dem Verzögerungsstreifen vergangene Nacht auf den Schwertransport aufgefahren. Nachdem gestern Unbekannte Teile einer Oberleitung bei Hannover geklaut haben, hat sich der Bahnverkehr rund um die Landeshauptstadt am Abend normalisiert. Den ganzen Tag hatte es gestern Probleme im Fern- und Regionalverkehr gegeben. Und jetzt mehr aus eurer Region.
1: Mit Daniel Flüß, moin. Natur, Klimaschutz und Stadtgeschichte erleben zum heutigen Internationalen Tag der Umwelt lädt die Stadt Hannover zu 5 Touren durch die City ein.
2: Eine Exkursion über die alte Peiner Heerstraße ist dabei oder auch am Kronsberg, wo seltene und geschützte Pflanzen blühen. Der Internationale Tag der Umwelt wurde in den 70ern von den Vereinten Nationen ins Leben gerufen. Weltweit beteiligen sich 150 Staaten. Hannes Westermann, Regionalredaktion.
1: Ja, und im Kreis Hameln-Pyrmont macht sich alles bereit für das Felgenfest am Sonntag. Dann gibt's Sperrungen zwischen Bodenwerder und Rinteln. Die Strecke wird dann nur mit dem Rad oder auf Skates gefahren. Für Anwohner gilt, bitte jetzt nochmal prüfen, ob das Auto nicht doch im Veranstaltungsbereich steht und gegebenenfalls dann umparken. Ab 9 Uhr am Sonntag gibt's die Sperrung.
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5: 2 Minuten vor 8:30.
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26: Auf Verkehrskarte, da gab es einen Unfall im Kreis Lüneburg.
24: Deshalb leider eine Vollsperrung auf der Kreisstraße zwischen Echem und Scharnebeck. Im Augenblick hier kein Durchkommen. Wir haben auf der A2 Hannover Richtung Berlin eine Staubildung zwischen Lehrte und der Baustelle Hemeler Wald. 8 Minuten mehr. Unfallstaus wird aber schon weniger auf der A7 Hannover Richtung Hamburg. Zwischen Westenholz und dem Walsroder Dreieck auf 1 Kilometer 18 Minuten zusätzlich. Ich habe einen Frühwarnservice, denn die A1 wird am Abend voll gesperrt. Übers ganze Wochenende. Es geht da um eine Brückenbaustelle in NRW. Ganz kurz nach der Landesgrenze. Zwischen Lattbergen und Lengerich machen sie die A1 heute Abend ab 21 Uhr bis Montagmorgen zu. Und jetzt die neuesten Blitzer im Radar. Wir haben im Wendland einen Blitzeranhänger in Prezelle in der Rondeler Straße in Richtung Gartow. Und Lars meldet am Harz noch einen Blitzer zwischen Pölde und Herzberg.
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27: Gleich in der Morgenshow.
26: Ja. Aufregung in 3, 2, 1, jetzt. Stellt euch bitte mal Schafe im Kettenhemd vor.
28: Oh.
26: Schafe im Kettenhemd. Ist kein Witz, ist eine neue Erfindung. Spaltet gerade das Netz und auch die Meinung hier bei uns in Niedersachsen. Die einen sagen, sinnvolle Erfindung, um die Schafe vor den Wölfen zu schützen. Die anderen haben schon Anzeige erstattet. Die ganze Geschichte gleich nach Gigi D'Agostino und nach Ed Sheeran.

0: Luigi D'Agostino aus Italien, dort wo Tiziana gerade ihren Junggesellinnenabschied feiert. Hoffentlich. Wir haben jetzt auch schon in letzter Zeit nichts mehr von ihr gehört. Also Montag gibt's das Update.
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0: Ja, wir sind auf jeden Fall da, Verkehrskai und ich bin's, der Flücki. Wir haben heute ein Thema bei uns in der Sendung. Da mussten wir, glaube ich, beide erstmal gucken, ob der 1. April ist. Habt ihr von diesen Schafen gehört? Im Kettenhemd.
2: Das ist in Österreich. Ich war ja gerade in Wien. Da habe ich so ein Streiflicht davon mitgekriegt. Aber so ganz geglaubt habe ich das auch nicht.
0: Ihr müsst euch wirklich vorstellen, ein Schaf bekommt dann so ein Kettenhemd an. Das ist auch richtig schwer. 3, 3,5 Kilo.
2: Das sieht aus wie so ein Rollbraten mit Dornen dran.
0: Ja, richtige Zacken. Wofür das Ganze? Das soll natürlich die Schafe schützen vor Wolfsangriffen.
2: Mhm, genau.
0: Und wir haben heute Morgen schon gefragt, Stefan Erb. Der ist nämlich Schäfermeister aus Blekede in der Nähe von Lüneburg. Der hat 1000 Schafe, betreibt dort Deichpflege und der hat auch schon Begegnungen mit dem Wolf gehabt, also Erfahrungen mit Wolfrissen. Und der hat gesagt zum Kettenhemd.
3: Ich habe da tatsächlich schon was von gehört und ich muss sagen, es ist ja grundsätzlich löblich, dass sich Menschen Gedanken um den Herdenschutz machen, weil die Schafe, jedes Schaf ist ein potenzielles Opfer, sag ich mal, für den Wolf und die Schafe müssen geschützt werden und von daher ist es natürlich löblich, wenn sich Menschen Gedanken machen, was man verbessern könnte oder ändern könnte, wobei ich jetzt diese Lösung, glaube ich, so ein bisschen als, ja, tatsächlich ein bisschen als Schnapsidee abtun möchte, weil ich glaube, in der Praxis ist das nicht wirklich umzusetzen und so ein bisschen haben wir ja auch diesen Tierschutzaspekt im Hintergrund, dass ein Schaf sich sicherlich nicht wohlfühlt, wenn es da in so ein Kettenhemd gehüllt ist.
0: Und wir haben ihn auch gefragt, was denn wirklich hilft gegen Wölfe und das klang jetzt gar nicht so entmutigt.
3: Also es ist halt so, dass sich jetzt eigentlich in der Praxis gezeigt hat, dass ein gut aufgebauter Elektrozaun mit ordentlich Strom drauf die Wölfe im Grunde draußen hält. Und ansonsten sind wie bei uns auch die Herdenschutzhunde, die eine hervorragende Arbeit machen und die Tiere schützen. Es gibt jetzt noch Innovationen mit, jetzt gerade läuft so ein, oder soll jetzt ein Versuch starten mit Drohnen, also tatsächlich so KI-gesteuert, die dann diesen Beutegreifer erkennt, der sich der Herde nähert im Laufe des Sommers. Werden Betriebe gesucht, die an so einer Forschung teilnehmen.
0: Mhm. Also die Kettenhemden für die Schafe, die vergessen wir einfach mal ganz schnell wieder.
2: Ja.
0: Und freuen uns dann auf das nächste Interview mit Stefan Erb, wenn wir dann über die Drohnen sprechen. Schönen guten Morgen.
2: Morgen.

0: ganzen Morgen so ruhig und jetzt geht's aber los. 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Verkehrskai, jetzt musste nämlich die A7 gesperrt werden.
1: Nach einem Unfall, die letzte freie Ausfahrt ist Allertal. 26 Minuten mehr in der Echtzeitmessung, aber Hannover Richtung Hamburg. Vollsperrung zwischen Westenholz und dem Walsruder Dreieck.

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0: gleich 9:05.
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0: Das Wetter heute ähnlich wie gestern, also zum Teil recht trockene Abschnitte heute Vormittag noch mit dabei. Aber dann geht's los, immer mehr Wolken im Land bei uns. Die bringen Regenschauer und die bringen am Nachmittag und auch am Abend wieder Blitz und Donner. Die Temperaturen heute bei maximal 21 Grad. Das Wochenende, ja, es wird ein Tucken besser. Die Gewitter nehmen auf jeden Fall deutlich ab. Aber so richtig trocken, so richtig sommerlich, da müssen wir uns noch ein paar Tage länger gedulden.
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3: 9:05, ich bin Alena Triebold. Guten Morgen. Vor dem Tag der Organspende am Wochenende fordert Niedersachsens Gesundheitsminister Philippi erneut eine Widerspruchslösung. Die Entscheidung für oder gegen Organspende ist niemals gut oder schlecht. Schlecht ist es aber, wenn sich die Menschen erst gar nicht damit befassen, sagte uns der Minister. In Niedersachsen warten aktuellen Zahlen zufolge 745 Menschen gerade auf ein Spenderorgan. Laura aus Hankensbüttel lebt nach 14 Jahren Dialyse mit einer Spenderniere. Sie sagt, seitdem ist ihr Leben
4: besser auf jeden Fall, diese Abhängigkeit von dieser großen Maschine fällt eben weg. Das Einzige, was ich jetzt halt noch mehr nehmen muss, sind Tabletten. Ja, und ich bin einfach jetzt wieder unabhängiger, kann reisen, ich kann wieder essen und trinken, so viel ich möchte und ja, bin einfach jetzt wieder ein bisschen spontaner.
3: Ein Zollbeamter aus Bad Zwischenahn und ein Polizist aus Oldenburg sollen gemeinsam mit 2 weiteren Männern im Darknet Drogen im Wert von mindestens 500.000 Euro verkauft haben. Die Generalstaatsanwaltschaft Oldenburg geht von mehr als 1.000 Fällen aus seit Februar 2019. Die Polizei hat den Zöllner festgenommen und kiloweise Drogen sichergestellt. Der Polizist ist auf freiem Fuß, ihm wird Beihilfe vorgeworfen. Und Babette Büchner hat jetzt die weiteren Meldungen des Morgens.
5: Außenminister Johann Badefohl hat den russischen Präsidenten Wladimir Putin eindringlich zu Verhandlungen über eine Friedenslösung in der Ukraine aufgerufen, unter Beteiligung der Europäer. Die Pläne, mit denen die Kassen der Pflegeversicherung

0: Service Verkehr, Sky. Wir haben eine Vollsperrung, die legt Teile der A7 lahm.
1: Und jetzt haben wir das absolute Ketchup-Flaschen-Prinzip. Den ganzen Morgen war es total ruhig, es passierte nichts, wie bei so einer Ketchup-Flasche. Du schüttelst und schüttelst und auf einmal hast du alles auf einmal. Das ist die Situation, wenn ihr Hannover Richtung Hamburg unterwegs seid. Die letzte freie Ausfahrt vor der Vollsperrung ist schon bei Allertal. 44 Minuten mehr. Die Vollsperrung jetzt für eine Bergung zwischen Westenholz und Walsroder Dreieck ist kein Durchkommen in Richtung Hamburg. Auch in der Gegenrichtung staut es sich. Hamburg Richtung Hannover zwischen Großburg-Wedel und Altwarnbüchen auf nur 4 Kilometern Stau haben wir 25 Minuten zusätzlich. Auch A1 Hamburg Richtung Bremen auf dem Schirm zwischen Horster Dreieck und Dibbersen. 2 Kilometer Stau, 9 Minuten sind es hier mehr. Wir sind bei den neuesten Blitzern im Radar. Nachrichtenkollegin Alena hat heute auf dem Weg zur Arbeit gleich einen Blitzer gesehen und sofort gemeldet. Blitzeranhänger in Peine, sagte sie, im Stadtteil Woltorf vor der Stahlwerksbrücke steht der Blitzeranhänger in Richtung Peine. Und wir haben am Harz einen Blitzer zwischen Pölde und Herzberg von Lars gemeldet.
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0: Tiziana feiert ihren Junggesellinnenabschied heute nochmal.
1: In Montag vollen Zügen, hoffe ich.
0: Ist sie wieder mit dabei, genau. Deswegen machen wir das heute alleine. Verkehrskar und ich, der Flücki. Wir rätseln mit John aus Frankfurt. Da hört er uns heute Morgen. Moin erstmal.
4: Einen wunderschönen guten Morgen.
1: Morgen.
0: Schon wieder so ein interessanter Name, John.
4: Er ist absolut perfekt ausgesprochen, ja.
0: Ja. Wo kommt der her?
1: Na, ein türkischer Name ist das.
4: Das ist tatsächlich ein gar nicht mal so unverbreiteter türkischer Name. Also jetzt nicht einer der weit verbreitetsten, aber ja, ist ein türkischer Name tatsächlich. Genau richtig geraten.
1: Ja, der Flücki guckt nicht so viel Checker, John, der weiß das nicht.
0: Ach, ja, doch, gibt's, klar, logisch.
1: So,
0: doch,
1: mit meinen Kids. Dadurch gut. Weiß doch jeder, wie das ist.
0: Wir haben das geklärt mit dem Namen. Das hat Verkehrsgar ganz gut rausgefunden. Aber jetzt wollen wir das mit dem Beruf auch noch rausfinden. Hast du mal einen Satz für uns? Einen, den du häufig sagst, häufig denkst, häufig hörst während der Arbeit?
4: Ich habe lange darüber nachgedacht, dass es nicht zu offensichtlich ist tatsächlich. Und bin da tatsächlich auf einen Satz gekommen, den ich gar nicht mal so selten höre. Und dieser ist das normal?
0: Das macht Spaß. Ich hab richtig Lust. Wir rätseln gleich 30 Sekunden Ja-Nein-Fragen und dann gucken wir mal, was du beruflich machst.
4: Sehr gut.

0: Oh, ich habe richtig Lust. Lass uns loslegen. 6:09.
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0: Wir raten jeden Morgen um 9:15 euren Job. Also mal mit mehr Erfolg, mal mit ein bisschen weniger. Heute versuchen wir es bei Can aus Frankfurt, also von weiter her. Moin.
2: Einen wunderschönen guten Morgen.
0: Morgen. Du hast uns eben gerade schon den Satz verraten, den du am häufigsten hörst während der Arbeit, nämlich?
2: Mhm. Ist das normal?
0: Ist das normal? Hm. Wir haben jetzt noch 30 Sekunden Zeit für Ja-Nein-Fragen. Ich bin jetzt schon gespannt auf deine Antwort am Ende.
3: Bei Frankfurt bin ich sofort am Flughafen. Hast du was mit dem Flughafen zu tun?
2: Nein.
0: Machst du einen außergewöhnlichen Job?
2: Ich würde sagen, ja.
0: Okay, ist der lebensgefährlich zum Teil?
2: Nein.
3: Aber du hast was mit Kunden zu tun?
2: Gewissermaßen ja.
0: Musst du dafür sportlich sein?
2: Nein.
0: Besonders intelligent?
3: Na, was soll er jetzt sagen?
2: Ich würde sagen, ja.
0: Macht man das als Ausbildungsberuf? Also gibt es da eine Ausbildung für?
2: Nein.
3: Musst du heute lange arbeiten? Länger als 15 Uhr?
2: Ja. Also länger als 15 Uhr. Ich weiß nicht, ob das lang ist, ja.
3: Ich glaube, nach einer 2-minütigen Rumraterunde, wo wir null Peilung haben.
0: Ja, die Zeit ist mehr als rum. Du hast recht, Verkehrs-Kai. Aber ich habe auch gar keinen, also das kann ja alles sein. Du bist Freestyle-Graffiti-Künstler und designst schräge Wände um.
3: Ist doch komisch, dass wir bei Frankfurt automatisch an irgendwas Verrücktes, Ausgeflipptes, am Ende bist du Bäcker oder so und wir kommen nicht drauf.
0: Banker.
3: Ja, Banker, nicht so weit weg. Stimmt, da bin ich ja gar nicht drauf gekommen.
2: Klingt auf jeden Fall mega witzig, das mit irgendwie Freestyle-Graffiti-Künstler und Banker wäre mit Frankfurt ja schon mal gar nicht mal so fern. Mhm. Aber tatsächlich ist es doch etwas völlig anderes. Und zwar bin ich Psychologe und arbeite als psychologischer Berater.
3: Oh nein. Und jetzt hast du zwei Trottel, die es nicht schaffen, innerhalb einer halben Minute irgendwie mal so die Ampel auf grün zu stellen. Du musst ja auch denken, die sind schon im Wochenende.
2: Nee, das denke ich tatsächlich gar nicht. Tatsächlich habe ich ja von euch schon mal andere Videos gehört, wie ihr schon bei anderen Leuten das geraten habt. Da war die richtig gut.
0: Ja.
2: Deswegen dachte ich, muss ich jetzt mit etwas kommen, was nicht so offensichtlich ist. So,
0: Nochmal den Satz, den du uns am Anfang gegeben hast.
3: Ist das normal?
2: Ist das normal? Das ist tatsächlich ein Satz, den mich Klienten gar nicht mal so selten fragen, wenn sie halt über ihre verschiedensten Sachen, die sie halt, mit denen sie halt alltäglich konfrontiert sind. Also es können Verhaltensweisen von sich selbst sein, Verhaltensweisen von anderen, aber halt auch alles mögliche. Also die Frage, ob etwas normal ist, kommt gar nicht mal so selten vor tatsächlich.
0: Also falls die Kollegin, die heute nicht dabei ist, falls Tiziana fragt, wie wir uns geschlagen haben, sag einfach gut und alles andere kehren wir jetzt unter den Teppich.
2: ihr wart stets bemüht.
0: So, absolut. Ach Mensch, hat trotzdem Spaß gemacht. Vielen Dank. Danke, danke, danke. So, und bei uns weiter mit Kamrat, mit Hug Yourself und diesen jungen Mann, den könnt ihr morgen live erleben bei der Stars at Rodo, die Sommeredition 2026. Da steht er live in Westerstede auf der Bühne. Ich werde auch dabei sein, darf mit euch feiern. Also vielleicht sehen wir uns ja morgen bei Kamrat.

0: Schon wieder so viele kuriose Nachrichten heute mit dabei. 16 Minuten nach 9, hier ist Antenne Niedersachsen. Erstmal drücken wir die Daumen unserem Zverev, der spielt heute bei den French Open Halbfinale, 14.30 Uhr. Er hat gute Chancen, das Ding diesmal zu gewinnen. Ich glaube, jeder würde ihm das gönnen, der Segen.
1: Daumen drückt. 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
0: Und jetzt gucken wir mal hier, Antenne Niedersachsen, was dieser Tag noch so für Nachrichten produziert hat schon.
2: Na, hau raus.
0: 16 Minuten nach 9. Also erstmal bei der Fußball-Weltmeisterschaft, jetzt, die nächste Woche beginnt, gibt es eine Revolution, was die Nationalhymne betrifft. Bislang kennen wir das ja so, die 11, die dann später auch spielen werden, die sind in Reihe und Glied aufgestellt und die singen dann vor dem Spiel.
2: Oder sie kauen Kaugummi oder sie machen gar nichts.
0: Jetzt bei dieser Fußball-Weltmeisterschaft, da werden nicht 11 stehen, sondern die ganze Mannschaft, das komplette Team, alle 26 Mann. Und auch nicht in Reihe und Glied, sondern im Kreis. Die werden sich versammeln um den Mittelkreis, um einen großen Banner, wo eben auch dann die Flagge zu sehen sein wird. Und wo man gemeinsam als neues emotionales Highlight, ja, in diesen Tag, in dieses Spiel startet.
2: Das ist ein schönes Bild, das gefällt mir gut. Also erstmal der Kreis, das finde ich ganz klasse. Und vor allen Dingen eben alle zusammen, als die aus dem Flieger ausgestiegen sind und waren da so alle auf dieser Flugzeugtreppe. Da waren so viele, die kannte ich überhaupt gar nicht.
0: Ja, ja.
2: Wenn die jetzt auch alle mit dabei sind?
0: Die werden alle mit dabei sein. Und
2: ich mag's.
0: Ja, hoffentlich auch alle mitsingen. Es gibt noch was, und zwar Stichwort Plattdeutsch. Plattdeutsch, eine tolle Sprache, erlebt gerade ein echtes Comeback. Und zwar in der Schule in Upplengen, im Landkreis Leer. Da wird jetzt, man muss das sagen, Geschichte geschrieben, denn Plattdeutsch ist offiziell jetzt dort die zweite Fremdsprache. Also so wie an anderen Schulen dann Französisch oder Spanisch oder so. Eben mit allem drum und dran. Es werden Klausuren geschrieben, es gibt Noten am Ende des Halbjahres. Und damit ist die Oberschule Upplengen die erste in ganz Niedersachsen, die das bis zur 10. Klasse dann auch anbietet. Kultusministerin Julia Willi Hamburg, die spricht da wirklich von einem echten Meilenstein. Es gibt schon 300 andere Schulen im Land, die quasi ein anderes Plattangebot machen, aber so konsequent wie jetzt, bis zur 10. Klasse als einzelnes eigenes Schulfach, gab es das bisher noch nicht.
2: Aber komisch ist schon, dass die eigentlich originale Sprache jetzt als zweite Fremdsprache gemacht wird. Weil eigentlich das Platt, das kommt ja nun daher. Das müsste doch die erste Sprache sein.
0: Ja, das stimmt. Aber es heißt jetzt also Moin statt Bonjour. Ich würde sagen, läuft wieder bei uns im Norden.

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11: Boah, da ist richtig was runtergekommen. Gestern am Donnerstag von Westen her diese starken Gewitter über Niedersachsen gezogen. Da gab es gebietsweise Starkregen, Sturmböen. Und auch heute sind wieder Schauer und einzelne Gewitter möglich. Das Ganze bei Temperaturen um die 20 Grad. Das Wochenende im Schnitt ein bisschen ruhiger, aber leider auch nur ein bisschen. So richtig Sommer hat sich dann erst für Ende nächster Woche angekündigt.
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13: Mit Daniel Flüß, moin. Ja, und die Vorbereitungen gehen auf die Zielgerade. Der Countdown läuft. Der knapp 500 Einwohnerort Sophienthal im Kreis Peine, der verwandelt sich morgen in eine Festival-Location. Direkt am Mittellandkanal wird gefeiert. Die Veranstalter, die Dorfbewohner selbst erwarten über 500 Besucher bei Rock am Kanal. Uwe Tschura von der Volks- und Kulturgemeinschaft Sophienthal.
14: Wir haben 8 Bands zur Auswahl. Es werden in dem Sinne dann auch mindestens 6 Musikrichtungen gespielt. Es sind ja auch Coverbands mit dabei. Und vor allen Dingen, wir haben nur Bands aus der Region hier.
13: Ja, das ist mittlerweile die 2. Auflage des sehr kleinen Festivals.
14: Es war in vieler Munde von den Besuchern. Die wortwörtlichen Sätze waren, ich habe hier Leute getroffen, die habe ich seit 40 Jahren nicht gesehen. Schöne Wiedersehensgeschichten mit dabei gewesen. Und aufgrund dessen und der Nachfrage, macht das bitte nochmal, haben wir uns dann entschlossen, okay, wir machen das nochmal.
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11: 4 Minuten vor 10.
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11: Vollgesperrt ist die A7 aktuell, Verkehrskeit.
17: Ja, seit Stunden ist da kein Durchkommen. Es ist einfach zu eng. Nach dem Unfall läuft es schwer mit der Bergung Hannover Richtung Hamburg. Darum geht es zwischen Westenholz und Walsroder Dreieck. Das ist der gesperrte Abschnitt. Staut sich weit davor. Wir haben ab Schwarmstedt. Das ist die letzte freie Ausfahrt. 6 Kilometer Stau, 1 Stunde alleine auf der A7. Also wenn ihr die Ausweichstrecken nehmt, kommen da locker 1,5 Stunden zusammen. Guten Morgen auf die A1 Hamburg Richtung Bremen zwischen Horster Dreieck und Dibbersen. 3 Kilometer Stau, 11 Minuten mehr. Und noch einmal die A7, jetzt die Gegenrichtung. Hamburg Richtung Hannover. Durch die Arbeiten zwischen Großburg-Wedel und Altwarmbüchen. 4 Kilometer Stau, 11 Minuten plus. Jetzt die neuesten Blitzer im Radar. In Dunum stehen sie Auf der Auricher Straße meldet uns Stefan. Wir haben Blitzer am Harz zwischen Pölde und Herzberg und schließlich noch einen Blitzeranhänger in Hannover. Den haben sie im Stadtteil Burg eingemessen, im Altenauer Weg. Das ist kurz vor der Bäckerei Künne.
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13: Tja, heute wird er 40. Alles Gute. Happy Birthday, DJ. Alle Farben hier bei Antenne Niedersachsen.
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18: Bei dem Song, da kriege ich richtig gute Laune und ich spüre

Wir haben doch noch 9.33 Uhr, ja. Die Antenne Niedersachsen Moin Show. Und bekanntlich kommt das Beste ja immer zum Schluss. Taylor Swift hat nämlich heute Morgen ihre neue Single.

0: Und der Song ist Teil des Soundtracks vom neuen Toy Story 5 Film.
1: Oh.
0: Ja, also Taylor Swift trifft Pixar. Sie selber hat gesagt, sie hat damals immer schon die anderen Filme geguckt und hat immer gesagt, Mensch, da würde ich gerne mal Musik für schreiben. Als fünfjähriges Kind angeblich sogar schon. Und jetzt ist es soweit. Taylor Swift, also bald auf der großen Leinwand. Am 23. Juli kommt der Film dann raus und dann wird es wahrscheinlich Pixar-mäßig die ganz großen Gefühle geben. Und ich meine, viel besser als Taylor Swift. Geht, glaube ich, nicht, oder?
1: Nee.
0: Wollen wir uns hier mal ganz anhören?
1: Ja, gerne.
0: Hier bei Antenne Niedersachsen, die neue Single, heute Premiere, hier bei Antenne Niedersachsen, Taylor Swift mit I Knew It, I Knew You.
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0: Hört sich gut an.
1: Ja. Bisschen Country wieder.
0: Zurück zu den Wurzeln. Taylor Swift.
1: Das steht ihr gut.
0: Hat sie heute Morgen ganz frisch veröffentlicht, die Single. I knew it. I knew you. Und normalerweise bei neuen Songs ist es ja immer so ein bisschen...
1: Muss man ein bisschen warm hören.
0: Muss man sich so ein bisschen warm hören. In diesem Falle, ich glaube,
1: Ich schon warm.
0: So, Taylor Swift gehört. Mehr geht nicht heute. Wir sagen tschüss. Bis Montag dann wieder mit Tiziana zurück aus ihrem Junggesellenabschied.
1: So, ich mache meine Woche frei.
0: Ach, du hast ja Urlaub nächste Woche.
1: Ja, ich komme in 8 Tagen erst wieder.
0: Na, mal gucken, ob wir den Laden hier irgendwie ohne dich am Laufen halten können.
1: Bin ich ganz zuversichtlich.
0: 9:37 Uhr, gleich Sabrina Ege begleitet euch durch den Vormittag in Richtung Wochenende. Und das hier ist Alicia Keys.

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11: Und jetzt der Lieblingshit vor den Nachrichten.

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1: Ab heute wird das Wetter wieder ein bisschen besser. Wir haben viele Wolken, etwas Sonne, erstmal trocken, erstmal. Heute Nachmittag zieht nochmal Regen durch, Gewitter nicht ausgeschlossen. Dazu werden es 17 bis 20 Grad. Immerhin, auch am Wochenende bleibt das Niedersachsenwetter launisch. Morgens noch nett, nachmittags nass bei etwa 20 Grad.
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3: 9:55, ich bin Alena Tribold. Guten Morgen. 745 Menschen stehen in Niedersachsen gerade auf der Warteliste für ein Organ. Das zeigen aktuelle Zahlen der Deutschen Stiftung Organtransplantation.
4: Im gesamten vergangenen Jahr wurden in Niedersachsen aber nur 108 Organe transplantiert. Vor dem Tag der Organspende am Wochenende fordert Niedersachsens Gesundheitsminister Philippi erneut die Widerspruchslösung. Er sagte uns, in Ländern, in denen es schon so ist, dass man erstmal als Spender gilt, wenn man nicht widerspricht, würden im Schnitt viel mehr Menschen Organe spenden. Hier bei uns steigen die Zahlen zwar, aber viel zu langsam, findet Philippi. Tom Meyer, Nachrichtenredaktion.
3: Bei einem Feuerwehrwettkampf auf der Messe Interschutz in Hannover ist ein Berufsfeuerwehrmann ums Leben gekommen. Der Mann kollabierte gestern im Rahmen des Wettkampfs und verstarb wenig später im Krankenhaus. Die Anteilnahme nicht nur innerhalb der Feuerwehr ist groß. In den sozialen Medien sprachen tausende Menschen ihr Beileid aus. Bei den Firefit-Wettkämpfen absolvieren Feuerwehrkräfte unter enormer körperlicher Belastung einen Parcours, unter anderem auch unter Atemschutz. Und Babette Büchner hat jetzt die weiteren Meldungen des Tages.
5: Das Vertrauen in die Arbeit der Bundesregierung ist nicht groß. Laut ZDF-Politbarometer geht nur eine Minderheit davon aus, dass die Koalition die Probleme bei den Sozialversicherungen lösen kann. 74% sehen das anders. Außenminister Johann Wadephul hat Kreml-Chef Wladimir Putin eindringlich zu Verhandlungen über eine Friedenslösung in der Ukraine aufgerufen, unter Beteiligung der Europäer. Der ukrainische Präsident Selenskyj hatte Putin zuvor ein direktes Treffen vorgeschlagen. Bei der Fußball-WM gibt es eine weitere Änderung. Während vor Beginn des Spiels die Nationalmannschaft

0: und Nordhorn-Bad Bentheim, auf der B4 ein toter Fuchs zwischen Oetzenhafen und Oetzen-Oldenstadt und B6 Hannover Richtung Garbsen. Da läuft die Unfallaufnahme auf dem Westschnellweg an der Schwanenburg-Kreuzung. Bitte Vorsicht. Danke Lars für deinen Anruf. Es blitzt am Harz zwischen Pöhlde und Herzberg.
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0: Wunderschönen Freitag. Mögliche Fragen heute in der Aula des Wilhelm-Gymnasiums in Braunschweig. Wie heißt der größte Planet unseres Sonnensystems? Oder auch, was bezeichnet eine längere Schnur und einen Fluss durch Hannover? Ihr überlegt schon mal, was die richtige Antwort ist. Wir lösen gleich auf und lösen vor allem auch auf, warum ich euch überhaupt in Geografie abfrage. Das Ganze hat ja einen Grund. Erfahrt ihr gleich nach Revan Laney, Love Me Not, Deep Blue Thumb Thing. Und das hier ist Holly Humberstone.

0: Schönen Freitag mit Antenne Niedersachsen und natürlich den Lösungen auf die Fragen eben. Jupiter, größter Planet unseres Sonnensystems, lange Schnur und Fluss durch Hannover, klar die Leine. Nick ohne K aus Thüringen, Vlad aus Bayern und natürlich Jasper aus und für Niedersachsen hätten das ganz sicher locker gewusst. Heute ist nämlich das große Bundesfinale beim Dirke-Wissen-Geografie-Wettbewerb 2026 und traditionell findet der ja am Wilhelm-Gymnasium in Braunschweig statt. Das war für die Teilnehmer leicht auf der Karte zu finden. Ob die Fragen heute ähnlich easy sind, bin ich nicht ganz sicher. Sowas wie Uwe aus Stuttgart besucht seinen Freund Klaus in Magdeburg. Mit dem Zug fährt er dabei über Mannheim, Frankfurt, Göttingen. In welchen Bundesländern war er? Ja, das müssen die mal eben wissen, Baden-Württemberg, Hessen, Niedersachsen. Oder wie heißt die größte Erhebung im Taunus? Ich hab's nachgeguckt. Großer Feldberg, wissen die natürlich alle. Wer dann am Ende der Beste der Besten wird beim Bundeswettbewerb Geografie, das können wir alle live verfolgen. Direkt in der Aula des Wilhelm-Gymnasiums Braunschweig per Livestream. Danke an die Technik AG. Den Link schicke ich euch gerne zu. Meldet euch einfach. Und Jasper, dir drückt man natürlich ganz besonders die Daumen, dass es Niedersachsen aufs Treppchen schafft.
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0: gerade so ein bisschen im Takt nickt oder mit den Fingerchen so auf dem Autolenkrad mittippt, dann freut euch gleich auf Lionel Richie All Night Long. Dann machen wir direkt damit weiter.
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1: Und so langsam kommen wir uns vor wie im Film und täglich grüßt das Murmeltier. Auch heute vormittags Sonne und Wolken, wobei die Wolken überwiegen. Nachmittags von Westen wieder Regen und Gewitter bei 17 bis 20 Grad am Wochenende. Dürft gerne raten. Genau, Sonne und Wolken, nachmittags vereinzelt Schauer bei etwa 20 Grad.
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1: Um 11:04 A1 Hamburg Richtung Bremen ab dem Horster Dreieck 13 Minuten mehr. 13 Minuten auch auf der A2 Dortmund Richtung Hannover ab Langenhagen. Vollsperrung nach einem Unfall auf der A7 Hannover Richtung Hamburg zwischen Westenholz und Walsroder Dreieck. Deswegen ab Allertal eine Stunde mehr. Unfall auf der A31 Emsland Richtung Ostfriesland. Bitte Vorsicht zwischen Haaren und Laaten. B72 Kloppenburg Richtung Friseute. Vollsperrung nach einem Unfall zwischen Auerblick und Friseute. Und die Elbfähre Glückstadt-Wischhafen ist heute früh dran. Wartezeit Richtung Schleswig-Holstein eine Stunde aktuell.
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0: hier ist Antenne Niedersachsen. Ja, dieser Freitag als Song wäre wahrscheinlich Jermaine Jackson und Pia Sedora, When the Rain Begins to Fall. Aber wir können das ja besser. Unser Freitag klingt so. So nämlich. Gleich.
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2: Warum mögen sich Araber und Juden oft nicht? Das ist unsere Religionsfrage der Woche, wie immer an Theologe Professor Dr. Wolfgang Reinbold aus Hannover.
3: Das ist leider eine sehr aktuelle Frage und eine furchtbar traurige. Stichwort 7. Oktober 2023. Wir haben gesehen, welcher Hass aus Gaza heraus da explodiert ist und dazu geführt hat, dass mehr als 1000 Israelis, Frauen, Männer, Kinder brutal ermordet wurden. Die Videos davon sind zum Teil so furchtbar, dass man sie gar nie öffentlich gezeigt hat. Das hält man als normaler Mensch gar nicht aus. Der Hass kommt in diesem Fall aus der Ideologie der Hamas. Das ist jedenfalls mein Eindruck. Die Hamas wurde ja gegründet, um den Staat Israel von der Landkarte zu tilgen und zwar zur Not mit Gewalt. Und das ist genau das, was wir gesehen haben im Oktober 23.
2: Und wie ist es auf jüdischer Seite?
3: Auf jüdischer Seite gibt es Leute, die sehr extrem sind und von sich selbst sagen, dass sie die Araber hassen. Sie rufen das gelegentlich auch bei Demonstrationen und wir sehen brutale Gewalt im Westjordanland, insbesondere von einer bestimmten Gruppe von Siedlern. Da werden regelmäßig Palästinenser, die dort seit Generationen leben, erschossen.
2: Ist denn das typisch für das Verhältnis von Juden und Arabern?
3: Ich glaube, man kann sagen, nein, überhaupt gar nicht. Die meiste Zeit der Geschichte haben Araber und Juden friedlich miteinander gelebt. Und an vielen Orten tun sie es bis heute.
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1: Super Farbklecks in diesem grauen Grau. Pink hier bei Antenne Niedersachsen. Und gleich gibt's den Lieblingshit vor den Nachrichten von Michael Jackson.
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1: Und wie schon die letzten Tage, fangen wir mit der guten Nachricht an. Wir fangen trocken an. Später ziehen vor Westen dann aber wieder Regenschauer und einzelne auch kräftige Gewitter durch. Gegen Abend wird es wieder ruhiger. 17 bis 20 Grad bleibt es heute mild. Morgen wird es erst stellenweise neblig sein. Danach kommt dann auch mal die Sonne raus und dann wieder Schauer und Gewitter. Kennen wir ja alles schon bei maximal 22 Grad.
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3: 5:11, ich bin Alena Triebold. Guten Tag. Die Pläne von Bundesgesundheitsministerin Wagen zur finanziellen Stabilisierung der Pflegeversicherung bleiben hinter den Erwartungen zurück. Das sagt Niedersachsens Ressortchef Philippi. Er fordert den Bund auf, grundlegend nachzubessern.
4: Ja, Philippi meint, die Maßnahmen würden die strukturellen Probleme der Pflegeversicherung nicht lösen, sondern verschieben die finanzielle Last einseitig auf Länder, Kommunen und Betroffene. Besonders kritisch sieht Philippi die geplanten Kürzungen bei den Leistungszuschlägen für Heimbewohner und den Wegfall des Entlastungsbeitrags für Pflegegrad 1. Wenn Eigenanteile steigen und Hilfsangebote wegbrechen, dränge das unzählige Pflegebedürftige unter die Armutsgrenze. Das werde zu einer Kostenexplosion bei der Sozialhilfe führen. Daniel Flüß, Nachrichtenredaktion.
3: Ein Unfall mit mehreren Sattelzügen sorgte auf der A7 bei Walsrode gerade für massive Probleme. In Richtung Hamburg ist die Strecke voll gesperrt. In der Gegenrichtung ist die linke Spur dicht, wie die Polizei im Heidekreis mitteilte. Wie viel Zeit ihr da jetzt mehr einplanen müsst, hört ihr gleich bei Sabrina. Wie das Ganze passiert ist und ob jemand bei dem Unfall verletzt wurde, ist noch unklar. Und Babette Büchner hat jetzt erstmal die weiteren Meldungen des Tages.
5: Russlands Präsident Wladimir Putin zeigt sich beim Wirtschaftsforum in St. Petersburg weiter siegessicher und erneuert seine Forderungen für Frieden in der Ukraine.

0: wichtig, dass Nagelsmann und die 11 Spieler dran glauben. Wir haben es 11:02. Hier ist der Antenne Niedersachsen Stau- und Blitzerservice A1. Hamburg Richtung Bremen ab dem Horster Dreieck 17 Minuten mehr. A2 Dortmund Richtung Hannover ab Langenhagen 11 Minuten mehr. Ihr habt es eben in den Nachrichten gehört. Vollsperrung auf der A7 Hannover Richtung Hamburg für eine Bergung. Zwischen Westenholz und Walsroder Dreieck ist die A7 dicht. Ab Schwarmstedt eine Stunde mehr für euch. A31 Emsland Richtung Ostfriesland. Unfallaufnahme läuft zwischen Haaren und Laten. B72 Kloppenburg-Friseute, Vollsperrung für eine Unfallaufnahme, im Moment zwischen Auenblick und Friseute. Die Elbfähre Glückstadt-Wischhafen meldet eine Wartezeit von einer Stunde nach Glückstadt. Und in Aurich gibt es einen Feuerwehreinsatz in Popens. Auf dem Schiromer Weg am Haltepunkt, bitte haltet Fenster und Türen geschlossen und sorgt dafür, dass die Feuerwehr schnell ans Ziel kommt.
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0: Ja, und für viele Niedersachsen ist auch schon klar, wo sie den Samstagabend verbringen. Mhm, auf dem Sofa, mit Fernseher an. Letztes Testspiel vorm WM-Start gegen Gastgeber USA. Vorher gibt es aber noch ein anderes sportliches Event. Das sollten wir uns auch nicht entgehen lassen. Auf Holzbrettern und Kanthölzern geht's in Lüneburg bergab. Und das mit voller Absicht. Mehr dazu gleich nach Take That, nach Tiffany Aris und nach Shabusi. Hier ist der Bar-Song.

0: Perfekter Sound für den Freitag. Avicii hier bei Antenne Niedersachsen und gleich Rita Ora. Dutzende Höfe bei uns in Niedersachsen sind ready. Der Hof ist gefegt, die Kühlschränke sind aufgefüllt, alle Kühe nochmal das Fell gebürstet. Ja, am Sonntag, ja, Tag des offenen Hofes. Und morgen schon ein richtig wildes Rennen. Nee, nicht Formel 1, eigentlich, wie ich finde, viel cooler. Seifenkistenrennen in Lüneburg. Und nicht nur ich finde das richtig cool, sondern auch Organisator Matthias Turo. Du findest, wir sollten wirklich alle mal vorbeikommen, ne?
1: Ich kann jedem empfehlen, dieses Jahr sich das wirklich mal vor Ort anzugucken. Und wir haben eine Kiste, die habe ich in den Trainings schon gesehen. Da möchte ich gar nicht so viel zu verraten, aber es geht um ein sehr berühmtes, bekanntes Videospiel und eine Figur aus diesem Videospiel. Das ist diese Kiste. Und es ist so lustig, das zu sehen. Das ist also wirklich mit dem entsprechenden Geräuschen dazu. Ich konnte nicht anders, ich musste wissen, vor Freude. Ich habe gesagt, das ist ja der Knaller, was sie hier gebaut haben. Und er so, ja, ich hatte Bock. Das war Wahnsinn. Also was einige Väter und Mütter da auf den Weg bringen, ist unglaublich. Und die Kinder freuen natürlich umso mehr, ne?
0: Ich bin jetzt noch nicht ganz sicher, um welches Videospiel es sich handelt, aber ich hätte eine Idee. Ob ich recht habe, könnt ihr bitte morgen mal gucken. 13 Uhr geht's los, das Seifenkistenrennen in Lüneburg.

0: gleich geht's weiter.
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5: Schönes Wochenende.
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3: Und da machen wir es kurz und schmerzlos. Jetzt im Moment viele Wolken, aber trocken. Am Nachmittag kann ich das leider nicht mehr garantieren. Da zieht wieder jede Menge Regen durch. Auch das ein oder andere Gewitter ist dabei. Nicht mehr ganz so heftig wie gestern, aber trotzdem nervig. Bei 17 bis 20 Grad. Auch am Wochenende. Der Vormittag trockener als der Nachmittag bei etwa 20 Grad.
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3: Um 11:04. Ja, sind sehr viele Zahlen. Entschuldigung. Nächste Zahl. A1, Hamburg Richtung Bremen, ab dem Horster Dreieck, 21 Minuten mehr. A7, Hannover Richtung Hamburg, immer noch Vollsperrung für die Bergung zwischen Westenholz und Walsroder Dreieck, deswegen ab Berghof eine Stunde mehr. A31, Emsland Richtung Ostfriesland, da läuft noch die Unfallaufnahme zwischen Haaren und Laten. B72, Kloppenburg Richtung Friseute, hier eine Vollsperrung zur Unfallaufnahme zwischen Auenblick und Friseute. In Aurich gibt es einen Feuerwehreinsatz in Popens auf dem Schirumer Weg am Haltepunkt. Bitte unbedingt Fenster und Türen geschlossen halten. Die 11-jährige Glückstadt Wischhafen meldet eine Stunde Wartezeit Richtung Schleswig-Holstein. Und der Blitzeranhänger ist entdeckt im Wendland Brezelle in der Rondeler Straße Richtung Gartow.
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0: perfekte Zeit für den Antenne Niedersachsen Wissensnack. Diese Woche ja mit dem Thema Dinge, die nach echten Menschen benannt wurden. Adidas, klar kennen wir alle, Firmengründer Adidasler, da kommt der Name her. Bei Lidl ist es ein bisschen anders, da heißt ja der Gründer Dieter Schwarz, hat sich aber gegen seinen eigenen Nachnamen entschieden, fand Schwarzmarkt klingt irgendwie nicht so vertrauenswürdig. Okay, stattdessen hat er Anfang der 70er dem ehemaligen Berufsschullehrer und Kunstmaler Ludwig Lidl für 1000 Mark einfach seine Namensrechte abgekauft und nennt sein Unternehmen seitdem Lidl. Und wo wir gerade dabei sind, ein Hobby noch.
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0: Vom Sparfuchs zum Namensgeber. Etienne de Silhouette, Finanzminister im 18. Jahrhundert, versucht Frankreichs hohe Kriegsschulden durch strenge Sparmaßnahmen und neue Steuern zu bekämpfen. Nicht nur dem kleinen Mann will er ans Portemonnaie, auch Adel und Kirche kamen jetzt nicht so gut an. Nach 8 Monaten muss er seinen Posten räumen, da geht der Spott aber schon los. Genervte Franzosen nutzen seinen Namen für billige Schattenrisse aus schwarzem Papier, damals die Sparvariante eines Porträts, und so wurde à la Silhouette zum Synonym für Geiz oder sagen wir Sparsamkeit. Fun Fact, heute gilt Etienne de Silhouette als Vorreiter für eine gerechte Besteuerung.
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0: Abend schon riechen. Nicht mehr lange, dann ist Wochenende und damit er noch schneller kommt. Lass mal Texas Lightning gleich nochmal Stimmung machen. Der Lieblingshit vor den Nachrichten hier bei Antenne Niedersachsen.
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1: Dass es nicht mehr ganz so gewitterig aktuell ist, das haben wir einem Zwischenhoch zu verdanken. Deswegen gibt es ein bisschen Sonne heute am Vormittag, aber auch viele Wolken. Noch ist es trocken. Heute Nachmittag zieht nochmal Regen durch. Gewitter sind auch nicht ausgeschlossen. Bei 17 bis 20 Grad immerhin. Auch am Wochenende bleibt das Niedersachsen-Wetter ein bisschen launisch. Morgens noch nett, nachmittags dann leider wieder nass bei bis zu 20 Grad.
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3: 5:12. Ich bin Alina Triebold. Guten Tag. Kritik aus Niedersachsen an den Plänen von Bundesgesundheitsministerin Wagen zur finanziellen Stabilisierung der Pflegeversicherung. Niedersachsens Ressortchef Lippi fordert den Bund auf, grundlegend nachzubessern. Er meint, die Maßnahmen würden die strukturellen Probleme der Pflegeversicherung nicht lösen, sondern verschieben die finanzielle Lage einseitig auf Länder, Kommunen und Betroffene. Besonders kritisch sieht Lippi die geplante Kürzung bei den Leistungszuschlägen für Heimbewohner und den Wegfall des Entlastungsbeitrags für Pflegegrad 1. Bei einem Feuerwehrwettkampf auf der Messe Interschutz in Hannover ist ein Berufsfeuerwehrmann ums Leben gekommen. Der Mann kollabierte gestern im Rahmen des Wettkampfs.
4: Wenig später verstarb er im Krankenhaus, wie die Veranstalter mitteilten. Die Anteilnahme nicht nur innerhalb der Feuerwehr ist groß. In den sozialen Medien sprachen tausende Menschen ihr Beileid aus. Bei den Firefit-Wettkämpfen absolvierten Feuerwehrleute unter enormer körperlicher Belastung einen Parcours, auch unter schwerem Atemschutz. Leonie Rotha, Hannover.
3: Wegen eines Drohanrufs ist eine Schule in Winsen-Luhe am Vormittag geräumt worden. Eine Gefahr besteht laut Polizei nicht. Die Schüler können die Sammelstelle wieder verlassen, hieß es. Außerdem haben die Beamten den mutmaßlichen Anrufer vorläufig festgenommen. Die Ermittlungen laufen.

0: weiter. Die große Mehrheit der Deutschen traut der Fußballnationalmannschaft nicht den Titel bei der anstehenden Weltmeisterschaft zu. Nur 15% glauben laut einer Umfrage für das ZDF Politbarometer, dass die DFB-Auswahl gewinnt.
1: Wir haben 12:02, hier ist die Antenne Niedersachsen, Staumblitzer Service. A1 Hamburg Richtung Bremen, ab dem Horster Dreieck 27 Minuten mehr. A1 Osnabrück Richtung Bremen, ab Wildeshausen Nord 31 Minuten. Auf der A2 Hannover Richtung Dortmund gibt es eine Vollsperrung nach einem Unfall mit einem Wohnwagen zwischen Hannover-Lahe und Hannover-Bodfeld. A7 Hannover Richtung Hamburg, auch hier eine Vollsperrung für eine Bergung zwischen Westenholz und Walsroder Dreieck, ab Schwarmstedt eine Stunde mehr für euch. Unfallaufnahme läuft auf der A31 Emsland-Ostfriesland zwischen Haaren und Laten. B72 Kloppenburg Richtung Friseute, auch hier Vollsperrung für eine Unfallaufnahme zwischen Auenblick und Friseute. In Aurich ist die Feuerwehr im Einsatz, in Popens auf dem Schiromer Weg am Haltepunkt. Bitte haltet Fenster und Türen geschlossen. Und die Elbfähre Glückstadt-Wischhafen meldet eine Stunde Wartezeit Richtung Schleswig-Holstein. Geblitzt wird heute auch zwischen Pöhlde und Herzberg. Danke Lars fürs Bescheid sagen.
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1: Also für mich war gestern der schönste Tag der Woche. Ich habe euch ja schon die Ohren voll gejammert. 35 Tage hatte mein Supermarkt zu. Seit gestern ist er wieder auf. Ja, es wurde renoviert. Das ist alles neu, alles modern, alles toll. Eins ist aber gleich geblieben. Die Schlange an der Kasse. Schade.
3: Was?

0: der offizielle Song zur EM 2020. We are the people. Hier bei Antenne Niedersachsen. Und was für ein schönes Stichwort, wo wir doch schon wieder kurz davor stehen, über Fußball zu sprechen. Ich denke, das hier war die Reaktion.
1: Nein, doch.
0: Aller französischen Fans beim Spiel gestern gegen die Elfenbeinküste. Aber damit hat wirklich niemand gerechnet, oder? Außer den Fans der Elfenbeinküste vielleicht. Frankreich verliert 1:2. Jetzt können wir hämisch grinsen, bis wir merken, Elfenbeinküste? Die sind doch auch in Gruppe E, also in der deutschen. Neben Curaçao zum Warmwerden und Ecuador, die man ja wohl auch nicht unterschätzen soll. Ja, kein Wunder, dass nur 15% der Deutschen an den Titel glauben. So geht's nicht, Kenners. Wir brauchen mehr positive Energie. Und die gibt's garantiert. Nächste Woche beim Public Viewing gemeinsam fiebern, schimpfen und hoffentlich am Ende ganz doll freuen. Wo das beste Public Viewing in eurer Ecke zu finden ist, das haben wir schon mal rausgesucht für euch. Findet ihr alles auf antenne.com. Und dann singt Vincent Weiss vielleicht bald, ey, da müsste ein Titel sein, weil wir alle dabei sind. Oder so ähnlich.

0: schönen Freitag. Mit Antenne Niedersachsen, erinnert ihr euch an den Eierdieb von Vechta, der über Jahre über 100.000 Eier gestohlen hat? Die Strafe ist jetzt raus. Ob er in den Stall oder in den Knast muss, ich würde vorschlagen, das klären wir gleich.
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0: Mensch, ich sehe heute die ganzen Regenjacken der Kollegen. Da ist viel Schönes dabei und wir sind ready für alles, was noch kommt. Wir haben ja in den letzten Tagen schon geübt. Morgens nett, nachmittags nass. Gilt auch heute wieder. Hier und da können wir den Regen im Moment schon riechen oder sogar fühlen. Dazu sind es aktuell 17 Grad in Hemmendorf, 18 in Auhagen und Duddenhausen. Heute Nachmittag also nochmal nass und zum Teil auch gewitterig. Genauso wie am Wochenende. Da sind die Vormittage auch schöner als die Nachmittage bei etwa 20 Grad. 5:30 hier ist der Antenne Niedersachsen Stau- und Blitzerservice. A1 Hamburg Richtung Bremen ab dem Horster Dreieck 25 Minuten mehr. A1 Osnabrück Richtung Bremen ab Wildeshausen Nord sind 47 Minuten. Auf der A2 Hannover Richtung Dortmund gibt es eine Vollsperrung nach einem Unfall mit einem Wohnwagen. Zwischen Hannover-Lahe und Hannover-Bodfeld ist die A2 aktuell dicht. A7 Hannover Richtung Hamburg, auch hier Vollsperrung für eine Bergung zwischen Westenholz und Walsroder Dreieck. Deswegen ab Warmstedt eine Stunde mehr für euch. A31 Emsland Richtung Ostfriesland, Unfall zwischen Haaren und Laden, bitte Vorsicht. B72 Kloppenburg Richtung Friseute, Vollsperrung für die Unfallaufnahme zwischen Auenblick und Friseute. In Aurich weiterhin Feuerwehreinsatz in Popens auf dem Schirumer Weg am Haltepunkt, bitte Fenster und Türen geschlossen halten. Und rechnet mit einer Stunde Wartezeit, wenn ihr nach Schleswig-Holstein wollt. Wir haben gerade mit der Elbfähre Glückstadt Schafen geschnackt. Kommt gut und sicher ins Wochenende. Auf jeden Fall mit euren Lieblingshits im Gepäck. Ed Sheeran gleich, Assi Sam, Ray Dalton, Blood Running. Und das hier brauche ich euch natürlich nicht zu sagen. Sind Roxette.

0: Achtung Spoiler, der Eierdieb von Vechta muss ins Gefängnis. Ihr hört Antenne Niedersachsen, ich bin Sabrina, heute nochmal für Kim am Mikro. 120.000 Eier hat ja ein einzelner Mann in Niedersachsen gestohlen. Ich schüttel immer noch mit dem Kopf. Als Stadtkind habe ich nicht mal eine Idee, wie man die bruchfrei transportiert. Okay, aber das hat das Amtsgericht weniger interessiert. 120.000 geklaute Eier gehören bestraft. Und das heißt, für den 45-Jährigen geht's jetzt 2 Jahre in Haft, ohne Bewährung. So lautet das Urteil. Der ist über 100 Mal zu einer Hühnerfarm in Vechta gegangen und hat dort bei den Mitarbeitern behauptet, ja, das ist alles mit dem Chef abgesprochen, ich darf mir die Eier hier mitnehmen. Und dadurch hat er es eben geschafft, 120.000 Eier mitgehen zu lassen. Das heißt, bei jedem Besuch hat er über 1.000 Eier mitgenommen. Angeblich immer mit den Worten,
1: Eier, sag ja Eier, wir brauchen Eier.

0: wunderschönen Freitag. Mit Antenne Niedersachsen gleich gibt's den Lieblingshit vor den Nachrichten. Bill Medley und Jennifer Warnes. Und worauf ihr euch am Montag freuen dürft, hört ihr jetzt.
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2: Ja, Verkehrskai, vorbei mit der Männer-WG ja. Hier. Ab Montag klingt das hier wieder so. Lacht man gleich mit. Unsere Tiziana ist am Montag wieder zurück.
3: Ja, genießt gerade im Moment noch ihren Junggesellenabschied.
2: Und wir wollen natürlich alles wissen. Nicht nur von ihr, sondern auch von euch. Wenn ihr euch mal zurückentsinnt an euren Junggesellenabschied.
3: Oh Gott, oh Gott, oh Gott. Warum habt ihr eigentlich Hausverbot in der rauen Mütze? Wer war das mit den langen blonden Haaren und der tiefen Stimme?
2: Ja, genau das wollen wir hören. 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Bis dahin, schönes Wochenende.
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0: langsam aus der Hebebewegung raus und dann kann's losgehen.
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0: Mensch, da haben wir in Niedersachsen gestern richtig Glück gehabt. Etwa um diese Zeit ist kurz hinter der Landesgrenze, so 20 Kilometer entfernt, ein Tornado durchgezogen. Durchs niederländische Glanerbrück. Bäume sind umgeknickt wie Streichhölzer, Dachziegel runter vom Dach, Müll auf den Straßen. Weiter ging es dann nach Gronau in NRW, bevor sich der Tornado wieder aufgelöst hat. Heute haben wir auch wieder Regen und Gewitter am Nachmittag. Da nehmen wir gerne nochmal so ein bisschen Glück. Tornados bitte einfach woanders ausliefern. Temperaturen heute nochmal 17 bis 20 Grad.
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3: 5:01, ich bin Alena Triebold. Guten Tag. Die Pläne von Bundesgesundheitsministerin Wagen zur finanziellen Stabilisierung der Pflegeversicherung bleiben hinter den Erwartungen zurück. Das sagt Niedersachsens Ressortchef Philippi. Er fordert den Bund auf, grundlegend nachzubessern.
4: Ja, Philippi meint, die Maßnahmen würden die strukturellen Probleme der Pflegeversicherung nicht lösen, sondern verschieben die finanzielle Last einseitig auf Länder, Kommunen und Betroffene. Besonders kritisch sieht Philippi die geplanten Kürzungen bei den Leistungszuschlägen für Heimbewohner und den Wegfall des Entlastungsbeitrags für Pflegegrad 1. Wenn Eigenanteile steigen und Hilfsangebote wegbrechen, dränge das unzählige Pflegebedürftige unter die Armutsgrenze. Das werde zu einer Kostenexplosion bei der Sozialhilfe führen. Daniel Flüß, Nachrichtenredaktion.
3: Wegen eines Drohanrufs ist eine Schule in Winsen-Luhe am Vormittag geräumt worden. Eine Gefahr besteht laut Polizei nicht. Die Schüler können die Sammelstelle wieder verlassen, hieß es. Außerdem haben die Beamten den mutmaßlichen Anrufer vorläufig festgenommen. Die Ermittlungen laufen. Und die weiteren Meldungen aus Deutschland und der Welt jetzt von Babette Büchner.
5: Die Ukraine und Russland haben sich erneut auf eine begrenzte Waffenruhe geeinigt, um wichtige Reparaturen für das Atomkraftwerk Saporischschja zu ermöglichen. Das gab die internationale Atomenergiebehörde bekannt. Dabei soll eine Stromleitung wiederhergestellt werden, um das Risiko eines Atomunfalls zu verringern. Die Gewerkschaft Verdi hat heute zu bundesweiten Warnstreiks im Einzelhandel sowie im Groß- und Außenhandel in allen Bundesländern aufgerufen. Den ganzen Tag über soll es Aktionen und Kundgebungen geben. Pop-Superstar Taylor Swift ist nach Berechnungen des Wirtschaftsmagazins Forbes zur reichsten Musikerin der Geschichte aufgestiegen. Bis März 2026 habe sich ihr Vermögen nun auf 2 Milliarden Dollar verdoppelt.
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6: Der Monaco Grand Prix ist einzigartig. Durch die engen Leitplanken hoch zum Casino. Das Geschlängel vorbei an Luxushotels, durch den Tunnel, entlang am Hafenbecken, vorbei an glitzernden Superjachten. Die Suite im Hotel de Paris kostet 80.000 Euro für die Woche. Millionäre und Milliardäre feiern das Rennen auf Balkonen und Yachten. Von Patrick Dempsey über Popstars wie Apache 207, Fußballpromis wie Mats Hummels und Mario Götze, Tour de France-Rekordhalter Sir Mark Cavendish und Hollywood-Legenden Michael Douglas und Catherine Zeta-Jones. Alle sind dabei. Hier kann kein anderer Grand Prix mithalten. Monaco ist das Glamour-Rennen.
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0: 2:01, hier ist der Antenne Niedersachsen, Stau- und Blitzer-Service, nicht ganz so rasant wie ein Formel-1-Rennen. Es stockt auf der A1 Osnabrück Richtung Bremen. Wir haben einen Unfall im Baustellenstau, deswegen ab Wildeshausen West 52 Minuten mehr. Unfallaufnahme läuft auf der A2 Berlin Richtung Hannover, zwischen der Raststätte Leerter See und Leerter bitte Vorsicht. A2 Dortmund Richtung Hannover, ab Hannover West 23 Minuten mehr. Gegenrichtung A2 Hannover Richtung Dortmund, Vollsperrung nach einem Unfall mit einem Wohnwagen zwischen Hannover 53 Minuten mehr. Unfallaufnahme läuft auf der A2 Berlin Richtung Hannover, zwischen der Raststätte Leerter See und Leerter bitte Vorsicht. A2 Dortmund Richtung Hannover, ab Hannover West 23 Minuten mehr. Gegenrichtung A2 Hannover Richtung Dortmund, Vollsperrung nach einem Unfall mit einem

0: Stunde mehr. B72 Kloppenburg-Friseute, immer noch Vollsperrung zwischen Auenblick und Friseute. Da wird im Moment noch sauber gemacht. Und die Elbfähre Glückstadt-Wischhafen, mittlerweile Wartezeit von 2 Stunden nach Glückstadt.
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0: So, egal was es zu Mittag gab, egal wie schwer es im Magen liegt, wir starten jetzt nochmal richtig durch mit euren Lieblingshits, damit das Wochenende endlich kommt. The Police gleich mit dabei, Sophie and the Giants, und den Anfang macht Eger.

0: hier bei Antenne Niedersachsen. Und gleich kann ich nicht aussprechen. Robin Schulz geht, alle Farben geht. Ich meine Israel Kamaka Vivo Ole, Somewhere Over the Rainbow. Ja, klang doch schon gar nicht so falsch. Vorher wünschen wir uns aber alle gemeinsam gutes Wochenendwetter für den Tag des offenen Hofes. Auch der Hof Drewes in Hermannsburg war schon mal dabei. Und du sagst, Carsten, an dem Tag leuchten nicht nur die Augen der kleinen Niedersachsen.
1: Also auf den Betrieben gibt es natürlich viel anzuschauen und die Kinder werden staunen, aber auch Erwachsene können staunen. Man kann große Maschinen anfassen, man kann Tiere anfassen und man kann natürlich auch mit den Landwirten ins Gespräch kommen und hinterher kann man sicherlich mitreden, was die Themen der Landwirtschaft angeht.
0: Vor ein paar Jahren, da hattet ihr die Tore offen und gemeinsam mit eurem Dorf so eine kleine Challenge.
1: Und zwar sollten die 250 als Huhn, Hahn oder Hähnchen verkleidete Menschen auf die Bühne kriegen, die zusammen den Ententanz tanzen. Und das hat die Dorfgemeinschaft derartig angespornt, dass sie alles Mögliche auf die Beine gestellt haben und alles stehen und liegen lassen haben, um diese Herausforderung anzunehmen und haben das natürlich auch geschafft. Das Ding ist total in Erinnerung geblieben. Selbst in den Schulklassen in Hermannsburg im Unterricht wurde der Ententanz geübt.
0: Und genau jetzt ist der Zeitpunkt, um neue Erinnerungen zu schaffen. Also seid alle mit dabei, habt ganz viel Spaß beim Tag des offenen Hofes. Morgen ab 9 geht's los. Und jetzt Israel Kamaka Vivo Ole. Ich übe nochmal.

0: Gleich gibt's hier bei Antenne Niedersachsen ein dickes Dankeschön an 54.698 Kinder. Ob euers auch dabei ist, hört ihr gleich.
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0: Was haben die Küste? Ostfriesland, das Emsland, Bremen und was nehme ich noch mit dazu? Rothenburg gemeinsam. Richtig, da ist es aktuell schon ganz schön nass. Meine Güte, die Niedersachsenkarte sieht aus wie so ein kleiner Flickenteppich. Überall gibt es kleinere Regengebiete. Kurz vor Wilhelmshaven auch gerade ordentlich Gewitter. Rund um Pfarre sind die aktuell. Schieben sich weiter Richtung Osten. Heute Nachmittag nochmal eine interessante Wetterlage mit immer wieder Schauern und kleinen Gewittern bei maximal 20 Grad. Am Wochenende vor allem die Vormittage noch trocken. Nachmittags wieder Regen bei etwa 20 Grad. Wir haben es 2:03. Hier ist der Antenne Niedersachsen. Stau- und Blitzer-Service für euch. Es ist Freitag, es ist viel los. Es geht los mit der A1 Osnabrück Richtung Bremen. Unfall im Baustellenstau heißt ab Wildeshausen-West eine Stunde mehr für euch. A2 Berlin Richtung Hannover. Hier läuft die Unfallaufnahme zwischen der Raststätte Lehrter See und Lehrte. A2 Dortmund Richtung Hannover. Ab Hannover-West 26 Minuten mehr. Gegenrichtung A2 Hannover Richtung Dortmund. Hier haben wir eine Vollsperrung zwischen Hannover-Lahe und Hannover-Bodfeld. Deswegen braucht ihr ab Buchholz 28 Minuten mehr. A7 Hannover Richtung Hamburg, Vollsperrung für eine Bergung und das geht noch bis in die Nacht zwischen Westenholz und dem Walsroder Dreieck. Letzte freie Abfahrt ist Berghof, danach eine Stunde mehr. A28 Oldenburg Richtung Leer, neuer Unfall zwischen Oldenburg-Harentor und dem Dreieck Oldenburg-West, deswegen ab Osternburg 36 Minuten. B72 Kloppenburg-Friseute, die Vollsperrung aufgehoben. Zwischen Auenblick und Friseute habt ihr wieder freie Fahrt und die Elbfähre Glückstadt-Wilshafen, im Moment braucht ihr 2 Stunden mehr nach Schleswig-Holstein.
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0: Wenn's brennt, kommt die Feuerwehr. Wenn der Keller unter Wasser steht, kommt die Feuerwehr. Und wenn das ganze Dorf feiert, dann kommt die Feuerwehr. Nicht nur zum Mitfeiern, sondern immer auch zum Anpacken. Antenne Niedersachsen ist hier und wir sagen an dieser Stelle einfach mal stellvertretend für ganz Niedersachsen an 54.698 Kinder Dankeschön, die bei ihrer Feuerwehr aktiv sind. Das ist jetzt ein neuer Rekordwert. So viele Mitglieder hatten die Kinder- und Jugendfeuerwehren bei uns im Land noch nie. Deshalb großes Lob an alle Löschteufel, Feuerdrachen, Blaulicht-Bambinis. Ihr seid einfach toll. Und ihr Großen natürlich mindestens genauso. Ich erinnere mich noch an Schlagzeilen. Feuerwehren brauchen dringend Mitglieder. Und ihr habt es einfach gemacht. Ihr seid einfach mal bei euch im Ort vorbeigegangen, habt festgestellt, was da für ein tolles Miteinander herrscht und seid dabei geblieben. Und deshalb ganz großes Danke an über 100.000 Feuerwehrmänner und 20.000 Feuerwehrfrauen bei uns in Niedersachsen.
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0: Ihr erinnert euch, 2009 hatte Kesha diesen Hit. Und das, obwohl es die App TikTok erst seit 2017 gibt. Und jetzt habe ich mir so gedacht, sie könnte doch mal was über den Weltmeistertitel 2026 der deutschen Nationalmannschaft machen. Oder zum Weltfrieden. Fast noch besser, oder? Bis dahin genießen wir Kesha erstmal mit TikTok, der Lieblingshit vor den Nachrichten, hier bei Antenne Niedersachsen.
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1: Ach, es ist Freitag, da ist das Wetter ganz egal.
2: Soll ich gar nichts sagen dazu,
1: nein,
2: oder?
1: Darfst du.
2: Also wir haben viele Wolken, wir haben auch einige Regenwolken mit dabei. Die sind vor allem im Westen von Niedersachsen. Da kann auch immer mal wieder ein Gewitter mit dabei sein. Wir haben so zwischen 16 und 20 Grad. Und ab und zu schafft es die Sonne sogar auch mal raus heute Nachmittag.
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4: 5:05, ich bin Frederik Heimann. Guten Tag. Nach 5 Jahren Pandemieforschung hier in Niedersachsen warnen Wissenschaftler weiter vor sozialen Folgen. Allerdings hat man auch Fortschritte beim Verständnis von Corona machen können. Das teilte das Covid-19-Forschungsnetzwerk Niedersachsen mit.
5: Die Forschenden haben unter anderem Antikörper gefunden, die einen breit wirksamen Schutz bieten könnten. Außerdem seien Ansätze untersucht worden, um das Virus am Eintritt in Lungenzellen zu hindern. Ein Schwerpunkt war auch Long-Covid. Der Soziologe Berthold Vogel sagte dazu, viele Betroffene arbeiten ohne Anpassung der Arbeitsbedingungen weiter. Betriebe müssten dafür aufmerksamer werden. Die Pandemie habe außerdem für erhebliche soziale und institutionelle Vertrauensverluste gesorgt. Alena Triebold, Nachrichtenredaktion.
4: Kritik hier aus Niedersachsen an den Plänen von Bundesgesundheitsministerin Waken zur finanziellen Stabilisierung der Pflegeversicherung. Unser niedersächsischer Gesundheitsminister Philippi fordert den Bund auf, grundlegend nachzubessern. Er meint, die Maßnahmen würden die strukturellen Probleme der Pflegeversicherung nicht lösen, sondern verschieben die finanzielle Last einseitig auf Länder, Kommunen und Betroffene. Besonders kritisch sieht Philippi die geplante Kürzung bei den Leistungszuschlägen für Heimbewohner und den Wegfall des Entlastungsbeitrags für Pflegegrad 1. Nach einem Feuer in einem Einfamilienhaus in Aurich hat die Polizei einen Toten geborgen. Ein 19-jähriger Bewohner konnte sich mit Hilfe von Nachbarn ins Freie retten. Er kam leicht verletzt ins Krankenhaus. Ein Passant kam außerdem mit einer Rauchgasvergiftung in eine Klinik. Die Ursache für das Feuer ist noch unklar. Und die weiteren Meldungen des Tages hat jetzt Thomas Brockt.
6: Shoppen zu gehen könnte auch heute schwierig werden. Die Gewerkschaft Verdi hat erneut zu bundesweiten Warnstreiks aufgerufen. Betroffen sind Betriebe und Unternehmen im Einzelhandel sowie im Groß- und Außenhandel in allen Bundesländern. Mehr als die Hälfte der Unternehmen in Deutschland setzt mittlerweile künstliche Intelligenz ein. Das hat das Münchner IFO-Institut ermittelt. Ein Anstieg um rund 15% im Vergleich zum Vorjahr. Der Deutsche Eishockeybund hat sich ein Jahr vor der Heim-WM von Bundestrainer Harold Kreis getrennt. Der DEB reagierte damit auf das 3. enttäuschende Turnier in Serie, nachdem das Nationalteam vor kurzem bei der WM in der Schweiz erneut das Viertelfinale verpasst hatte.
1: Der Antenne Niedersachsen Stau- und Blitzerservice. A1 Hamburg Richtung Bremen, ab Horster Dreieck 22 Minuten mehr. Die A1 Osnabrück Richtung Bremen, Unfall im Baustellenstau, ab Wildeshausen West 1 Stunde. Und die A2 Berlin Richtung Hannover, Unfallaufnahme zwischen der Raststätte Lehrter See und Lehrte. A7 Hannover Richtung Hamburg, Vollsperrung für eine Bergung noch bis in die Nacht. Zwischen Westenholz und Walsroder Dreieck die letzte freie Abfahrt des Berghof, danach 1 Stunde mehr. Die A28 Oldenburg Richtung Leer, neuer Unfall zwischen Oldenburg-Harentor und dem Dreieck Oldenburg-West, deswegen ab Oldenburg-Ost 1 Stunde. Und Oldenburger Land, Vollsperrung für eine Bergung zwischen Halsbeck und Neuenburger Feld in beide Richtungen. Die Elbfähre Glückstätte-Schafen, da dauert es 2 Stunden länger in Richtung Schleswig-Holstein. Wir wünschen euch eine gute Fahrt.
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1: Wir sind Micha und Mareike hier bei Antenne Niedersachsen und ich freue mich schon ganz doll. Ich habe gerade entdeckt, jetzt gibt's gleich Kygo mit Save My Love, mein absoluter Lieblingssong. Vorher haben wir noch eine Aufgabe.
2: Ja, wir suchen jemanden, der die Show eröffnet. Wie immer mit dem Dartpfeil und der Niedersachsen-Karte und mal sehen, wo es heute hingeht.
7: Oh, ans Meer!
2: Das hat nicht ganz geklappt, aber immerhin die Richtung, der die Show eröffnet. Wie immer mit dem Dartpfeil und der Niedersachsen-Karte und mal sehen, wo es heute hingeht.
7: Oh, ans Meer!
2: Das hat nicht ganz geklappt, aber immerhin die Richtung mehr. Wo bist du genau gelandet?
7: Zwischen Leer und Westerstede.
2: Zwischen Leer und Westerstede. Ihr lieben Menschen von dort, ruft doch gerne mal kurz durch. 0803 123 100. Das ist die Nummer.

0: gute Laune. Ausdies und pick up hier.
1: Ja, sie muss noch was sagen.
0: Ja, sie muss was sagen, ja. Bei Micha und Mareike, bei Antenne Niedersachsen, unser Feierabend-Dart-File, der ist heute zwischen Oldenburg und Lea gelandet. Was denn? Ja, genau, da ist er gelandet. Und wir haben jemanden am Telefon.
2: Moin, ich bin Eske aus Emden und ich eröffne heute die Show.
0: Juhu!
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1: Herzlich willkommen, liebe Evke. Du bist heute der erste Gast bei uns in der Show und du bist auf jeden Fall gerade unterwegs. Wo bist du hin?
2: Ja, wir fahren gerade aus Emden raus tatsächlich.
1: Und was habt ihr Schönes vor? Zum Pferdchen.
2: Zum Pferdchen.
1: Ja, ah, Wahnsinn. Ja, fast, Micha.
0: Das klingt eher wie ein müdes Pferd.
1: Ja, eher wie ein müdes Pferd. Ja.
0: Aber das wäre auch so, ich wäre auch eher so das müde Pferd.
1: Ja, aber wer ist denn überhaupt wir?
2: Also meinen Vater habe ich noch dabei und meine kleine Schwester.
1: Ah,
5: geil. Hallo, ich bin der Vater.
0: Hallo, Vater. Du bist der Vater.
5: Ja, okay. Ich kann leider nicht so hochreden, weil ich bin ja der Vater. Und ich muss ja.
1: Das musst du gar nicht.
0: Aber Moment mal, um jetzt mal die Rollen zu verteilen. Also, Evke, du bist nicht die Mama, sondern du bist die Tochter.
2: Ja, genau.
1: Ja, okay. Okay. Sehr gut.
0: Du bist wie alt?
2: 15.
1: Okay. 15.
0: Das Pferdchen ist wie alt?
1: 14.
2: Ein Jahr jünger.
1: Ah. Oh, Wahnsinn. So lange, kennst du das Pferdchen auch schon?
2: Nee, seit 2 Jahren kenne ich das.
1: Ah, okay.
0: Okay.
1: Aber seitdem reitet ihr durch dick und dünn?
2: Ja, so ungefähr.
0: Ich habe ja immer leider so ein gestörtes Verhältnis zu Pferden. Also ich glaube, die Pferde haben zu mir so ein gestörtes Verhältnis, aber ich habe immer totalen Respekt. Ich musste einmal in meinem Leben auf ein Pferd steigen und das war wirklich für uns beide ganz schlimm.
1: Das kann ich mir vorstellen. Das kann ich mir wirklich vorstellen. Ich habe tatsächlich mit Pferden auch nicht so viel am Hut, aber ich habe mal voltigiert tatsächlich eine Zeit lang.
0: Na, aber da warst du doch auf dem Pferd, oder?
1: Ja, sehr schön.
0: Oder hast du das trocken gemacht?
1: Nein, ich habe das nicht trocken gemacht. Ich habe auf dem Pferd voltigiert. Also das ist ja, wo man auf dem Pferd...
0: Verrenkungen macht.
1: Ja, turnt im Prinzip.
0: Ach, Wahnsinn.
1: Ja.
0: Das werde ich nie verstehen, wie Menschen auf diese Idee kommen.
1: Ne, ich habe halt geturnt und dann dachte ich mir, könnte ich ja auch auf dem Pferd machen.
0: Gott, oh Gott.
1: Ich habe mich dann aber doch fürs Turnen in der Turnhalle entschieden.
0: Das ist für alle Beteiligten wahrscheinlich am besten gewesen. Aber dann wünschen wir euch jetzt eine gute Fahrt zum Pferdchen.
2: Dankeschön.
0: Und danke, dass ihr unsere Show eröffnet habt.
2: Gerne.
1: Und ein wunderschönes Wochenende euch.
0: Ciao.
2: Danke Ihnen auch.
1: Ciao.
0: Oh Gott, sie hat Ihnen gesagt. Jetzt sind wir gleich ganz alt.
1: Ich wollte gerade sagen, jetzt sind wir locker 10 Jahre älter.
0: Jetzt sind wir wirklich so ein alter Ackergaul.

0: Nickelback. Hier bei Micha und Mareike am Freitagnachmittag bei Antenne Niedersachsen. Und was meint ihr, über welchen Beruf wird hier geredet?
1: Da haben wir tatsächlich ein bisschen mehr Erotikkunden, die etwas älteren Herrschaften, die dann regelmäßig im Monat ihre mehrere hundert Euro da lassen. Ja.
2: Das sagt Marie. Ihr und ihrem Mann gehört nämlich die allerletzte Videothek in ganz Niedersachsen. Warum vor allem die Ü18-Filmchen wichtig fürs Geschäft sind und wie es da jetzt eigentlich weitergeht, das hört ihr gleich.
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0: Tja, wie schaut's aus?
2: Ich würde sagen, wenn man wechselhaft googelt, dann findet man den heutigen Tag.
0: Ah, ja. Probier ich gleich mal.
2: ist es auf jeden Fall wechselhaft. Wir haben Wolken mit dabei, wir haben einige Regenwolken, vor allem so im Nordwesten von Niedersachsen. Da sind auch immer mal wieder so Gewitter mit dabei, also kann auch mal ein bisschen heftiger ausfallen, der Regen. Und ja, ansonsten haben wir so einen Mix aus Sonne und Wolken und Höchstwerte heute um die 20 Grad.
0: Also ich muss dich enttäuschen, wenn ich wechselhaft google, da steht da sich häufig ändernd.
2: Ach, Micha.
0: Ja, das muss alles seine Ordnung haben.
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3: Mit Daniel Flüß, moin. Bei einem Feuerwehrwettkampf auf der Messe Interschutz in Hannover ist ein Berufsfeuerwehrmann ums Leben gekommen. Leonie Rother, der Mann kollabierte gestern während eines Wettkampfes.
5: Wenig später verstarb er im Krankenhaus, wie die Veranstalter mitteilten. Die Anteilnahme nicht nur innerhalb der Feuerwehr ist groß. In den sozialen Medien sprachen tausende Menschen ihr Beileid aus. Bei den Firefit-Wettkämpfen absolvierten Feuerwehrleute unter enormer körperlicher Belastung einen Parcours, auch unter schwerem Atemschutz.
3: Ja, und 71 Surferinnen und Surfer kämpfen morgen auf der Leinewelle in Hannover um den Titel Vereinsmeister. Das Niveau ist dieses Jahr wieder deutlich gestiegen und gerade im Hinblick auf die Finals im Juli ein echter Härtetest, sagt der Veranstalter. Morgen um 9 starten die ersten Läufe. Gegen 19:30 abends wird dann das Finale erwartet.
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0: 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A1 Hamburg Richtung Bremen, ab Horster Dreieck 20 Minuten mehr. Die A1 Osnabrück Richtung Bremen, Unfall im Baustellenstau ab Wildeshausen West, eine Stunde. Und A2 Berlin Richtung Hannover, Unfallaufnahme zwischen der Raststätte Lehrter See und Lehrte. A2 Hannover Richtung Dortmund, ab Garbsen 8 Minuten. Und dickes Problem auf der A7 Hannover Richtung Hamburg, da haben wir immer noch eine Vollsperrung für eine Bergung bis in die Nacht. Zwischen Westenholz und Walsroder Dreieck, die letzte freie Abfahrt ist Berghof, danach dauert es eine Stunde länger. A28 Oldenburg Richtung Leer, neuer Unfall zwischen Oldenburg-Harentor und dem Dreieck Oldenburg-West, deswegen ab Oldenburg-Ost eine Stunde. Und A30 Rheine Richtung Osnabrück ab Lotterkreuz 8 Minuten mehr. A352 Eckverbindung Hannover Richtung A2 ab Flughafenstraße 12 Minuten. Und die Elbfähre Glückstadt-Wischhafen, da braucht ihr aktuell 2 Stunden Geduld in Richtung Schleswig-Holstein. Das war's, wir wünschen euch eine gute Fahrt. 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

0: Der richtige Sound zum Start ins Wochenende von Zoe Wees hier bei Micha Mareike bei Antenne Niedersachsen. Und es ist zwar traurig, aber es gibt ja einfach Dinge, die nach und nach weniger werden oder sogar ganz verschwinden. Meine Haare auf dem Kopf irgendwann, Telefonzellen, günstiger Sprit und auch leider Videotheken. Früher gab es die gefühlt überall, heute gibt es tatsächlich nur noch eine einzige bei uns in Niedersachsen und zwar in Stadthagen. Und bevor die im Juli schließt, wollten wir die uns unbedingt noch angucken und haben da mit den Chefs Marie und Micha gesprochen, bevor sie die Videothek für immer zuschließen.
1: Also es ist tatsächlich so, dass wir mit einem weinenden Auge halt hier natürlich sitzen, weil seit 98 begeistern wir die Stadt Heger und Umland mit Filme zum Ausleihen, Spiele zum Ausleihen und jetzt ist dann tatsächlich auch bald hier Schluss, ja.
2: Wahnsinn, wie lange ihr das geschafft habt überhaupt, weil ja doch durch Streaming in den letzten Jahren unfassbare Konkurrenz gekommen ist. Wie habt ihr das geschafft, dass ihr noch so lange auch die Kunden ja begeistern konntet?
1: Ja gut, wir haben relativ zügig überlegt, als die Umsätze ein bisschen weniger geworden sind, durch die ganzen Streaming-Dienste, durch die Bequemlichkeit vor allen Dingen. Was nehmen wir mit auf, dass wir die Umsatzeinbrüche ein bisschen ausgleichen können?
2: Ja.
1: So, und haben halt dann zusätzlich zu dem Film 2, 3 andere Sparten halt damit reingenommen.
3: Genau, und haben dann halt eben das Angebot E-Zigaretten mit aufgezogen, einfach weil wir gesagt haben, Shop-in-Shop-System ist heute eh etwas, was interessant ist. Und das ist auch ziemlich gut gelungen, weil wir damit halt auch wieder Leute reinbekommen haben. Und hast dir natürlich auch Sachen einfallen lassen, wie zum Beispiel Paketdienste mit reinzubringen. Und klar, immer wieder neue Artikel da gehabt, neue Filme, neue Aktionen und das dann natürlich so lange probiert, wie es ging. Ne?
0: Wie viele Menschen kommen denn jetzt hier so am Tag tatsächlich, um sich noch eine DVD oder Blu-ray auszuleihen?
1: Ich würde sagen, so zwischen 10 und 20 Leute. Da muss ich jetzt aus dem Nähkästchen ein bisschen plaudern. Da haben wir tatsächlich ein bisschen mehr Erotikkunden, die etwas älteren Herrschaften, die sich dann eher Filme kaufen. So, die bestellen halt dann auch relativ viel, die du halt sonst natürlich nicht anonym im Internet bestellen kannst, weil da musst du halt immer deine Daten hinterlegen, bei uns halt nicht. Und da haben wir unsere Stammkunden, die dann regelmäßig im Monat ihre mehrere 100 Euro da lassen, ja.
2: Hätte ich wirklich nicht erwartet. Nee.
0: Na, diesen Bereich müssen wir nachher auch noch entdecken, weil ich bin mit Videotheken irgendwie auch groß geworden. Und dann gab es halt immer diesen mysteriösen Vorhang, hinter den man nicht durfte und so. Bei euch, ich habe schon gesehen, es ist eine Tür.
1: Richtig.
2: Ja. Und ob wir die Tür tatsächlich geöffnet haben, das hört ihr später noch bei uns in der Show. Aber falls ihr auch so ein bisschen Bock auf Nostalgie habt, dann schaut unbedingt nochmal in der Videothek in Stadthagen vorbei. Wenn ihr die Chance habt, die verkaufen wir jetzt sogar noch die kompletten Restbestände. Und das sind immer noch über 10.000 Filme, Spiele und Serien. Also vielleicht werdet ihr da ja fündig.
0: Das war so toll da.
2: Mhm.

0: ein Glück. Das letzte Wochenende ohne Fußball-Weltmeisterschaft, das überleben wir auch noch. Nächste Woche geht's los. Micha und Mareike hier bei Antenne Niedersachsen.
1: Und unsere Nationalmannschaft ist ja inzwischen auch in den USA angekommen, genauer gesagt in Chicago. Und zwei DFB-Stars haben sich den Fragen von Chicago-Schülern gestellt. Auf Englisch natürlich.
2: Who's your favorite teammate for your club team?
1: Ja, Leon Goretzka ist zum Beispiel gefragt worden, wer eben sein Lieblingskumpel im Verein ist.
3: I had the privilege to play now 8 years for Bayern. Yeah, some of them really became friends through the time. And for example, players like Serge Gnabry or Joshua Kimmich, I know already like for my whole life.
1: Also auf Englisch hat schon mal einigermaßen gut funktioniert. Das war ja auch nicht immer so, wenn man sich so an Lothar Matthäus Interviews auf Englisch erinnert. Aber Gnabry und Kimmich sind also die besten Kumpels von Goretzka. Gnabry ist ja leider nicht mit bei der WM dabei. Aber Goretzka und Kimmich sind dann ja vielleicht schon morgen wieder im letzten Test vor der WM gemeinsam auf dem Platz. Deutschland gegen die USA. 20.30 Uhr geht's morgen los.
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5: Ja, Verkehrskai, vorbei mit der Männer-WG ja. Hier. Ab Montag klingt das hier wieder so. Lacht man gleich mit. Unsere Tiziana ist am Montag wieder zurück.
6: Ja, genießt gerade im Moment noch ihren Junggesellenabschied.
5: Und wir wollen natürlich alles wissen. Nicht nur von ihr, sondern auch von euch. Wenn ihr euch mal zurückentsinnt an euren Junggesellenabschied.
6: Oh Gott, oh Gott, oh Gott. Warum habt ihr eigentlich Hausverbot in der rauen Mütze? Wer war das mit den langen blonden Haaren und der tiefen Stimme?
5: Ja, genau das wollen wir hören. Per WhatsApp-Sprachnachricht schon gerne jetzt die besten Geschichten dann Montag früh bei uns. Bis dahin, schönes Wochenende.
6: Schönes Wochenende.
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1: Ja, Mareike watcht auch und zwar auf das Regenradar. Wie sieht's aus?
2: Ja, ist fast ein bisschen zweigeteilt bei uns im Land. Also im Nordwesten echt einiges an Regenwolken mit dabei und dementsprechend auch ein paar Gewitter, die sich da so drunter mischen. Da ist einiges los und ja, im Südosten ist eigentlich so ein Mix aus Sonne und Wolken momentan. Also da ist ganz schön. Wir haben Höchstwerte um die 20 Grad. Und ja, das Wochenende bleibt auch wechselhaft, wobei es mit den Gewittern so langsam so ein bisschen weniger wird.
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4: 5:03, ich bin Frederik Heimann. Guten Tag. Niedersächsische Forscher ziehen nach 5 Jahren Corona-Forschung eine gemischte Bilanz. Das Covid-Forschungsnetzwerk Niedersachsen hat zwar festgestellt, dass wir die Krankheit jetzt besser verstehen. So wurden zum Beispiel Antikörper gefunden, die einen breit wirksamen Schutz bieten könnten. Und es gibt auch Ansätze, die das Virus an der Vermehrung hindern sollen. Auch wurden Long- und Post-Covid genauer untersucht. Allerdings wird auch kritisiert, konkret von Soziologe Vogel, viele Betroffene, gerade von Long- und Post-Covid, würden ohne Anpassung der Arbeitsbedingungen weiter arbeiten und die Pandemie habe auch erhebliche Vertrauensverluste ausgelöst. Das Land Niedersachsen hatte das Netzwerk mit rund 19 Millionen Euro gefördert. Bei einem Feuerwehrwettkampf auf der Messe Interschutz in Hannover ist ein Berufsfeuerwehrmann ums Leben gekommen. Der Mann ist gestern im Rahmen eines Wettkampfs kollabiert.
5: Wenig später verstarb er im Krankenhaus, wie die Veranstalter mitteilten. Die Anteilnahme nicht nur innerhalb der Feuerwehr ist groß. In den sozialen Medien sprachen tausende Menschen ihr Beileid aus. Bei den Firefit-Wettkämpfen absolvierten Feuerwehrleute unter enormer körperlicher Belastung einen Parcours, auch unter schwerem Atemschutz. Leonie Rother, Hannover.
4: Und die weiteren Meldungen des Tages gibt's jetzt von Thomas Brockt.
6: Die geplante Pflegereform sorgt für neuen Streit. Der Deutsche Städtetag warnt vor erheblichen Mehrkosten für die Kommunen und spricht von einer zusätzlichen Belastung von rund 1 Milliarde Euro pro Jahr. Gleichzeitig geht es um die Frage, wer die steigenden Pflegekosten künftig schultern soll. Mit Blick auf die Tarifverhandlungen im Handel haben Beschäftigte den 2. Tag in Folge zeitweise die Arbeit niedergelegt. Zu Kundgebungen in deutschen Städten erwartete die Gewerkschaft Verdi insgesamt mehr als 10.000 Teilnehmer. Das sagte Gewerkschaftssekretärin Kaufmann der deutschen Presseagentur. Mehr als die Hälfte der Unternehmen in Deutschland setzt mittlerweile künstliche Intelligenz ein. Das hat das Münchner IFO-Institut ermittelt. Ein Anstieg um rund 15% im Vergleich zum Vorjahr.
7: Der Antenne Niedersachsen Stau- und Blitzerservice. A1 Hamburg Richtung Bremen, ab Horster Dreieck 15 Minuten mehr. A1 Osnabrück Richtung Bremen, Unfall im Baustellenstau, ab Wildeshausen West eine halbe Stunde. Und die A2 Berlin Richtung Hannover, eine Unfallaufnahme aktuell zwischen der Raststätte Lehrter See und Lehrte. Die A7 Hannover Richtung Hamburg, die ist voll gesperrt für eine Bergung noch bis in die Nacht. Zwischen Westenholz und Walsroder Dreieck, die letzte freie Abfahrt ist Berghof, danach dauert es eine Stunde länger. Und A28 Bremen Richtung Leer, Unfallstau ab Kreuz Oldenburg-Ost, eine Stunde. A37 Messeschnellweg Hannover Richtung Laatzen, neuer Unfall beim Kreuz Hannover-Kirchhorst. Und Oldenburger Land, Vollsperrung für eine Bergung zwischen Halsbeck und Neuenburger Feld in beide Richtungen. Und dann haben wir noch die Elbfähre Glückstadt für Schafen. Da braucht ihr aktuell 2 Stunden Geduld in Richtung Schleswig-Holstein. Trotz allem, gute Fahrt.
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7: Ja, und wenn wir jetzt ein Pulsmessgerät an Mareikes Arm binden würden, dann würde das wahrscheinlich ordentlich ausschlagen. Und das liegt nicht daran, dass wir ja heute in einer Videothek unterwegs sind, zumindest in der Show. Und jetzt gleich dann noch die FSK 18-Abteilung.

0: ist heute und morgen in Düsseldorf. Robbie Williams, All My Life. Das wird bestimmt toll. Wir sind alle neidisch. Hier sind Micha und Mareike bei Antenne Niedersachsen. Aber wir haben es da hier auch schön.
1: Absolut.
0: Und wenn es morgen auf dem Stadtfest in Lüneburg plötzlich laut wird, wenn laut gejubelt wird, dann liegt es an den Bayern oder am BVB oder an den Schalkern.
1: Ja, besser geht's auf jeden Fall nicht. Das Stadtfest in Lüneburg und der LSK Hansa ist im Lostopf zum DFB-Pokal. Wow. Vor kurzem hatte sich ja der Oberligist qualifiziert und jetzt sind eben alle Daumen gedrückt für das ganz, ganz, ganz große Los. Trainer Tarek Gibber, die Euphorie in der Stadt ist ja auch schon richtig spürbar, ne?
2: Was sich so geändert hat in den letzten Tagen, sind vor allem viele Rückmeldungen von Menschen, die eigentlich mit Fußball nicht ganz so viel am Hut haben. Da musst du ganz ehrlich sagen, das ist jetzt wirklich verrückt. Ich werde auf der Straße angesprochen von Bekannten auf der Arbeit, die mich sonst nie wegen Fußball angesprochen haben, wo ich mir auch nicht immer sicher war, ob die wussten, dass ich überhaupt Fußballtrainer bin. Und ja, da gibt es auf jeden Fall eine enorme Rückmeldung und ja, ist natürlich spannend und alle drücken jetzt die Daumen.
1: Absolut. Und ich bin mir auch ganz sicher, die Frage ist noch nie gestellt worden. Wer ist denn der Wunschgegner?
2: Ja, ich glaube, es gibt einige Wunschgegner, wobei wir natürlich einfach sagen müssen, wir sind einfach glücklich, dass wir dabei sind in der ersten Runde. Und wir nehmen natürlich jeden Gegner, den wir ziehen, ist ja logisch. Aber wenn man sich natürlich aussuchen dürfte, ich glaube, so in der Mannschaft herrscht da so ein bisschen entweder ja so eine Regionalität, also HSV oder St. Pauli, glaube ich, wäre ganz schön. Mhm. Und ansonsten vielleicht die ganz großen Vereine wie Bayern, Dortmund. Man muss ja auch sagen, Schalke, auch wenn die jetzt sportlich nicht so erfolgreich waren, aber als Traditionsverein, das wären, glaube ich, schon hammerlose.
1: Absolut. Der Lüneburger SK Hansa ist dabei im DFB-Pokal und hofft morgen ab 18 Uhr eben auf das ganz, ganz große Los. Die ARD überträgt live und hier sind jetzt Ghostbusters.

0: Endlich Freitag, endlich Wochenende und wir zwei, Micha und Mareike hier bei Antenne Niedersachsen und 50% von uns haben sich ja schon die ganze Woche auf heute gefreut, denn Taylor Swift hat eine neue Single rausgebracht.
1: Yes, I knew it, I know you heißt sie und ist eben für Toy Story 5. Sie hat heute auch so ein niedliches Kindervideo von sich gepostet. Da trägt sie so ein Cowboy-Cowgirl-Outfit und ich würde auch sagen, der neue Song hat auf jeden Fall so ein bisschen Country-Feeling. Mhm. Sie geht also so ein bisschen back to the roots und ich würde sagen, wir hören einfach mal komplett rein direkt, oder?
0: Auf jeden Fall!
1: Taylor Swift mit I knew it, I know you hier bei Antenne Niedersachsen.

0: geschehen?
1: Shania Twain hier am Freitagnachmittag bei Antenne Niedersachsen. Wir sind Micha und Mareike und das war früher ja auch immer so ein, ja, eigentlich fester Programmpunkt am Wochenende, ne? Ab in die Videothek und einen schönen Film ausleihen, damit man eben am Wochenende was Schönes zu gucken hat. Aber wusstet ihr, dass es jetzt in Niedersachsen nur noch eine einzige Videothek gibt, und zwar in Stadthagen, und wir haben sie besucht.
2: Ja, schaut mal auf unserer Insta-Seite vorbei, da seht ihr auch, wie wir beide, also ich auf jeden Fall, ich weiß nicht, ob bei Mareike so, aber beide das allererste Mal in diese Ü18-Abteilung reingehen.
1: Micha, das letzte Mal, dass ich in der Videothek war, da war ich 11, da war ich auf jeden Fall nicht in der Ü18-Abteilung.
2: Okay, stimmt, da merkt man den Altersunterschied. Na gut, ich war jedenfalls auch noch nicht drin und ihr könnt sehen, was wir da so entdeckt haben. Und wir haben mit den beiden Chefs Marie und Micha gesprochen. Gleich hört ihr, was die beliebtesten Filme aller Zeiten sind und warum es früher natürlich so wichtig war, dass wir die ausgeliehenen Kassetten immer schön brav zurückspulen.
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1: Ach Gott, mir fällt gerade ein, ich habe schon wieder meine Pflanzen nicht gegossen.
2: Ja.
1: Ja, kommt aber was von oben.
2: Ja, aber nicht überall. Also vor allem eher so im Nordwesten von Niedersachsen ist einiges zumindest gerade los, was Regenwolken betrifft. Und da kann auch immer mal wieder so ein kleines Gewitter mit dabei sein. Und ansonsten haben wir viele Wolken, aber die Sonne, die schafft es da auch mal durch. Also man kann sie zumindest erahnen und manchmal sieht man sie auch richtig. Das ist sehr, sehr schön. Die Höchstwerte zum Beispiel 20 Grad in Uelzen. Wir haben 18 Grad in Nienburg und bei euch in Westerstede sind es 17 Grad. Ja, und das Wochenende, das bleibt auch ein bisschen wechselhaft, wobei es mit dem Regen so ein bisschen weniger wird, beziehungsweise vor allem mit den Gewittern wird es weniger.
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1: Mit Daniel Flüß, moin. Ja, und alle zwei Jahre ist es wieder soweit.
4: Also landwirtschaftliche Betriebe machen ihre Tore auf, um Besucher zu empfangen, um mal zu zeigen, wie Landwirtschaft heute funktioniert und einen tollen Tag zu erleben.
1: Sagt Mitorganisator Carsten Wilhelm Drewes. Auch hier bei uns in der Region sind am Wochenende beim Tag des offenen Hofes viele Betriebe für Familien geöffnet. Zum Beispiel der Hof Fricke in Schwiblingsen in der Region Hannover oder die Waab GmbH in Peine. Und es geht auch darum zu zeigen, wie Landwirte arbeiten und vor welchen Herausforderungen die heutzutage stehen.
4: Ja, Landwirtschaft ist nicht mehr das Bild aus den 60ern mit dem Bauer hinterm Pflug oder mit so einem kleinen Open-Air-Trecker, sondern wir arbeiten heute hochmodern mit modernsten Maschinen, mit Digitaltechnik. Ich vermute, in der Öffentlichkeit ist so ein bisschen das Bild anders von Landwirtschaft als das, was wirklich draußen passiert.
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1: Der Antenne Niedersachsen, Stau- und Blitzerservice. A1 Hamburg Richtung Bremen, Abhorster Dreieck, 9 Minuten mehr. A2 Berlin Richtung Hannover, eine Unfallaufnahme haben wir zwischen der Raststätte Lehrter See und Lehrte und ein neuer Unfall bei Lehrte Ost. A7 Hamburg Richtung Hannover, Unfallstau ab Schwarmstedt, 27 Minuten. Und auf der A7 Hannover Richtung Hamburg, da gibt es eine Vollsperrung für eine Bergung noch bis in die Nacht zwischen Westenholz und Walsroder Dreieck. Die letzte freie Abfahrt ist Berghof, danach eine Stunde mehr. A28 Bremen Richtung Leer, Unfallstau ab Munderlohn, 22 Minuten. Und A37 Messeschnellweg Hannover Richtung Laatzen, neuer Unfall beim Kreuz Hannover-Kirchhorst. Die Elbfähre Glückstadt-Wischhafen, da braucht ihr aktuell 2 Stunden Geduld in Richtung Schleswig-Holstein. Gute Fahrt!
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0: Also wir haben ja schon so viel ausprobiert, ne? Fliegen lernen wäre auch noch was für uns, finde ich.
1: Das war herrlich.
0: Micha und Mareike hier bei Antenne Niedersachsen. Startet gut ins Wochenende. Und wenn wir heute ja so sagen, na, lass mal einen Film ausleihen, dann meinen wir eigentlich immer die digitale Form, geht da ja auch. Aber früher sind wir alle immer in die Videothek gerannt, ne? Und haben einfach uns da einen Film ausgeliehen. Das geht heute nicht mehr, außer in Stadthagen. Da steht tatsächlich Niedersachsens letzte Videothek, geführt von Marie und Micha. Bevor die im Juli schließen, haben wir sie jetzt besucht und wollten eben auch wissen, ob sie denn auch alle Filme gesehen haben, die da so rumstehen.
2: Nein, auf keinen Fall. Dafür bräuchte ich 5 Leben.
0: Aber wisst ihr noch, wie viele Filme ihr hier habt?
2: Jetzt aktuell sind es noch ein bisschen mehr als 10.000 Scheiben. Da sind aber auch Spiele mit dabei. Mhm. Wir haben auch Erotikfilme da. Wir haben mit knapp 20.000 Scheiben angefangen. Heißt also, die Hälfte ist jetzt ungefähr weg.
0: Was ist für euch so ein Klassiker, der hier auch immer über die Ladentheke rübergegangen ist?
2: Tatsächlich kommt es immer so ein bisschen darauf an, was läuft gerade im Fernsehen, was läuft gerade im Kino. Du merkst halt wirklich, wenn jetzt ein neuer Fabelwesen-Film rausgekommen ist, dann laufen auf einmal wieder alle Filme von Harry Potter. Ja, was lief denn sonst eigentlich durch die Bank weg? Herr der Ringe. So wird eigentlich immer von jedem, glaube ich, einmal im Jahr geliehen. Action-Klassiker wie Mad Max laufen eigentlich auch immer.
3: Die Rocky-Teile als Beispiel immer viel, ne?
2: Stimmt,
3: wenn
2: ja.
3: Wenn auch neue kamen oder irgendwie Stallone einen neuen Film gebracht hat, dann hast du die oder mit Bruce Willis verschiedene Filme. Ne? Stirb langsam, schieß mich tot. Also es kommt immer darauf an.
1: Ich weiß noch, bei mir war es immer Police Academy. Ich habe Police Academy.
2: Ja, Teil 1. Ja. Oh, ja.
1: Also hier komme ich wirklich.
2: Also mit der piepsigen Stimme, hier. Göttlich, ja. Richtig gut.
1: Wann hat denn die letzte Videokassette euren Laden hier verlassen?
2: Oh je. Das muss um die, ich glaube, 2003, 2004.
1: Oh, so lange schon?
2: Ja.
1: Okay. Oh. Und gab es da denn hier auch immer noch so Strafgebühr?
2: Natürlich.
1: Wenn man was, nicht
2: zurückgespult
1: hat?
2: Natürlich. Hörst du heute sogar noch. Ich habe den Film auch zurückgespult. Ah. Zwinker, zwinker. Ja, also damals wurde 1 Mark dafür genommen. Einfach, stellt euch mal vor, hier sind an einem guten Wochenende, an einem Abend, um die 2000 Filme rausgegangen. So,
1: wow.
2: 2000 Filme. Und wenn dann die Hälfte aller Kunden die Bänder abgegeben hätte, ohne sie zu spulen, da hättest du ja, ne, so 3 Leute einstellen müssen, die, ne, so den ganzen Tag nur spulen.
1: Die junge Generation versteht gerade kein Wort.
2: Nee. Absolut nicht, nein.
0: Ich kenne noch VHS, guck mich nicht so an.
1: Oh, die beiden, die waren so sympathisch.
0: Absolut, ja? Es war auch wirklich richtig toll, da mal wieder so ein bisschen rumzustöbern in
1: ja.
0: der Videothek.
1: Also schaut da unbedingt nochmal vorbei in der Videothek in Stadthagen. Wenn ihr die Chance habt, die verkaufen jetzt natürlich auch ihren kompletten Restbestand. Und welche witzige Story aus den letzten 21 Jahren bis heute noch oft in der Videothek erzählt wird, das hört ihr in einer Stunde hier bei uns in der Show.

0: wunderschöner Song von Savage Garden, To the Moon and Back. Und es ist fast Wochenende, also kann es noch besser werden. Micha und Mareike hier bei Antenne Niedersachsen. Und wisst ihr noch, was 2016 war?
1: Fußball-Europameisterschaft?
0: Stimmt, die auch. Meine ich aber nicht.
1: Da war Elfmeterschießen gegen Italien und da es ging hoch her auf jeden Fall. Ja, kannst du dich noch dran erinnern?
0: Ich kann mich nicht dran erinnern.
1: Oh, Micha.
0: Was ich 2016 gemacht habe. Naja, gut, aber auf jeden Fall ist da der letzte Ice Age-Film tatsächlich erschienen. Ja, 10 Jahre ist das her. Danach gab es so eine ganze Menge Spin-Offs, aber die richtige Geschichte, die pausierte bis jetzt. Denn es ist ein großer Tag für alle Fans von Sid und Money und Co. Disney hat nämlich jetzt nach 10 Jahren einen neuen Teil angekündigt. Ice Age Boiling Point. Der Trailer, der ist schon ganz lustig. Mhm. Also alle fallen irgendwie vom Himmel und machen lustige Sachen. Also kann man sich gut angucken.
1: Ich freue mich drauf.
0: Ja, ich mich auch. Bisschen Geduld brauchen wir allerdings noch. Im Februar 2027 soll der Film dann starten. Hat auch immer Klo gesprochen, oder?
1: Ja, ich frage mich ja jetzt schon, was mit dieser, ich glaube, es ist eine Haselnuss, ne?
0: Eine Haselnuss, ja.
1: Ja, was mit der passiert?
0: Das weiß ich nicht. Soll ich einfach so weitersprechen?
1: Vielleicht nicht.
0: Nein.
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1: Ja, ein bisschen durchwachsen, ne?
2: Ja, absolut. Hast du vollkommen richtig erkannt, Micha. Sehr gut.
1: Weil ich dir zuhöre die ganze Zeit.
2: Immerhin mal einen Tag der Woche, ich freue mich.
1: Also.
2: Naja gut, schauen wir aufs Wetter, das ist wechselhaft. Wir haben Regen mit dabei, wir haben ein bisschen Gewitter mit dabei, vor allem bei euch im Nordwesten. Ansonsten ist es eher so ein Mix aus Sonne und Wolken und am Wochenende geht es eigentlich ganz ähnlich weiter. Ähnliche Temperaturen, ähnliches Durcheinander, nur das Gewitter, das wird so ein bisschen weniger.
1: Guck mal, dem Frederik Heimann, dem höre ich immer zu.
2: Ja?
1: Kommt jetzt.
2: Ich prüfe gleich.
1: Ja, vielen Dank.
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4: Um 5:04, Micha hat es gerade schon angekündigt, mit Frederik Heimann. Hallo und schönen guten Tag. Nach 5 Jahren Pandemieforschung hier in Niedersachsen warnen Wissenschaftler weiter vor sozialen Folgen. Allerdings hat man auch Fortschritte beim Verständnis von Corona machen können, hat jetzt das Covid-19-Forschungsnetzwerk Niedersachsen mitgeteilt.
5: Die Forschenden haben unter anderem Antikörper gefunden, die einen breit wirksamen Schutz bieten könnten. Außerdem seien Ansätze untersucht worden, um das Virus am Eintritt in Lungenzellen zu hindern. Ein Schwerpunkt war auch Long-Covid. Der Soziologe Berthold Vogel sagte dazu, viele Betroffene arbeiten ohne Anpassung der Arbeitsbedingungen weiter. Betriebe müssten dafür aufmerksamer werden. Die Pandemie habe außerdem für erhebliche soziale und institutionelle Vertrauensverluste gesorgt. Alena Triebold, Nachrichtenredaktion.
4: Kritik an den Plänen von Bundesgesundheitsministerin Waken zur finanziellen Stabilisierung der Pflegeversicherung. Unser niedersächsischer Gesundheitsminister Philippi fordert den Bund auf, hier grundlegend nachzubessern. Philippi meint, die Maßnahmen würden die strukturellen Probleme der Pflegeversicherung nicht lösen. Sie würden nur die finanzielle Last einseitig auf Länder, Kommunen und Betroffene verschieben. Besonders kritisch sieht Philippi die geplante Kürzung bei den Leistungszuschlägen für Heimbewohner und dass es für Pflegegrad 1 gar keinen Entlastungsbeitrag mehr geben soll. Und die weiteren Meldungen des Tages gibt es jetzt zusammengefasst von Thomas Brockt.
6: Schutzhelme wie bei der Bundespolizei könnten künftig auch zur Ausrüstung von Bahnsicherheitskräften gehören. Die Deutsche Bahn testet die Helme von Juni bis Dezember bei ihrer mobilen Unterstützungsgruppe in Berlin, die zum Beispiel bei Fußballspielen und Demonstrationen eingesetzt wird. Shoppen zu gehen könnte auch heute schwierig werden. Die Gewerkschaft Verdi hat erneut zu bundesweiten Warnstreiks aufgerufen. Betroffen sind Betriebe und Unternehmen im Einzelhandel sowie im Groß- und Außenhandel in allen Bundesländern. Der Deutsche Eishockeybund hat sich ein Jahr vor der Heim-WM von Bundestrainer Harold Kreis getrennt. Der DEB reagierte damit auf das 3. enttäuschende Turnier in Serie, nachdem das Nationalteam vor kurzem bei der WM in der Schweiz erneut das Viertelfinale verpasst hatte.
7: Der Antenne Niedersachsen Stau- und Blitzerservice. A2 Berlin Richtung Hannover, Unfall, Aufnahme zwischen der Raststätte Lehrter See und Lehrte und neuer Unfall bei Lehrte Ost. A7 Hannover Richtung Hamburg, Vollsperrung für eine Bergung noch bis in die Nacht zwischen Westenholz und Walsroder Dreieck. Die letzte freie Abfahrt ist Berghof, danach braucht ihr eine Stunde Geduld. Die A2 Hannover Richtung Dortmund, ab Garfsen 33 Minuten mehr und A7 Hannover Richtung Kassel, ab Dreieck Hannover Süd 14 Minuten. B75 Oldenburger Straße, Unfallstau ab Stickgrass Stur 22 Minuten und die A27 Cuxhaven Richtung Bremen, ab Stotel, da dauert es 10 Minuten länger. A30 Rheine Richtung Osnabrück ab Lotterkreuz 8 Minuten und A352 Eckverbindung Hannover Richtung A2 ab Flughafenstraße. Da kommt ihr 15 Minuten später zu Hause an. Entschuldigung. Die Elbfähre Glückstadt für Schafen, da braucht ihr 2 Stunden Geduld in Richtung Schleswig-Holstein. Das war's, gute Fahrt.
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7: Ja, also mein Hirn hat schon Wochenende, also das, was davon noch übrig ist.
2: Du hast schon ein fantastisches Hirn, aber manchmal.
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7: Ja, also mein Hirn hat schon Wochenende, also das, was davon noch übrig ist.
2: Du hast schon ein fantastisches Hirn, aber manchmal muss man halt schon ins Wochenende. Ist auch okay.
7: Wie nett du immer bist.
2: Naja, ich mag dich ja auch.
7: Oh.

0: In Richtung Wochenende mit Micha und Mareike hier bei Antenne Niedersachsen. Und ihr wisst, freitags ist ja immer so ein kleiner besonderer Tag bei uns, denn es gibt ja so einen kleinen Preis zu gewinnen. Und zwar für besonders dumme, aber irgendwie auch witzige Aktionen. Und unseren Preisträger diese Woche, ja, haben wir schnell gefunden.
1: Ja, es ist ein Busfahrer aus NRW, der bekommt den Auftrag, ein paar Kinder in einer Jugendherberge abzuholen. Die liegt zwar im Wald, ist aber eigentlich über eine Straße total gut zu erreichen. Nur liebt dieser Busfahrer offensichtlich das Risiko und wählt eine Alternativroute, die ja so ein bisschen kürzer zu sein scheint und aber auch mitten durch den Wald mit einem riesigen Reisebus halt führt. Und ihr ahnt, was jetzt kommt. Es dauert nämlich nicht lange, bis der Bus auf dem engen Waldweg stecken bleibt und sogar umzukippen droht. Am Ende werden die Kinder dann mit Taxis aus der Jugendherberge abgeholt, denn ein Spezialfahrzeug muss anrücken, um den Bus zu bergen. Ja, und damit hat er sich in dieser Woche einen ganz besonderen Preis verdient.

0: möchte immer mitsingen, aber dann würden allen die Ohren bluten wahrscheinlich.
1: Absolut.
0: Das wollen wir auch nicht. Micha und Mareike hier bei Antenne Niedersachsen. Und gleich haben wir den Feierabend und das Wochenende und endgültig erreicht.
1: Ja, aber vorher schauen wir auch noch in Niedersachsens letzter Videothek in Stadthagen vorbei. Die haben wir nämlich besucht und wir wollten von den Chefs Marie und Micha wissen, ob es eine wilde Geschichte gibt, die sie sich bis heute noch erzählen. Und das hier ist die Antwort.
2: Ja. Du, ich?
3: Mach du mal. Okay.
1: Die ganze Story hört ihr gleich in ungefähr 10 Minuten.
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0: Und die Aussichten hat Mareike.
20: Ja, ist so lala bei uns in Niedersachsen. Im Nordwesten mehr Schauer, ab und zu auch mal ein Gewitter. Ansonsten viele Wolken. Zwischendurch schafft es aber auch die Sonne mal durch. Aktuell sind es bei euch in Emmertal noch so 17 Grad, in Helsinghausen auch und in Großfarlingen auch 17 Grad. Und das Wochenende, ja, das bleibt wechselhaft. Heißt, es kann immer mal wieder regnen. Dazu sind viele Wolken unterwegs. Die Sonne probiert es aber immerhin. Aber so richtig schön wird es irgendwie auch nicht.
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21: Mit Daniel Flüß, moin. Bei einem Feuerwehrwettkampf auf der Messe Interschutz in Hannover ist ein Berufsfeuerwehrmann ums Leben gekommen. Leonie Rother, der Mann kollabierte gestern während eines Wettkampfes.
22: Wenig später verstarb er im Krankenhaus, wie die Veranstalter mitteilten. Die Anteilnahme nicht nur innerhalb der Feuerwehr ist groß. In den sozialen Medien sprachen tausende Menschen ihr Beileid aus. Bei den Firefit-Wettkämpfen absolvierten Feuerwehrleute unter enormer körperlicher Belastung einen Parcours, auch unter schwerem Atemschutz.
21: Ja, und 71 Surferinnen und Surfer kämpfen morgen auf der Leinewelle in Hannover um den Titel Vereinsmeister. Das Niveau ist dieses Jahr wieder deutlich gestiegen und gerade im Hinblick auf die Finals im Juli ein echter Härtetest, sagt der Veranstalter. Morgen um 9 starten die ersten Läufe. Gegen 19:30 abends wird dann das Finale erwartet.
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0: Der Antenne in Niedersachsen, Stau- und Blitzerservice. A2 Berlin Richtung Hannover, Unfallaufnahme zwischen der Raststätte Lehrter See und Lehrte und neuer Unfall bei Lehrte Ost. A2 Hannover Richtung Dortmund, ab Garbsen 33 Minuten mehr und die A7 Hannover Richtung Hamburg, die ist voll gesperrt. Für eine Bergung noch bis in die Nacht zwischen Westenholz und Walsroder Dreieck. Die letzte freie Abfahrt ist Berghof, danach braucht ihr eine Stunde länger. A7 Hannover Richtung Kassel, ab Dreieck Hannover Süd 14 Minuten mehr. A27 Bremen Richtung Cuxhaven, ab Hagen eine Viertelstunde. Und A27 Cuxhaven Richtung Bremen, ab Stotel, da dauert es 10 Minuten länger. A30 Rheine Richtung Osnabrück, ab Lotterkreuz 8 Minuten. Und B6 Autobahnzubringer Bremen Überseestadt zwischen Universität Müllheizwerk und Bremen Neustadt 15 Minuten mehr. Die B6 Ortsumgehung Brinkum, ab Hürden 16 Minuten. Und B75 Oldenburger Straße, Unfallstau ab Stickrass. Stur 23 Minuten. Die Elbfähre Glückstätte-Schafen, da dauert es aktuell 2 Stunden länger in Richtung Schleswig-Holstein. Das war's. Wir wünschen euch eine gute Fahrt jetzt mit den Bengals. Manic Monday hier bei Michael Mareike bei Antenne Niedersachsen. Schönen Feierabend.

0: Ja, mit Kamera dem Wochenende so ein Stückchen näher. Micha und Mareike hier bei Antenne Niedersachsen.
1: Ja, und vielleicht habt ihr ja auch Bock, mit Kamera euren Samstagabend zu verbringen. Das ist absolut kein Problem. Morgen ist er nämlich in Westerstede am Start und gibt da ein Konzert. Und direkt danach könnt ihr auch noch unseren Flücki aus der Moin Show auf der Bühne erleben. Der gibt da nämlich als DJ bei der Aftershow-Party wahrscheinlich so richtig Gas.
0: Na, sowas von.
1: Ja.
0: Ich glaube, das wird gut. Das wird ein gutes Wochenende.
1: Das könnte ich mir auch gut vorstellen. Wir sind ja auch nicht mit dabei.
0: Nee, das ist richtig. Viel Spaß euch auf jeden Fall.

0: gestartet. Gut ins Wochenende. Wir sind Micha und Mareike hier bei Antenne Niedersachsen. Ja, und ein Wort, das ihr bestimmt schon ganz lange nicht mehr benutzt habt. Videothek.
1: Mhm.
0: Kein Wunder, hier in Niedersachsen gibt es ja auch nur noch eine einzige, und zwar in Stadthagen. Und bevor auch die jetzt bald endgültig schließt, sind wir nochmal vorbeigefahren und haben mit den beiden Chefs, Marie und Micha, gesprochen.
1: Ich bin immer ganz erschrocken, wenn du Micha sagst, aber das ist der andere Micha.
0: Ja.
1: Also schaut auch gern auf unserer Antenne Niedersachsen Insta-Seite vorbei, da seht ihr auch das Video davon. Und wir wollten natürlich wissen, ob es eine legendäre Story aus den letzten 20 Jahren gibt.
2: Ja. Also ich hatte einen älteren Herrn am Tresen, hat gefragt, sage mal, hast du denn auch Pompe 1? Was könnte er jetzt meinen? Also ich meine, so englische Aussprache ist ja immer halt ein bisschen schwierig. Und dann ich so, du, also ich weiß wirklich nicht, was du meinst. Ne? So, naja, da kam doch jetzt Pompe 2 neu raus. Der steht doch bei den Neuheiten. Hast du denn auch den ersten Teil davon? So, dann meinte er tatsächlich den Film Pompeji. Die beiden Is hinten sehen halt aus wie eine römische Zwei.
1: Ach so.
2: Und er dachte, dass das Pompe 2 ist, der da steht.
1: Könnte ich sein. Ach, ja. Es ist so schade, dass manches einfach geht und nie wiederkommt.
0: Ich meine, wir waren ja auch schon ewig nicht mehr in der Videothek.
1: Das stimmt, ja.
0: Weil wir auch eher Streaming nutzen. Müssen wir schon so ehrlich sein.
1: Naja, und dann guckt man ja eher so Serien mittlerweile auch, ne?
3: Ich glaube auch tatsächlich, dass das den großen Umschwung auch mit sich gebracht hat, weil du wirklich in den Videotheken teilweise viele Serien ja gar nicht rangekommen bist, entweder weil es Originals sind. Auf der anderen Seite ist es halt ein Unterschied, ob ich mir jetzt 2,5 Stunden Film dann anschauen muss oder ob ich eben mal sage, ich gucke mir mal eben eine, vielleicht noch eine zweite Folge an. Das ist, glaube ich, auch so ein Punkt, der den Streamingdienst relativ weit nach vorne gebracht hat, ja.
0: Wie lange habt ihr noch auf?
2: Also angepeilt ist Ende Juni.
1: Wie viele Tränchen werden fließen?
2: Sehr viele. Wir haben auch schon etliche Stammkunden, die dann halt auch sagen, okay, aber dann sag bitte auch Bescheid, wann, weil dann möchte ich nämlich nochmal vorbeikommen irgendwie. Und ja.
0: Oh Gott.
2: Ja.
1: Naja. Kann ich mir das vorstellen, wenn du hier deine Ausbildung gemacht hast?
2: Ja.
1: Und man merkt ja auch, da hängt viel Herzblut drin.
2: Das sind jetzt 21 Jahre, die ich hier bin, ne?
0: Was habt ihr denn noch in den Regalen, damit die Leute nochmal wissen, was sie hier eventuell noch stöbern können?
3: Über Spiele natürlich für die Konsolen, die auch immer begehrt sind. Ne, da haben wir ja auch unsere Rabattangebote. Du hast aber auch Disney-Filme, Action-Filme. Da ist noch extrem viel da und dazu halt eben das passende Angebot. Ne?
1: Hier laufen jetzt Tränchen rechts.
2: Schon ein bisschen.
1: Was ist los?
2: Ja, ist halt traurig, ne?
0: Das Ende naht, ja.
3: Wenn du das so lange machst, na, das ist natürlich immer ein Weg, den du gehen musst emotional irgendwo. Du weißt, dass es rational richtig ist, so, aber trotzdem hängt ja viel dran. Ne? Du hast ja viele Leute kennengelernt über die Zeit.
2: Ja, ne? Also es ist jeder eingeladen, hier nochmal den Weg hierher zu kommen, so das letzte Mal vielleicht in der Videothek zu sein und natürlich auch ein paar Filme mitzunehmen. Wir haben noch ganz viele.
1: Ja, also war nicht nur für die Marie ganz so emotional, für uns auch.
0: Ja, absolut.
1: Ganz viele Tränchen immer abgetupft. Naja, also schaut deshalb unbedingt nochmal vorbei in der Videothek in Stadthagen. Die sind so lieb, wenn ihr die Chance habt, und die verkaufen jetzt natürlich ihren kompletten Restbestand.
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5: Ja, Verkehrskai, vorbei mit der Männer-WG hier. Ab Montag klingt das hier wieder so.
6: Lacht man gleich mit.
5: Unsere Tiziana ist am Montag wieder zurück.
6: Ja, genießt gerade im Moment noch ihren Junggesellenabschied.
5: Und wir wollen natürlich alles wissen. Nicht nur von ihr, sondern auch von euch. Wenn ihr euch mal zurückentsinnt an euren Junggesellenabschied.
6: Oh Gott, oh Gott, oh Gott. Warum habt ihr eigentlich Hausverbot in der rauen Mütze? Wer war das mit den langen blonden Haaren und der tiefen Stimme?
5: Ja, genau das wollen wir hören. Per WhatsApp-Sprachnachricht schon gerne jetzt die besten Geschichten dann Montag früh bei uns. Bis dahin, schönes Wochenende.
6: Schönes Wochenende.
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1: Ja, wie schaut's aus, Mareike?
2: Ja, ist so lala, würde ich sagen. Also wir haben heute noch alles mit dabei. Wir haben Wolken, wir haben Sonne, wir haben aber auch noch einiges an Regen, vor allem so im Nordwesten von Niedersachsen. Da kann auch immer mal noch so ein kleines Gewitter mit dabei sein. Höchstwerte momentan noch so um die 20 Grad. Ja, und auch das Wochenende bleibt wechselhaft.
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4: 5:05, ich bin Frederik Heimann. Schönen guten Tag. Niedersächsische Forscher ziehen nach 5 Jahren Corona-Forschung jetzt eine gemischte Bilanz. Das Covid-Forschungsnetzwerk Niedersachsen hat zwar festgestellt, dass wir die Krankheit jetzt besser verstehen. So wurden zum Beispiel Antikörper gefunden, die einen breit wirksamen Schutz bieten können. Es gibt auch Ansätze, die das Virus an der Vermehrung hindern können. Und auch Long- und Post-Covid wurden besser untersucht. Da setzt allerdings auch die Kritik an. Soziologe Vogel sagt, viele Long- oder Post-Covid-Betroffene würden ohne Anpassungen an der Arbeitsbedingungen jetzt weiterarbeiten und außerdem habe die Pandemie erhebliche Vertrauensverluste ausgelöst. Das Land Niedersachsen hatte dieses Netzwerk mit 19 Millionen Euro gefördert. Die Pläne von Bundesgesundheitsministerin Wagen zur finanziellen Stabilisierung der Pflegeversicherung bleiben hinter den Erwartungen zurück. Das sagte unser niedersächsischer Gesundheitsminister Philippi. Er fordert den Bund jetzt auf, grundlegend nachzubessern.
5: Ja, Philippi meint, die Maßnahmen würden die strukturellen Probleme der Pflegeversicherung nicht lösen, sondern verschieben die finanzielle Last einseitig auf Länder, Kommunen und Betroffene. Besonders kritisch sieht Philippi die geplanten Kürzungen bei den Leistungszuschlägen für Heimbewohner und den Wegfall des Entlastungsbeitrags für Pflege. Grad 1. Wenn Eigenanteile steigen und Hilfsangebote wegbrechen, dränge das unzählige Pflegebedürftige unter die Armutsgrenze. Das werde zu einer Kostenexplosion bei der Sozialhilfe führen. Daniel Flüß, Nachrichtenredaktion.
4: Und die weiteren Meldungen des Tages jetzt von Thomas Brockt.
6: Schutzhelme wie bei der Bundespolizei könnten künftig auch zur Ausrüstung von Bahnsicherheitskräften gehören. Die Deutsche Bahn testet die Helme von Juni bis Dezember bei ihrer mobilen Unterstützungsgruppe in Berlin, die zum Beispiel bei Fußballspielen und Demonstrationen eingesetzt wird. Der tödliche Angriff auf einen Zugbegleiter Anfang Februar in einer Regionalbahn in der Pfalz hatte bundesweit für Entsetzen gesorgt. In der Ukraine ist in der Region rund um das Atomkraftwerk Saporischschja eine Waffenruhe in Kraft getreten. Damit sollen dringend notwendige Reparaturen an einer Stromleitung zum AKW ermöglicht werden, hieß es von der Internationalen Atomenergiebehörde in Wien. Marcel Rapp wird neuer Trainer beim FC St. Pauli. Rapp tritt beim Absteiger aus der Fußball-Bundesliga die Nachfolge von Alexander Blessin an.
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7: Der Monaco Grand Prix ist einzigartig. Durch die engen Leitplanken hoch zum Casino. Das Geschlängel vorbei an Luxushotels, durch den Tunnel, entlang am Hafenbecken, vorbei an glitzernden Superjachten. Die Suite im Hotel de Paris kostet 80.000 Euro für die Woche. Millionäre und Milliardäre feiern das Rennen auf Balkonen und Yachten. Von Patrick Dempsey über Popstars wie Apache 207, Fußballpromis wie Mats Hummels und Mario Götze, Tour de France-Rekordhalter Sir Mark Cavendish und Hollywood-Legenden Michael Douglas und Catherine Zeta-Jones. Alle sind dabei. Hier kann kein anderer Grand Prix mithalten. Monaco ist das Glamour-Rennen.
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1: Ja, apropos Pole Position, der Antenne Niedersachsen Stau- und Blitzerservice, A1 Bremen Richtung Hamburg ab Elsdorf, da dauert es ein bisschen länger, 15 Minuten mehr. A2 Berlin Richtung Hannover, Unfallaufnahme zwischen der Raststätte Lehrter See und Lehrte. A7 Hannover Richtung Hamburg, Vollsperrung für eine Bergung, voraussichtlich bis 23 Uhr heute zwischen Westenholz und Walsroder Dreieck. Die A7 Hannover Richtung Kassel, Baustellenstau ab Hannover Süd, 20 Minuten und A27 Bremen Richtung Cuxhaven ab Hagen. Da braucht ihr eine Viertelstunde mehr. Die A29 Oldenburg Richtung Wilhelmshaven ab Pfarrel Bockhorn eine Viertelstunde. Und die Elbfähre Glückstadt Wilhelmshaven, da braucht ihr 2 Stunden länger Richtung Schleswig-Holstein. Und wenn ihr Richtung Niedersachsen unterwegs seid, dann dauert es 1 Stunde länger. Gute Fahrt.
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0: 50, ja.
1: Findest du es gut?
0: Ja.
1: Nein, du hast ihn ja gestern schon gehört, dann brauchen wir ihn ja nicht heute hören, oder?
0: Also mal, Reike. Da draußen sind wahrscheinlich 8 Millionen DJ Bobo-Fans, die sich alle freuen würden.
1: Ja gut, das kann sein, aber vielleicht freuen die sich ja auch eher über meinen Song, denn ich habe König von Deutschland, und das werden wir ja manchmal alle gerne, von Rio Reiser.

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1: Na doch,
0: schön. 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
1: Ihr habt es auf jeden Fall in der Hand. Mit welchem Song düst Niedersachsen nach Hause? 0803-123-100, das ist die Nummer zu uns ins Studio. Seid ihr Team Micha und DJ Bobo oder seid ihr in meinem Team und Rio Reiser? 0803-123-100.

0: Gucken wir uns beide an wie Autos und niemand sagt was. So ist das hier bei Antenne Niedersachsen.
1: Ja, wir wollen wohl ein Schweigebattle haben.
0: Ja, ich denke, hier wird jetzt gleich genug gekämpft. Nee, womit wollt ihr jetzt nach Hause fahren? Mit dem König von Deutschlands, von Mareike? Oder mit meinem Konzerterlebnis gestern Abend, DJ Bobo und Freedom? Es liegt an euch.
2: Moin.
1: Na? Wie schaut's aus bei dir, Ute? Bist du gut ins Wochenende gestartet?
2: Ja, doch, kann man so sagen.
1: Das ist schön, das ist schön. Da fehlt ja auch ja. Nur noch eigentlich ein guter Song, oder?
2: Ja.
0: Mhm. Da sind wir mal gespannt.
2: Dann mal für die Frauenpower.
1: Die mal Frauenpower? Doch, das ist gut so, Micha.
0: Ich muss ja sagen, gestern bei DJ Bobo waren irgendwie gefühlt 85% Frauen. Also ich finde, das ist auch Frauenpower.
1: Zu spät, Micha, zu spät. Hättest du früher erwähnen können. Vielen, vielen Dank, Ute.
2: Ja.
1: Schönes Wochenende. Ciao, ihm.
2: Danke, gleichfalls. Ciao.
1: So, Micha, wollen wir weiter Stimmen sammeln? Für
0: ja,
1: mich
0: ja,
1: oder für dich?
0: Ja, klick einfach drauf.
2: Na?
1: Na, Nina?
0: Ja. Na, was wird denn da so gekichert?
2: Was? Freitag, ich bin in Gifhorn und es regnet.
1: Ja, es regnet immer wieder heute irgendwie. Es ist irgendwie so ein kleines Kuddelmuddelwetter.
0: Also ich kann sagen, gestern, als DJ Bobo auf der Bühne stand, da schien die Sonne, die Scheinwerfer, die gingen an, die Menschen sind ausgerastet, es war warm, es war kuschelig, es war schön. Nur, also das mit dem Tanzen, das ist ja wirklich bei ihm lustig, ne? Ich denke immer schon, ich kann nicht tanzen, aber DJ Bobo, der steht ja wirklich einfach nur da und macht so.
1: Der stampft ja, einfach
0: der
1: nur
0: stampft
1: so.
0: Der stampft einfach nur und dann macht er, manchmal streckt er dann die Hände nach oben. Oh. Freedom! So, okay.
1: Ich aber dachte, jetzt. Er macht vielleicht noch den Scheibenwischer.
0: Ah, doch, den macht er auch, ja.
1: Ja, den Scheibenwischer, oder? Ja. Der macht doch jeder den Scheibenwischer. So. Aber das ist ja jetzt auch völlig egal, denn Nina muss sich ja noch entscheiden, welcher Song hier im Feierabendbett läuft. Also Nina, du hast auf jeden Fall Empfangsprobleme. Du müsstest es einmal nochmal sagen, denn wir haben leider kein Wort verstanden.
2: Bin bei Micha!
0: Ja! Wow!
1: Ja,
0: das
1: Wahnsinn.
0: Ist gut. Jetzt wird's richtig spannend.
1: Absolut.
0: Jetzt sind wir hier drin im Game.
1: Steht 1-1.
0: Es ist alles offen.
1: Vielen Dank, Nina. Schönes Wochenende.
2: Euch auch.
1: Auch tschüss. Wenn du mir nicht deine Stimme gegeben hast.
0: So, jetzt ja gleich der nächste.
1: So, it bimmelt. Hallöchen, du bist die alles entscheidende Stimme heute.
3: Hallo Mareike, hier ist der Mikey.
1: Hallöchen, Micha ist auch noch mit an Bord.
3: Ja, ich weiß, dass Michael da ist.
0: Oh ja, aber ich spiel gerade in diesem Moment keine Rolle. Soll ich euch kurz alleine lassen?
1: Na, wenn es um die Stimme geht, ja.
3: Ich habe lange überlegt, aber ich bin der König.
1: Yes! Micha, komm, du wärst doch auch gerne König von Deutschland, gibst du.
0: Nee, das ist mir viel zu viel Arbeit.
1: Du musst doch nur winken.
0: So, ich dachte, man muss auch noch irgendwelche Gesetze erlassen und regieren.
1: Naja, wir haben ja keine Monarchie, wir haben eine Demokratie, aber...
0: Ach so, gut, da muss ich nochmal die Schulbank drücken, während ihr den Song hört.
1: Vielen, vielen Dank, hab ein schönes Wochenende.
3: Danke, euch auch.
0: Tschüss.
3: Danke.
0: Tschüss.
1: Naja, gut. So einfach geht's manchmal, ne?
0: Ja, das war jetzt nicht so einfach, also meine Hände sind voll geschwitzt.
1: Ach, ich freue mich auf jeden Fall.
0: Ja, das kann ich mir vorstellen.
1: Ja. Dann willst du schon mal winken üben?
0: Ich winke. So.
1: Habt ein schönes Wochenende. Hier ist jetzt König von Deutschland im Antenne.

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17: Tja, es geht mit so einem Naja-Wetter ins Wochenende, ne?
18: Absolut. Und es bleibt auch ein Naja-Wetter, das kann ich schon mal vorwegnehmen.
17: Naja.
18: Heute ist auf jeden Fall noch einiges an Regen mit dabei. Da kann auch immer mal wieder noch ein kurzes Gewitter runterkommen. Wir haben ansonsten viele Wolken über Niedersachsen, aber die Sonne, die schaut auch mal durch. Vor allem an der Küste ist viel Sonnenschein mit dabei. Ja, und die Höchstwerte sind noch so um die 19, 20 Grad und temperaturtechnisch geht es am Wochenende auch ähnlich weiter und vor allem auch wechselhaft, wobei das mit den Gewittern so ein bisschen weniger wird, aber nass wird es auch.
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20: Mit Daniel Flüß, moin. Bei einem Feuerwehrwettkampf auf der Messe Interschutz ist ein Berufsfeuerwehrmann ums Leben gekommen. Der Mann kollabierte gestern im Rahmen des Wettkampfes und verstarb wenig später im Krankenhaus. Die Anteilnahme nicht nur innerhalb der Feuerwehr ist groß. In den sozialen Medien sprachen tausende Menschen ihr Beileid aus. Ganz gemütlich auf der B1 unterwegs und plötzlich funktionieren die Bremsen nicht mehr. Das klingt wie aus einem Mafia-Film, ist jetzt aber einem 63-Jährigen in Feldbergen im Kreis Hildesheim passiert. Morten Krüger.
21: Da hat aber kein Mafioso seine Hände im Spiel. Der Fahrer hatte kurz vorher an einer Tankstelle sein Auto betankt. Kurz danach bemerkte er dann, dass die Bremsen nicht mehr griffen. Er stoppte den Wagen mit der Handbremse und nach dem Aussteigen sah er dann, dass der PKW schon im Unterbodenbereich brannte. Obwohl die Feuerwehr dann schnell zur Stelle war, brannte das Auto komplett aus.
20: Ja, und alle zwei Jahre ist es wieder soweit.
0: Landwirtschaftliche Betriebe machen ihre Tore auf, um Besucher zu empfangen, um mal zu zeigen, wie Landwirtschaft heute funktioniert und ja, einen tollen Tag zu erleben.
20: Sagt Mitorganisator Carsten Wilhelm Drewes. Auch hier bei uns in der Region sind am Wochenende beim Tag des offenen Hofes viele Betriebe für Familien geöffnet. Zum Beispiel der Hof Fricke in Schwüblingsen in der Region Hannover oder die Warp GmbH in Peine. Und es geht auch darum zu zeigen, wie Landwirte arbeiten und vor welchen Herausforderungen die heutzutage stehen.
0: Wir arbeiten heute hochmodern mit Digitaltechnik. Ich vermute, in der Öffentlichkeit ist so ein bisschen das Bild anders von Landwirtschaft als das, was wirklich draußen passiert.
1: Unsere Reporter, da wo ihr seid.
20: Der Antenne Niedersachsen Stau- und Blitzerservice. A1 Bremen Richtung Hamburg ab Elsdorf 17 Minuten mehr. Die A2 Berlin Richtung Hannover Unfallaufnahme zwischen Raststätte Lehrter See und Lehrte. Und die A2 Hannover Richtung Hamburg Vollsperrung für eine Bergung voraussichtlich noch bis 23 Uhr zwischen Westenholz und Walsroder Dreieck. Die A7 Hannover Richtung Kassel Baustellenstau ab Hannover Süd. Hier braucht ihr 19 Minuten länger. A27 Bremen Richtung Cuxhaven ab Hagen 11 Minuten mehr. Und A29 Oldenburg Richtung Wilhelmshaven ab Pfarrl-Bockhorn eine Viertelstunde. B3, Ortsumgehung Celle zwischen Celle Süd und Altenzelle 17 Minuten mehr und die Elbfähre Glückstadt für Schafen. Da dauert es aktuell 2 Stunden länger in Richtung Schleswig-Holstein und 1 Stunde braucht ihr Geduld in Richtung Niedersachsen. Wir wünschen euch eine gute Fahrt.
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0: Micha breitet schon wieder die Arme aus.
1: Ich krieg gleich wieder Kopfschmerzen von meinem letzten Italienerbesuch. Da muss ich an den Wein denken.
0: Ich wollte gerade sagen, warum denn Kopfschmerzen? Ich hoffe, es war doch sehr lecker.
1: Ja, es war lecker, aber weinhaltig.
0: Auf jeden Fall haben wir Feierabend, wir haben Wochenende, das ist herrlich. Wir sind Micha und Mareike hier bei Antenne Niedersachsen.
1: Ja, passt jetzt nicht so richtig, was ich jetzt erzähle, wenn ich jetzt gerade vom Wein erzähle, aber ich bin ja auch so ein kleiner Fitness-Junkie und baller mir wirklich immer ganz viel Eiweiß rein.
0: Das stimmt, das kann ich bezeugen.
1: Ja, aber ein Mann aus Dinklage, der hat es jetzt so richtig übertrieben, der hatte nämlich offenbar eine Menge Hunger auf Eier und hat über 2 Jahre 120.000 Eier geklaut und zwar aus einer Legehennenfarm.
0: Mhm.
1: Der ist da halt einfach wöchentlich hingefahren, hat große Mengen Eier abgeholt und hat immer wieder erzählt, das sei mit der Geschäftsleitung abgesprochen. Ja. Ich kenne ihren Chef. Naja, war es aber gar nicht. Und für den Eierdieb gibt es jetzt deshalb auch eine saftige Strafe. 2 Jahre muss er tatsächlich jetzt ohne Bewährung hinter Gitter. Aber man kann ja nur hoffen, dass es im Knast vielleicht auch ab und zu mal wenigstens so ein Frühstücksei gibt.
0: No? Ja.
1: Geht er nicht ganz leer aus. Der braucht ja trotzdem Eiweiß. Der braucht ja offensichtlich sehr viel Eiweiß.
0: Ja, naja, gut. Gott sei Dank warst du es nicht. Du bist hier bei mir im Studio und Kelly Clarkson auch. Die haben wir jetzt für euch. Ja.

0: Geht's ins Wochenende mit Micha und Mareike hier bei Antenne Niedersachsen. Das vorerst letzte Fußball-WM-freie Wochenende, ne? Ab nächster Woche ändert sich das ja. Die Vorfreude ist groß, also zumindest bei uns beiden hier im Studio. Ich weiß ja nicht, wie es bei euch aussieht.
1: Ja, und da ist diese WM noch nicht mal gestartet. Da wird schon über die WM 2038 und 2042 gesprochen. Was ich persönlich gruselig finde, weil bei der einen bin ich 58 und bei der anderen 62 Jahre alt.
0: Ja, das klingt also wirklich ein bisschen gruselig.
1: Ganz schnell raus aus meinem Kopf. Aber das Tolle ist, der DFB, der denkt wohl drüber nach, sich für diese Weltmeisterschaften als Austragungsort zu bewerben. Also quasi so eine Wiederholung des Sommermärchens von 2006. Das wäre toll. Und was ich mir überlegt habe, Mareike, selbst wenn ich dann ein bisschen älter bin, dann kannst du mich vielleicht als Betreuerin ins Stadion begleiten.
0: Na, das kriegen wir auf jeden Fall hin, Micha.
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1: Ja, wie starten wir denn ins Wochenende?
2: Ein bisschen durchwachsen, würde ich sagen. Also wir haben noch einiges an Regenwolken mit dabei, aber auch ein bisschen Sonne zumindest, aber ansonsten auch viele graue Wolken über Niedersachsen. Die Höchstwerte sind noch so um die 19 Grad. Ja, und das Wochenende sieht ähnlich durchwachsen aus. Also müssen wir uns auch auf alles einstellen. Ab und zu kann vereinzelt auch noch mal ein kleines Gewitter mit dabei sein, aber nicht mehr so wie die letzten Tage, wie wir es kennen. Und ja, so richtig schön wird's momentan erst so Ende nächster Woche, so wie es aussieht.
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4: 5 vor 6, ich bin Frederik Heimann. Guten Abend. Niedersächsische Forscher ziehen nach 5 Jahren Corona-Forschung eine gemischte Bilanz. Das Covid-Forschungsnetzwerk Niedersachsen hat zwar Antikörper gefunden, die einen breiten Schutz bieten könnten und auch Ansätze entwickelt, die das Virus an der Vermehrung hindern können. Kritischer Punkt aber, Soziologe Vogel bemängelt, dass viele Long- und Post-Covid-Betroffene ohne Anpassung der Berufsbedingungen weiterarbeiten müssen. Außerdem habe die Pandemie das Vertrauen in die Institutionen erheblich beschädigt. Die Tourismusbranche in Niedersachsen ist gut ins Jahr gestartet. Im ersten Quartal ist die Zahl der Gäste und der Übernachtungen gestiegen, zeigen Zahlen des Landesamts für Statistik. Fast 2,6 Millionen Gäste kamen demnach im ersten Quartal zu uns ins Land, ein Plus von gut 3% im Vergleich zum Vorjahreszeitraum. Die Zahl der Übernachtungen stieg sogar um 3% auf über 7 Millionen. Bei einem Feuerwehrwettkampf auf der Messe Interschutz in Hannover ist ein Berufsfeuerwehrmann ums Leben gekommen. Der Mann ist gestern im Rahmen eines Wettkampfs kollabiert.
5: Wenig später verstarb er im Krankenhaus, wie die Veranstalter mitteilten. Die Anteilnahme nicht nur innerhalb der Feuerwehr ist groß. In den sozialen Medien sprachen tausende Menschen ihr Beileid aus. Bei den Firefit-Wettkämpfen absolvierten Feuerwehrleute unter enormer körperlicher Belastung einen Parcours, auch unter schwerem Atemschutz. Leonie Rother, Hannover.
4: Und alles, was heute Abend noch wichtig ist, jetzt von Thomas Brockt.
6: Schutzhelme wie bei der Bundespolizei könnten künftig auch zur Ausrüstung von Bahnsicherheitskräften gehören. Die Deutsche Bahn testet die Helme von Juni bis Dezember bei ihrer mobilen Unterstützungsgruppe in Berlin, die zum Beispiel bei Fußballspielen und Demonstrationen eingesetzt wird. Shoppen zu gehen könnte auch heute schwierig werden. Die Gewerkschaft Verdi hat erneut zu bundesweiten Warnstreiks aufgerufen. Betroffen sind Betriebe und Unternehmen im Einzelhandel sowie im Groß- und Außenhandel in allen Bundesländern. Der Deutsche Eishockeybund hat sich ein Jahr vor der Heim-WM von Bundestrainer Harold Kreist getrennt. Der DEB reagierte damit auf das dritte enttäuschende Turnier in Serie, nachdem das Nationalteam vor kurzem bei der WM in der Schweiz erneut das Viertelfinale verpasst hatte.
7: Der Antenne Niedersachsen Stau- und Blitzerservice. A1 Bremen Richtung Hamburg ab Elsdorf 17 Minuten mehr. Die A2 Berlin Richtung Hannover Unfallaufnahme zwischen der Raststätte Lehrter See und Lehrte und A7 Hannover Richtung Hamburg. Hier haben wir immer noch eine Vollsperrung für eine Bergung. Voraussichtlich bis 23 Uhr noch zwischen Westenholz und Walsroder Dreieck. Sonst ab Berghof eine Stunde mehr. Dicken Baustellenstau haben wir auf der A7 Hannover Richtung Kassel, ab Hannover Süd 21 Minuten und die Elbfähre Glückstadt-Schaffen, da braucht ihr 2 Stunden Geduld in Richtung Schleswig-Holstein und 1 Stunde dauert es länger in Richtung Niedersachsen. Gute Fahrt!
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7: Ja, und Mareike hat richtig Puls.
2: Ja, es gibt gute Nachrichten vom Tennis. Alexander Zverev hat es tatsächlich mal wieder in ein Grand-Slam-Finale geschafft. Bei den French Open steht er am Sonntag im Endspiel und hat jetzt mal wieder, muss man ja doch leider sagen, seinen ersten Grand-Slam-Titel vor Augen. Vielleicht klappt es ja dieses Jahr.
7: Ich hätte jetzt eher Bock auf French Fries.
2: Oh, das wäre auch gut. Das
7: mir knurrt übelst der Bauch, Mann.
2: Oder auf American Girls?
7: Ja.
2: Nein, gut.
7: Lieber French Fries.
2: Die Nummer habe ich ja live gehört und die ist live richtig cool. Harry Styles haben wir jetzt für euch. American Girls hier bei Antenne Niedersachsen.
7: Harry Styles könnte sonst was machen, du würdest es immer toll finden.
2: Ach, ich kann schon auch ehrlich sein.

0: Ja, ein goldener Feierabend. Micha und Mareike hier bei Antenne
1: zu
0: Niedersachsen. Also so von der Stimmung her zumindest.
1: Na, das ist richtig.
0: Ja, und wenn morgen auf dem Stadtfest in Lüneburg plötzlich ganz laut gejubelt wird, dann ist es auch goldig, denn dann liegt es an den Bayern oder am BVB oder den Schalkern.
1: Ja, besser geht's auf jeden Fall nicht. Stadtfest in Lüneburg und der LSK Hansa ist im Lostopf zum DFB-Pokal. Vor kurzem hatte sich ja der Oberligist qualifiziert und jetzt sind eben alle Daumen gedrückt für eben auch das ganz, ganz, ganz, ganz, ganz große Los. Trainer Tarek Giba, die Euphorie in der Stadt ist schon spürbar, ne?
2: Was sich so geändert hat in den letzten Tagen, sind vor allem viele Rückmeldungen von Menschen, die eigentlich mit Fußball nicht ganz so viel am Hut haben. Da musst du ganz ehrlich sagen, das ist jetzt wirklich verrückt. Ich werde auf der Straße angesprochen von Bekannten auf der Arbeit, die mich sonst nie wegen Fußball angesprochen haben, wo ich mir auch nicht immer sicher war, ob die wussten, dass ich überhaupt Fußballtrainer bin. Und da gibt es auf jeden Fall eine enorme Rückmeldung und ja, ist natürlich spannend und alle drücken jetzt die Daumen.
1: Auf jeden Fall. Und diese Frage ist dir wahrscheinlich noch nie gestellt worden. Wer ist denn so euer Wunschgegner?
2: Ja, ich glaube, es gibt einige Wunschgegner, wobei wir natürlich einfach sagen müssen, wir sind einfach glücklich, dass wir dabei sind in der ersten Runde und wir nehmen natürlich jeden Gegner, den wir ziehen, ist ja logisch. aber wenn man sich natürlich aussuchen dürfte, ich glaube, so in der Mannschaft herrscht da so ein bisschen entweder ja, so eine Regionalität, also HSV oder St. Pauli, glaube ich, wäre ganz schön. Und ansonsten vielleicht die ganz großen Vereine wie Bayern, Dortmund, man muss ja auch sagen, Schalke, auch wenn die jetzt sportlich nicht so erfolgreich waren, aber als Traditionsverein, das wären, glaube ich, schon Hammerlose.
1: Absolut. Der Lüneburger SK Hansa ist mit dabei im DFB-Pokal und hofft morgen ab 18 Uhr auf das ganz, ganz große Los. Die ARD überträgt live und hier ist jetzt Katy Perry für euch.

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14: Boah, also seit wir über diese 120.000 Eier gesprochen haben, die gestohlen wurden von einem Mann, habe ich wirklich so krass Hunger. Also ich denke einfach nur an Eier. Naja gut, aber jetzt denken wir ans Wetter.
15: Ja, das ist wechselhaft bei uns in Niedersachsen. Auch jetzt immer noch einiges an Regen mit dabei, auch Gewitter hier und da noch. Und die Höchstwerte liegen so um die 19 Grad aktuell noch. Ganz vereinzelt ist auch ein bisschen Sonnenschein mit dabei und das Wochenende bleibt auch wechselhaft.
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16: Mit Daniel Flüß, moin. Ja, und alle zwei Jahre ist es wieder soweit.
17: Also landwirtschaftliche Betriebe machen ihre Tore auf, um Besucher zu empfangen, um mal zu zeigen, wie Landwirtschaft heute funktioniert und einen tollen Tag zu erleben.
16: Sagt Mitorganisator Carsten Wilhelm Drewes. Auch hier bei uns in der Region sind am Wochenende beim Tag des offenen Hofes viele Betriebe für Familien geöffnet. Zum Beispiel der Hof Fricke in Schwüblingsen in der Region Hannover oder die Warp GmbH in Peine. Und es geht auch darum zu zeigen, wie Landwirte arbeiten und vor welchen Herausforderungen die heutzutage stehen.
17: Ja, Landwirtschaft ist nicht mehr das Bild aus den 60ern mit dem Bauer hinterm Pflug oder mit so einem kleinen Open-Air-Trecker, sondern wir arbeiten heute hochmodern mit modernsten Maschinen, mit Digitaltechnik. Ich vermute, in der Öffentlichkeit ist so ein bisschen das Bild anders von Landwirtschaft als das, was wirklich draußen passiert.
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16: Der Antenne Niedersachsen, Stau- und Blitzerservice. A1 Bremen Richtung Hamburg, ab Elsdorf 16 Minuten mehr. Die A2 Berlin Richtung Hannover, Unfallaufnahme zwischen der Raststätte Lehrter See und Lehrte. Und A7 Hannover Richtung Hamburg. Hier haben wir immer noch eine Vollsperrung für eine Bergung. Zwischen Westenholz und Walsroder Dreieck voraussichtlich noch bis 23 Uhr. Ab Berghof braucht ihr eine Stunde Geduld. Die A7 Hannover Richtung Kassel, Baustellenstau ab Hannover Süd 20 Minuten. Und Vollsperrung für eine Nachtbaustelle ab
14: 19 Uhr zwischen Neustadt, Empede und Schneeren auf der B6 Hannover Richtung Nienburg. Die Elbfähre Glückstadt zu Schafen, hier dauert es aktuell 2 Stunden länger in Richtung Schleswig-Holstein und 1 Stunde braucht ihr Geduld in Richtung Niedersachsen. Das war's, wir wünschen euch eine gute Fahrt. Hier sind Micha und Mareike bei Antenne Niedersachsen, jetzt mit Genesis. That's all. Mehr haben wir nicht zu sagen.
15: Nee, reicht ja auch. Ist Wochenende, ne?

0: ist einfach eine tolle Stimme. Und dann auch noch am Freitag Feierabend. Und dann auch noch vom Wochenende. Herrlich. Teddy Swims hier bei Micha und Mareike bei Antenne Niedersachsen.
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2: Ja, Kinder machen Zirkus für Kinder mit Feuerschlucken, Seiltänzern, Ringakrobatik und über 1000 selbstgemachten Kostümen. Das alles gibt's im Kinderzirkus Giovanni aus Hannover. Das ehrenamtliche Projekt bietet Kindern und Jugendlichen kostenlos die Chance, sich in der Zirkuswelt auszuprobieren. Zirkusdirektorin Nina Weger und die angehenden Artisten Mara und Monia erklären, worauf es dabei am meisten ankommt.
3: Ich weiß noch, dass ich früher immer hier war mit meiner Mutter und Freunden aus dem Kindergarten. Ich habe immer gesagt, ich möchte das auch machen. Und dann hat mich meine Mutter irgendwann einmal mit zum Probetraining geschickt und seitdem bin ich hier.
4: Erst hat man so ein bisschen Angst und Lampenfieber, aber wenn man dann in der Manege steht, dann ist es eigentlich, wenn man sich das Publikum wegdenkt, richtig cool.
5: Bei uns kann jeder mitmachen. Und das sind mal Kinder mit Beeinträchtigungen, mal mit anderen Geschichten. Und nicht jede Beeinträchtigung ist von außen sichtbar.
4: Also ich habe gelernt, gut Theater zu spielen. Und einfach, dass man nicht mehr so viel Angst hat, vor den Leuten zu sprechen alleine.
3: Wenn die Eltern oder Trainer manchmal nicht so viel Zeit haben, dann rutscht man schon so ein bisschen manchmal in die Rolle vom Trainer rein und macht Aufwärmen und zeigt den jüngeren Kindern Tricks und Akrobatik-Sachen und sowas.
4: Also es ist cool, wenn man hier so neue Freunde findet. Und ich finde, man fühlt sich auch in den Nummern sicherer, wenn man mit den etwas Größeren was da zusammen macht und die auch dabei sind.
5: Dass sich jeder entfalten kann, dass jedes Kind seine Chance bekommt und dass die Gruppe offen ist für alle. Und dass es auch jenseits der Manege eine große Solidarität gibt, sich zu unterstützen und füreinander da zu sein. Für mich ist der Zirkus immer die Familie, die bleibt, auch wenn alles rechts und links auseinanderfällt.
2: Bernhard Paul, Direktor des Zirkus Roncalli, ist übrigens Pate vom Kinderzirkus Giovanni. Und meistens, einmal im Jahr, dürfen die Kleinen auch bei den Großen auftreten.
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0: Wir wünschen euch einen wunderschönen Start ins Wochenende. Micha und Mareike hier bei Antenne Niedersachsen. Und wie sagt man immer so schön, nach dem Urlaub ist vorm Urlaub.
1: Ja, das klingt gut.
0: Ja, für dich, Micha, ne?
1: Naja, ich besuche so ein bisschen meine Familie. Die muss ja auch mal wieder sehen, wie ich aussehe.
0: Ja, oh, das stimmt.
1: Die hören mich immer nur und dann fliege ich ein bisschen nach Mallorca.
0: Ja, zu Recht auch.
1: Endlich wieder Bumsbar. Keine Mädels, geile Jungs da.
0: Gehst du in den Bierkönig?
1: Ja, auf jeden Fall. Und mal schauen, was noch so ansteht. Aber ich werde euch vermissen.
0: Ich werde dich auch vermissen, aber nächste Woche ist Morten an meiner Seite. Da freue ich mich auch ein bisschen drauf.
1: So schnell bin ich ersetzt. Das geht ganz fix hier.
0: Nein, wir wünschen euch jetzt aber erstmal ein schönes Wochenende. Wir hören uns dann wie gewohnt nächste Woche. Und Micha wünscht mir einfach allen einen schönen Urlaub.
1: Danke.
0: Bis bald.
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1: So, jetzt ist er endlich überstanden, diese regnerische Woche. Also ein bisschen was kann jetzt über den Abend noch runterkommen, 15 bis 17 Grad dazu, aber das Wochenende, das wird dann weitestgehend trocken. Zwar auch nur so um die 20 Grad, viele Wolken, aber mein Gott, ja, immerhin wird das Glas Wein nicht sofort zur Weinschorle, wenn ihr mal ein paar Minuten draußen sitzt. Das ist doch durchaus schon mal ein Novum, hatten wir noch nicht in den letzten Tagen. Und nächste Woche, da kommt sogar ein bisschen der Sommer zurück, wir peilen wieder um die 24 Grad an.
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3: 5:07, ich bin Frederik Heimann, guten Abend. Nach 5 Jahren Pandemieforschung in Niedersachsen warnen Wissenschaftler weiter vor sozialen Folgen. Allerdings hat man auch Fortschritte beim Verständnis von Corona machen können, hat jetzt das Covid-19-Forschungsnetzwerk Niedersachsen mitgeteilt.
4: Die Forschenden haben unter anderem Antikörper gefunden, die einen breit wirksamen Schutz bieten könnten. Außerdem seien Ansätze untersucht worden, um das Virus am Eintritt in Lungenzellen zu hindern. Ein Schwerpunkt war auch Long-Covid. Der Soziologe Berthold Vogel sagte dazu, viele Betroffene arbeiten ohne Anpassung der Arbeitsbedingungen weiter. Betriebe müssten dafür aufmerksamer werden. Die Pandemie habe außerdem für erhebliche soziale und institutionelle Vertrauensverluste gesorgt. Alena Triebold, Nachrichtenredaktion.
3: Ein junger Schweinswal ist im Wattenmeer im Kreis Friesland gestrandet und dort verendet. Das hat die Feuerwehr in Minsen mitgeteilt. Der junge Wal sei von seiner Mutter getrennt worden. Er hätte keine Überlebenschance gehabt. Und alles, was heute Abend noch wichtig ist, gibt's jetzt zusammengefasst von Thomas Brockt.
5: Schutzhelme wie bei der Bundespolizei könnten künftig auch zur Ausrüstung von Bahnsicherheitskräften gehören. Die Deutsche Bahn testet die Helme von Juni bis Dezember bei ihrer mobilen Unterstützungsgruppe in Berlin, die zum Beispiel bei Fußballspielen und Demonstrationen eingesetzt wird. In der Ukraine ist in der Region rund um das Atomkraftwerk Saporischschja eine Waffenruhe in Kraft getreten. Damit sollen dringend notwendige Reparaturen an einer Stromleitung zum AKW ermöglicht werden, hieß es von der Internationalen Atomenergiebehörde in Wien. Und noch eine Meldung vom Tennis. Alexander Zverev ist ins Finale der French Open eingezogen und kann dort den ersten Grand Slam-Titel seiner Karriere holen. Der Hamburger gewann sein Halbfinale in Paris gegen den Tschechen Jakub Menšík in 4 Sätzen.
6: Der Antenne Niedersachsen Stau- und Blitzerservice. A1 Bremen Richtung Hamburg ab Elsdorf 17 Minuten mehr. Die A2 Berlin Richtung Hannover, Unfallaufnahme zwischen der Raststätte Lehrter See und Lehrte. Und A7 Hannover Richtung Hamburg, Vollsperrung für eine Bergung, voraussichtlich noch bis 23 Uhr zwischen Westenholz und Walsroder Dreieck. Sonst steht ihr ab Berghof 1 Stunde. A7 Hannover Richtung Kassel, Baustellenstau ab Hannover Süd 21 Minuten und die Elbfähre Glückstadt zu Schafen. Da dauert es 2 Stunden länger in Richtung Schleswig-Holstein und 1 Stunde braucht er Geduld in Richtung Niedersachsen. Gute Fahrt!
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1: Start ins Wochenende euch. Hallo. Zum Glück wird das Wetter jetzt wieder besser. Wir haben eben schon drüber gesprochen. Fast überall trocken in den nächsten beiden Tagen und sogar wieder, muss man sich jetzt mittlerweile schon drüber freuen, bisschen über 20 Grad. Also viele von euch werden wahrscheinlich die Chance nutzen und grillen oder so. Ich bin auch sehr aufs Wetter angewiesen. Ich bin nämlich auf einem Junggesellenabschied eingeladen. Und wir wollen Boot fahren, also es wäre doch schön, wenn da keine Dusche kommt. Vor allen Dingen, weil der Arme schon also genug durchmachen muss. Ich muss sagen, ich bin bei dem, was die alles geplant haben, gerne dabei, aber auch nur, weil ich nicht selbst der Bräutigam bin.

0: schönen Feierabend euch. Hallo, die Antenne Niedersachsen Spätschicht hier mit Julian König. Und es ist mir durchaus bewusst, es ist eine gefährliche Frage, aber in einem Monat sind Sommerferien und deswegen ist sie euch vielleicht zuletzt auch mal wieder begegnet. Suchst du das Hotel aus? Kleine Frage, große Wirkung. Ein Garant für Vorwürfe oder eine schöne Überraschung für den Partner? Das frage ich euch heute. Plant ihr euren Sommerurlaub sicherheitshalber immer gemeinsam oder darf aber der andere ran? Schönen guten Abend, Sabrina aus Krummhörn.
1: Hi.
0: Hi, wie machst du das?
1: Also ich gucke nach den Angeboten und spreche das dann mit meinem Partner ab und dann entscheiden wir tatsächlich zusammen.
0: Okay, und das machst du aus welchem Grund? Auch als strategische Sicherheitsmaßnahme, damit er dir danach keine Vorwürfe entgegenbringen kann?
1: Ja, genau. Also schon, damit ich abgesichert bin, ich habe alles richtig gemacht. Ich habe seine Erlaubnis, wir gehen in dieses Hotel und er ist damit einverstanden. Und damit beide auch damit zufrieden sind. Auch mit unserer Tochter, dass das dann halt auch passt. Und ja, dann sichere ich mich aber nochmal ab.
0: Ist es denn bei euch auch schon mal schief gegangen und deswegen bist du quasi auf dieses Modell umgestiegen?
1: Nee, bisher noch nicht. Also er war immer damit zufrieden, was ich ausgesucht habe und es war immer okay.
0: Bei uns ist es auch schon mal schief gegangen. Ich muss dazu sagen, wir haben kein Kind. Das heißt, okay. Wir probieren, ich weiß gar nicht, ob ich das öffentlich sagen darf oder ob ich dann gleich ins Zeugenschutzprogramm

0: haben muss. Wir probieren immer Adults-Only-Hotels zu bekommen.
1: Okay.
0: Macht mich das unsympathisch oder ist das noch okay? Als Mutter, deine Einschätzung?
1: Nee, ist okay.
0: Das klingt nicht so überzeugend.
1: Aber ja, wenn man Kinder hat, sieht man das alles ein bisschen anders.
0: Du, ich verstehe es absolut, aber ich habe wirklich einmal in meinem Leben, ja, habe ich alleine das Hotel rausgesucht.
1: Okay.
0: Wollte meinen Partner überraschen, naja, und dann war es natürlich kein Adults-Only-Hotel, sondern so ein Ding, wo du dich wirklich am Buffet gefühlt hast wie in einer Mensa. In einer Schulmensa, große Mittagspause, wo du so ungefähr halbminütlich einen Chicken Nugget an den Kopf geworfen bekommen hast.
1: Ich verstehe das.
0: So, und seitdem gehe ich auch immer auf Nummer sicher und wir suchen zusammen was aus.
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3: Ja, Verkehrskai, vorbei mit der Männer-WG hier. Ab Montag klingt das hier wieder so.
4: Lacht man gleich mit.
3: Unsere Tiziana ist am Montag wieder zurück.
4: Ja, genießt gerade im Moment noch ihren Junggesellenabschied.
3: Und wir wollen natürlich alles wissen. Nicht nur von ihr, sondern auch von euch. Wenn ihr euch mal zurückentsinnt an euren Junggesellenabschied.
4: Oh Gott, oh Gott, oh Gott. Warum habt ihr eigentlich Hausverbot in der rauen Mütze? Wer war das mit den langen blonden Haaren und der tiefen Stimme?
3: Ja, genau das wollen wir hören. Per WhatsApp-Sprachnachricht schon gerne jetzt die besten Geschichten dann Montag früh bei uns. Bis dahin, schönes Wochenende.
4: Schönes Wochenende.
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0: Ein bisschen Regen zieht gerade noch durch bei 15 bis 17 Grad, aber dann haben wir es geschafft. Das Wochenende wird fast überall trocken, das sind die guten Nachrichten. Ihr könnt dann endlich wieder grillen, ohne dass es sich irgendwie die ganze Zeit so anhört, als würdet ihr das Fleisch mit Bier ablöschen. Morgen und übermorgen um die 20 Grad mit Sonne und Wolken. Wärmer wird es dann nächste Woche mit bis zu 24 Grad.
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2: Mit Daniel Flüß, moin. Bei einem Feuerwehrwettkampf auf der Messe Interschutz ist ein Berufsfeuerwehrmann ums Leben gekommen. Der Mann kollabierte gestern im Rahmen des Wettkampfes und verstarb wenig später im Krankenhaus. Die Anteilnahme nicht nur innerhalb der Feuerwehr ist groß. In den sozialen Medien sprachen tausende Menschen ihr Beileid aus. Ganz gemütlich auf der B1 unterwegs und plötzlich funktionieren die Bremsen nicht mehr. Das klingt wie aus einem Mafia-Film, ist jetzt aber einem 63-Jährigen in Feldbergen im Kreis Hildesheim passiert. Morten Krüger.
3: Da hat aber kein Mafioso seine Hände im Spiel. Der Fahrer hatte kurz vorher an einer Tankstelle sein Auto betankt. Kurz danach bemerkte er dann, dass die Bremsen nicht mehr griffen. Er stoppte den Wagen mit der Handbremse und nach dem Aussteigen sah er dann, dass der PKW schon im Unterbodenbereich brannte. Obwohl die Feuerwehr dann schnell zur Stelle war, brannte das Auto komplett aus.
2: Ja, und alle zwei Jahre ist es wieder soweit.
4: So landwirtschaftliche Betriebe machen ihre Tore auf, um Besucher zu empfangen, um mal zu zeigen, wie Landwirtschaft heute funktioniert und ja, einen tollen Tag zu erleben.
2: Sagt Mitorganisator Carsten Wilhelm Drewes. Auch hier bei uns in der Region sind am Wochenende beim Tag des offenen Hofes viele Betriebe für Familien geöffnet. Zum Beispiel der Hof Fricke in Schwüblingsen in der Region Hannover oder die Waab GmbH in Peine. Und es geht auch darum zu zeigen, wie Landwirte arbeiten und vor welchen Herausforderungen die heutzutage stehen.
4: Wir arbeiten heute hochmodern mit Digitaltechnik. Ich vermute, in der Öffentlichkeit ist so ein bisschen das Bild anders von Landwirtschaft als das, was wirklich draußen passiert.
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5: Das verbinde ich echt stark mit dem Frühling, weil es halt einfach so eine Zeit ist, in der man dann endlich wieder raus kann, endlich wieder in der frischen Luft und in der Sonne. Ja, einfach gute Laune.

0: Schon jetzt steht fest, wer diesen Sommer Fußball-Weltmeister wird. Ja, die Antenne Niedersachsen Spätschicht hier mit Julian König. Das behauptet jetzt zumindest ein Ökonom hier aus Deutschland. Und leider, muss man sagen, lag er seit 2014 auch jedes Mal richtig. Also es ist schon Grund genug, das mal ernst zu nehmen. Was ich jetzt wirklich so spannend daran finde, der ist halt kein Sportexperte, ne? Das ist wirklich so ein Wirtschaftstyp und deswegen ist es interessant, wie der denn misst, wer Weltmeister wird. Der guckt jetzt nicht, wie gut die Mannschaft ist und welcher Kader ausgewählt wurde, sondern der schaut, welches Bruttoinlandsprodukt hat das Land, wie viele Einwohner und was sind die Temperaturbedingungen dort vor Ort. Das sind so ein bisschen die Parameter. Es sind noch mehr, aber es sind einige davon. Das bezieht er alles mit ein. Und nach seinen Schätzungen, die hat er jetzt schon veröffentlicht, fliegen wir raus. Und zwar im Achtelfinale schon gegen Frankreich. Also wir sollen nur knapp die Vorrunde überstehen. Weltmeister werden angeblich die Niederlande. Aber gut, mein Gott, wenn ich jetzt anfangen würde, auf Ökonomen zu hören, was wäre das für ein trauriges Leben? Also mein Bankberater sagt mir auch, wie ich mein Geld anlegen soll. Und ich glaube nicht, dass ich da jemals drauf gehört habe.
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0: Antenne Niedersachsen ins Wochenende. Schönen guten Abend euch. Und es werden jetzt zwei sehr gute Tage, also zumindest im Vergleich zu dem, was wir jetzt unter der Woche hatten. Die letzten Regenschauer ziehen gerade durch bei 15 bis 17 Grad und dann bleibt es erstmal trocken. Am Wochenende, wenn überhaupt, nur wenig Regen, dazu 20 Grad und Sonne. Ich meine, es ist jetzt noch nicht unbedingt Badewetter, aber wir müssen ja auch nicht von einem Extrem nass von oben direkt zum nächsten nass von unten. Ne? Reicht dann auch, wenn das nächste Woche wieder kommt, da ist es auch realistischer. Es wird wieder sommerlicher bei bis zu 24 Grad.
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2: Ich bin Thomas Brock. Bundesgesundheitsministerin Warken bekommt bei der Finanzreform für die Pflege scharfen Gegenwind, auch aus der eigenen schwarz-roten Koalition. Auf deutlichen Widerstand stoßen Einschnitte und stärkere Belastungen für Pflegebedürftige und pflegende Angehörige. Der CSU-Fraktionschef im Bayerischen Landtag, Holecek, kritisierte im ZDF, wer pflegende Angehörige stärken wolle, dürfe nicht Kürzungen ihrer Renten in Kauf nehmen.
3: Die pflegenden Angehörigen sind aufopferungsvoll unterwegs, kümmern sich, entlasten auch unser System. Und deswegen finde ich da den Ansatz tatsächlich falsch.
2: Der CSU-Fraktionschef im Bayerischen Landtag, Holecek. Der russische Präsident Putin hat das in einem offenen Brief seines ukrainischen Kollegen Selenskyj angebotene direkte Treffen abgelehnt. Er sehe darin noch keinen Sinn, sagte der Kreml-Chef auf dem Wirtschaftsforum in St. Petersburg. Vor einem solchen Gipfel müssten erst Vereinbarungen für eine dauerhafte Lösung des Krieges getroffen werden. Das von Kiew veröffentlichte Schreiben enthalte außerdem Elemente von Unverschämtheit, so Putin. Selenskyj hatte ihm für ein Ende des Krieges direkte Friedensgespräche in einem Drittstaat angeboten. Auf der internationalen Raumstation ISS hat es einen Zwischenfall mit Folgen für die Besatzung gegeben. Wegen Lecks an einem Modul wurden 5 Raumfahrer angewiesen, sich in das Dragon-Raumschiff zu begeben. Das teilte die US-Raumfahrtbehörde NASA mit.
4: Die ISS kommt in die Jahre und immer wieder gibt es Lecks, Risse und andere Defekte an der 25 Jahre alten Raumstation. Die derzeitige Besatzung war zunächst angewiesen worden, im angedockten Dragon-Raumschiff zu warten, bis der Riss geflickt ist. Aber dann wurde wegen Risse doch eine größere Reparatur beschlossen und die Astronauten konnten zunächst zurück in die Station, solange weitere Messungen und Daten gesammelt werden. Die Sicherheit sei nicht gefährdet, versichert die russische Raumfahrtbehörde Roskosmos. Aus den USA, Tina Eck.
2: Tennisprofi Alexander Zverev ist ins Finale der French Open eingezogen und nur noch einen Sieg vom ersten Grand-Slam-Titel entfernt. Zverev gewann sein Halbfinale in Paris gegen den Tschechen Jakub Menšík in 4 Sätzen und kann sich nun am Sonntag seinen großen Karrieretraum erfüllen. Im Finale trifft Zverev auf Flavio Cobolli. Der Italiener erreichte kampflos das Endspiel, weil sein Landsmann Matteo Arnaldi krankheitsbedingt nicht antreten konnte.
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0: 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Habt ihr schon die erste Ernte im Garten hinter euch? Also die ersten Sachen werden ja jetzt so langsam fertig. Wir haben gestern Abend noch nach der Sendung Erdbeeren gepflückt. Und ich glaube, das waren zum ersten Mal jetzt diese Saison deutsche Erdbeeren für mich, weil ich davor immer nur welche aus dem Supermarkt hatte. Ich bin einfach viel zu faul, immer an der Straße anzuhalten und da welche zu kaufen. Aber ich gestehe auch, ich bereue es jedes Mal, wenn ich dann wieder die aus dem Supermarkt

0: gut ins Wochenende. Hallo, die Antenne Niedersachsen, Spätschicht hier mit Julian König. Und wir haben nur noch wenige Stunden, Leute, um uns Tickets zu holen. Und zwar Tickets für eine Ikone. Es könnte die letzte Chance sein, sie nochmal live zu sehen. Ja, Celine Dion. Sie spielt nochmal Konzerte. Es war die Schlagzeile im April. Und weil die Tickets so schnell weg waren, haben die jetzt tatsächlich nochmal neue Termine nachgeschoben. Alle Fans probieren gerade online Tickets zu bekommen. Ich sage bewusst probieren, weil seit Mittwoch geht das jetzt. Und seitdem stecke ich in ungefähr 30 Warteschleifen gleichzeitig und komme nirgendwo durch. Aber ich gebe nicht auf. Bis Mitternacht. Also noch dreiviertel Stunden ungefähr haben wir. Dann sind die Chancen erloschen. Wir schauen mal. Falls ihr euch jetzt fragt, warum der Hype überhaupt so groß ist, man muss dazu sagen, es sind ja nicht irgendwelche Konzerte, ne? Sie war jahrelang in der Versenkung verschwunden wegen dieser Stimmprobleme. 2020 hatte ich schon mal Tickets für sie. Die wollte ich eigentlich meinem Freund damals zum Einjährigen schenken. Dann wurde alles abgesagt. Jetzt wird's vielleicht was zum Siebenjährigen. Und ich hatte ihm damals versprochen, sobald sie wieder auftritt, kriegt er das Ticket. Also ich bin sehr froh, dass wir noch zusammen sind, sonst wäre es jetzt unangenehm gewesen.
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2: So. Jetzt ist er endlich überstanden, diese regnerische Woche. Also ein bisschen was kann jetzt über den Abend noch runterkommen, 15 bis 17 Grad dazu, aber das Wochenende, das wird dann weitestgehend trocken. Zwar auch nur so um die 20 Grad, viele Wolken, aber mein Gott, ja, immerhin wird das Glas Wein nicht sofort zur Weinschorle, wenn ihr mal ein paar Minuten draußen sitzt. Das ist doch durchaus schon mal ein Novum, hatten wir noch nicht in den letzten Tagen. Und nächste Woche, da kommt sogar ein bisschen der Sommer zurück, wir peilen wieder um die 24 Grad an.
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0: gut nach Hause. Hallo, die Antenne Niedersachsen Spätschicht hier mit Julian König. Ich weiß, es ist eine gefährliche Frage, aber wir müssen uns damit auseinandersetzen. Wir kommen nicht drum herum. In einem Monat sind Sommerferien und euch ist dementsprechend diese Frage vielleicht zuletzt auch mal wieder begegnet. Suchst du das Hotel aus? Klingt so harmlos, aber da hängt viel dran. Ein Garant für Vorwürfe oder doch eine schöne Überraschung für den Partner? Das frage ich euch heute. Plant ihr euren Sommerurlaub sicherheitshalber immer gemeinsam? Guten Abend, Daniela aus Wolfenbüttel.
1: Hallo, Jan.
0: Hi, ihr seid gerade im Urlaub. Wer ist schuld?
1: Ich bin schuld und bin gerade mit meinem Mann auf Sardinien.
0: Und das hast du, also erstmal Gratulation. Das möchte ich erstmal an dieser Stelle festhalten. Es ist sehr geil, dass ihr da gerade seid. Wir sind da nicht, aber wir ziehen jetzt etwas Energie aus dir raus. Ich hoffe, du fühlst dich nicht schwächer nach diesem Gespräch, weil ein paar Niedersachsen ein paar Sommerschwingungen gerade aus dem Radio raus. Erzähl doch mal bitte, wie ist es dazu gekommen? Hast du das komplett alleine entschieden und ist dein Mann damit zufrieden?
1: Ja, ich habe das mehr oder weniger komplett alleine entschieden und mein Mann ist absolut zufrieden.
0: Ich muss ja sagen, einen Urlaub alleine zu buchen, ohne sich vom Partner die Rückversicherung zu holen, ob das für ihn okay ist, das ist so ein Vertrauensvorschuss, wenn man das einfach machen kann. Ich würde fast behaupten, das ist noch stärker als ein Hochzeitsantrag.
1: Naja, das kann sein, ja.
0: Es kann ja da durchaus viel schief gehen. Also das freut mich sehr, dass das bei euch so erfolgreich läuft. Ich muss ja sagen, ich bin so ein Gewohnheitstier, weißt du, bei uns stellt sich oft gar nicht so richtig die Frage, weil wir fahren immer wieder zu den gleichen Orten. Da ist dann auch nicht immer alles top, aber wir kennen immerhin die Ecken, an denen der Putz abblättert. Ja, also da kann mir dann niemand einen Vorwurf machen.
1: Das stimmt allerdings, ja.
0: Also das wäre sonst die Alternative.

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0: Herzlich willkommen, liebes Wochenende. Wir freuen uns, dass du bei uns bist. Und herzlich willkommen euch im Wochenende. Antenne Niedersachsen hier. Ein bisschen Regen zieht gerade noch durch bei 15 bis 17 Grad, aber dann haben wir es geschafft. Das Wochenende wird fast überall trocken. Das sind die guten Nachrichten. Ihr könnt dann endlich wieder grillen, ohne dass es sich irgendwie die ganze Zeit so anhört, als würdet ihr das Fleisch mit Bier ablöschen. Morgen und übermorgen um die 20 Grad mit Sonne und Wolken. Wärmer wird's dann nächste Woche mit bis zu 24 Grad.
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2: Ich bin Thomas Propp. Kremlchef Putin hat beim St. Petersburger Wirtschaftsforum eine lange Rede zur Weltpolitik gehalten. Ein von seinem ukrainischen Kollegen Selenskyj angebotenes direktes Treffen lehnte er ab. Er räumte außerdem Probleme der russischen Wirtschaft ein. Russland sei jetzt auf dem Niveau angekommen, auf dem sich Europa schon jahrelang befinde.
3: Kremlchef Putin hat hier in St. Petersburg die Wirtschaftsprobleme Russlands heruntergespielt. Das Land werde alle Schwierigkeiten überwinden. Dabei erwähnte er auch die Schäden durch die ukrainischen Drohnenattacken. Überhaupt zeigte sich Putin sicher, seine Kriegsziele in der Ukraine zu erreichen. In einem vom ukrainischen Präsidenten vorgeschlagenen Friedenstreffen aber sieht er keinen Sinn, solange der Konflikt nicht dauerhaft gelöst werde. Aus St. Petersburg, Ulf Mauder.
2: Bundesgesundheitsministerin Wagen bekommt bei der Finanzreform für die Pflege scharfen Gegenwind, auch aus der eigenen schwarz-roten Koalition. Für die weiteren Beratungen meldeten vor allem Vertreter von SPD und CSU aus Bund und Ländern Korrekturforderungen an. Auf deutlichen Widerstand stoßen Einschnitte und stärkere Belastungen für Pflegebedürftige und pflegende Angehörige. Die Kommunen protestieren gegen drohende Mehrkosten, wenn mehr Betroffene in Sozialhilfe rutschen. Auf der internationalen Raumstation ISS hat es einen Zwischenfall mit Folgen für die Besatzung gegeben. Wegen Lecks an einem Modul wurden 5 Raumfahrer angewiesen, sich in das Dragon-Raumschiff zu begeben. Dort sollen sie bleiben, bis die Reparaturarbeiten abgeschlossen sind. Laut NASA handelt es sich um eine Vorsichtsmaßnahme. Tennisprofi Alexander Zverev ist ins Finale der French Open eingezogen und nur noch einen Sieg vom ersten Grand-Slam-Titel entfernt. Zverev gewann sein Halbfinale in Paris gegen den Tschechen Jakub Menjik in 4 Sätzen. Im Interview bei Eurosport zeigte sich Zverev zufrieden mit seinem Spiel.
4: Gut, ich fand auch, dass ich im dritten Satz eigentlich okay gespielt habe. Ich habe dann mein Ausschlagspiel verloren, indem ich vielleicht ein bisschen zu aggressiv war. Also ich habe ein paar Vorhandfehler gemacht, die ich nicht machen hätte müssen, aber das ist okay. Es ist ein 5-Satz-Match, es ist lang, alles kann passieren und ich habe dann mich gut wiedergefunden und zum Glück das Match gewonnen.
2: Im Finale am Sonntag trifft Zverev auf Flavio Cobolli. Der Italiener erreichte kampflos das Endspiel, weil sein Landsmann Matteo Arnaldi krankheitsbedingt nicht antreten konnte.

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3: Mit Daniel Flüß, moin. Bei einem Feuerwehrwettkampf auf der Messe Interschutz ist ein Berufsfeuerwehrmann ums Leben gekommen. Der Mann kollabierte gestern im Rahmen des Wettkampfes und verstarb wenig später im Krankenhaus. Die Anteilnahme nicht nur innerhalb der Feuerwehr ist groß. In den sozialen Medien sprachen tausende Menschen ihr Beileid aus. Ganz gemütlich auf der B1 unterwegs und plötzlich funktionieren die Bremsen nicht mehr. Das klingt wie aus einem Mafia-Film, ist jetzt aber einem 63-Jährigen in Feldbergen im Kreis Hildesheim passiert. Morten Krüger.
4: Da hat aber kein Mafioso seine Hände im Spiel. Der Fahrer hatte kurz vorher an einer Tankstelle sein Auto betankt. Kurz danach bemerkte er dann, dass die Bremsen nicht mehr griffen. Er stoppte den Wagen mit der Handbremse und nach dem Aussteigen sah er dann, dass der PKW schon im Unterbodenbereich brannte. Obwohl die Feuerwehr dann schnell zur Stelle war, brannte das Auto komplett aus.
3: Ja, und alle 2 Jahre ist es wieder soweit.
5: So landwirtschaftliche Betriebe machen ihre Tore auf, um Besucher zu empfangen, um mal zu zeigen, wie Landwirtschaft heute funktioniert und ja, einen tollen Tag zu erleben.
3: Sagt Mitorganisator Carsten Wilhelm Drewes. Auch hier bei uns in der Region sind am Wochenende beim Tag des offenen Hofes viele Betriebe für Familien geöffnet. Zum Beispiel der Hof Fricke in Schwüblingsen in der Region Hannover oder die Waab GmbH in Peine. Und es geht auch darum zu zeigen, wie Landwirte arbeiten und vor welchen Herausforderungen die heutzutage stehen.
5: Wir arbeiten heute hochmodern mit Digitaltechnik. Ich vermute, in der Öffentlichkeit ist so ein bisschen das Bild anders von Landwirtschaft als das, was wirklich draußen passiert.
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1: Hier ist Joris und in meinem neuen Song Sternstaub beschreibe ich dieses Gefühl, was ich im Sommer bekomme, wenn alle Menschen draußen sind. Und ich finde, der Song trägt das in sich. Habt einen fantastischen

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1: Ich bin Tine Klimach. Die Pflege kostet viele Betroffene schon heute ein Vermögen. Jetzt gibt es Streit um die geplante Pflegereform von Gesundheitsministerin Nina Wagen. Kritiker befürchten, dass Pflegebedürftige und ihre Familien künftig länger auf finanzielle Entlastungen warten müssen.
2: Genau davor warnt auch der Deutsche Städtetag. Präsident Jung sagt, viele Menschen könnten die hohen Kosten für einen Pflegeplatz schon jetzt nicht allein stemmen. Dann müssten häufig die Kommunen einspringen. Die Reform sieht unter anderem vor, dass Entlastungen für Heimbewohner später greifen als bisher. Die Union hält das für notwendig. CSU-Landesgruppenchef Hoffmann sagt, ohne Änderungen würden die Beiträge zur Pflegeversicherung immer weiter steigen. Zoe Tassovali, Nachrichtenredaktion.
1: Der russische Präsident Putin hat das angebotene direkte Treffen mit Präsident Selenskyj abgelehnt. Er sehe darin noch keinen Sinn, sagte der Kreml-Chef auf dem Wirtschaftsforum in St. Petersburg. Vor einem solchen Treffen müssten erst Vereinbarungen für eine dauerhafte Lösung des Kriegs getroffen werden. Das von Kiew veröffentlichte Schreiben enthalte außerdem Elemente von Unverschämtheit, erklärte Putin. Selenskyj bedauerte die Ablehnung. Leider wähle die russische Seite erneut den Krieg, so Selenskyj in einer Videobotschaft. Auf der internationalen Raumstation ISS hat es einen Zwischenfall mit Folgen für die Besatzung gegeben. Wegen Lecks an einem Modul wurden 5 Raumfahrer angewiesen, sich in das Dragon-Raumschiff zu begeben. Das teilte eine Sprecherin der US-Raumfahrtbehörde NASA auf der Plattform X mit.
3: Die ISS kommt in die Jahre und immer wieder gibt es Lecks, Risse und andere Defekte an der 25 Jahre alten Raumstation. Die derzeitige Besatzung war zunächst angewiesen worden, im angedockten Dragon-Raumschiff zu warten, bis der Riss geflickt ist. Aber dann wurde wegen neuer Risse doch eine größere Reparatur beschlossen und die Astronauten konnten zunächst zurück in die Station, solange weitere Messungen und Daten gesammelt werden. Die Sicherheit sei nicht gefährdet, versichert die russische Raumfahrtbehörde Roskosmos. Aus den USA, Tina Eck.
1: Zum Sport. Tennisprofi Alexander Zverev ist ins Finale der French Open eingezogen und ist damit nur noch einen Sieg von seinem ersten Grand-Slam-Titel entfernt. Zverev gewann sein Halbfinale in Paris gegen den Tschechen Jakub Menšík in 4 Sätzen und kann sich nun am Sonntag seinen großen Karrieretraum erfüllen. Im Finale trifft Zverev auf den Italiener Flavio Cobolli.

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2: Schönes Wochenende.
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1: Ich bin Tine Klimach. Bundesgesundheitsministerin Nina Wagen bekommt bei der Finanzreform für die Pflege scharfen Gegenwind. Auch aus der eigenen schwarz-roten Koalition. Auf deutlichen Widerstand stoßen Einschnitte und stärkere Belastungen für Pflegebedürftige und pflegende Angehörige. Der CSU-Fraktionschef im Bayerischen Landtag, Klaus Holleczek, kritisierte im ZDF, wer pflegende Angehörige stärken wolle, dürfe nicht Kürzungen ihrer Renten in Kauf nehmen.
2: Die pflegenden Angehörigen sind aufopferungsvoll unterwegs, kümmern sich, entlasten auch unser System. Und deswegen finde ich da den Ansatz tatsächlich falsch.
1: Für die Pflegeversicherung liegt jetzt ein Sanierungskonzept vor, das den Alltag für viele teurer machen dürfte. Geplant sind auch Kürzungen bei Rentenbeitragszahlungen für pflegende Angehörige. In der Ukraine ist in der Region rund um das einst größte Atomkraftwerk Europas, Saporischschja, eine Waffenruhe in Kraft getreten. Damit sollen dringend notwendige Reparaturen an der Stromleitung zum AKW ermöglicht werden, hieß es von der Internationalen Atomenergiebehörde in Wien. Sie hatte die Feuerpause vermittelt.
3: Die Reparatur ist nötig, um die Gefahr eines Atomunfalls zu reduzieren. Denn das Kraftwerk braucht eine zuverlässige Stromversorgung, um radioaktives Material zu kühlen. Die Reparatur ist heikel. Der Schaden wird direkt an der Frontlinie von Spezialisten aus der Ukraine und Russland behoben. Dafür ist auch die Räumung von Minen notwendig. Zumindest ist jetzt eine kurze Waffenruhe erzielt worden. Aber die Zukunft des ukrainischen, aber von Russland besetzten AKW, diese Zukunft kann wohl erst in Friedensverhandlungen gelöst werden. Aus Wien, Albert Otti.
1: Schutzhelme wie bei der Bundespolizei könnten künftig auch zur Ausrüstung von Bahnsicherheitskräften gehören. Die Deutsche Bahn testet die Helme von Juni bis Dezember bei ihrer mobilen Unterstützungsgruppe in Berlin, die zum Beispiel bei Fußballspielen und Demonstrationen eingesetzt wird. Der tödliche Angriff auf einen Zugbegleiter Anfang Februar in einer Regionalbahn in der Westpfalz hatte bundesweit für Entsetzen gesorgt. Seitdem setzt die Bahn auf zusätzliche Sicherheitsmaßnahmen. Zum Sport. Das WM-Debüt von Jungster Lennart Kahl ist in Gefahr. Der 18 Jahre alte Offensivspieler verletzte sich beim Abschlusstraining vor der WM-Generalprobe gegen Mitgastgeber USA. Es habe ehrlich gesagt nicht so gut ausgesehen, sagte Fußball-Bundestrainer Julian Nagelsmann spürbar betroffen. Sie müssten nun mit Kahl ins Krankenhaus und die Diagnose abwarten.

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1: Mit Daniel Flüß, moin. Bei einem Feuerwehrwettkampf auf der Messe Interschutz ist ein Berufsfeuerwehrmann ums Leben gekommen. Der Mann kollabierte gestern im Rahmen des Wettkampfes und verstarb wenig später im Krankenhaus. Die Anteilnahme nicht nur innerhalb der Feuerwehr ist groß. In den sozialen Medien sprachen tausende Menschen ihr Beileid aus. Ganz gemütlich auf der B1 unterwegs und plötzlich funktionieren die Bremsen nicht mehr. Das klingt wie aus einem Mafia-Film, ist jetzt aber einem 63-Jährigen in Feldbergen im Kreis Hildesheim passiert. Morten Krüger.
2: Da hat aber kein Mafioso seine Hände im Spiel. Der Fahrer hatte kurz vorher an einer Tankstelle sein Auto betankt. Kurz danach bemerkte er dann, dass die Bremsen nicht mehr griffen. Er stoppte den Wagen mit der Handbremse und nach dem Aussteigen sah er dann, dass der PKW schon im Unterbodenbereich brannte. Obwohl die Feuerwehr dann schnell zur Stelle war, brannte das Auto komplett aus.
1: Ja, und alle 2 Jahre ist es wieder soweit.
3: Also landwirtschaftliche Betriebe machen ihre Tore auf, um Besucher zu empfangen, um mal zu zeigen, wie Landwirtschaft heute funktioniert und ja, einen tollen Tag zu erleben.
1: Sagt Mitorganisator Carsten Wilhelm Drewes. Auch hier bei uns in der Region sind am Wochenende beim Tag des offenen Hofes viele Betriebe für Familien geöffnet. Zum Beispiel der Hof Fricke in Schwüblingsen in der Region Hannover oder die Waab GmbH in Peine. Und es geht auch darum zu zeigen, wie Landwirte arbeiten und vor welchen Herausforderungen die heutzutage stehen.
3: Wir arbeiten heute hochmodern mit Digitaltechnik. Ich vermute, in der Öffentlichkeit ist so ein bisschen das Bild anders von Landwirtschaft als das, was wirklich draußen passiert.
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1: Ich bin Tine Klimach. Kreml-Chef Putin hat beim Internationalen Wirtschaftsforum in St. Petersburg eine lange Rede zur Weltpolitik gehalten. Ein von Präsident Zelensky angebotenes direktes Treffen lehnte er ab. Er räumte außerdem Probleme der russischen Wirtschaft ein. Russland sei jetzt auf dem Niveau angekommen, auf dem sich Europa schon jahrelang befinde, sagte er.
2: Kreml-Chef Putin hat hier in St. Petersburg die Wirtschaftsprobleme Russlands heruntergespielt. Das Land werde alle Schwierigkeiten überwinden. Dabei erwähnte er auch die Schäden durch die ukrainischen Drohnenattacken. Überhaupt zeigte sich Putin sicher, seine Kriegsziele in der Ukraine zu erreichen. In einem vom ukrainischen Präsidenten vorgeschlagenen Friedenstreffen aber sieht er keinen Sinn, solange der Konflikt nicht dauerhaft gelöst werde. Vielmehr rief Putin Russlands Soldaten auf zum Kampf, um den Donbass bald komplett zu erobern. Aus St. Petersburg, Ulf Mauder.
1: Der Präsident des Deutschen Städtetages hat die Pläne für die Pflegereform scharf kritisiert. Diese würden für die Kommunen eine zusätzliche Belastung in Höhe von 1 Milliarde Euro pro Jahr vorsehen, sagte Burkhard Jung der Deutschen Presseagentur. Die Pflegeplätze sind seinen Angaben zufolge bereits jetzt so teuer, dass sie zum Großteil von der Sozialhilfe über die Kommunen finanziert werden müssten. Mehr als die Hälfte der Unternehmen in Deutschland setzt mittlerweile künstliche Intelligenz ein. Das hat das Münchner IFO-Institut ermittelt. Ein Anstieg um rund 15% im Vergleich zum Vorjahr.
3: Vor allem große Unternehmen setzen auf KI, kleinere Firmen sind dann noch etwas zurückhaltender. Aber es tut sich was und genutzt werden KI-Tools danach hauptsächlich in der Industrie und ganz konkret dort in der Verwaltung, bei der Datenanalyse, aber mittlerweile auch beim Programmieren. Und mit Blick auf KI und Jobs meinte neulich der Digitalminister der Bundesregierung, wir müssen uns da zusammenraufen, die Zukunft neu gestalten. Claudia Wächter, Nachrichtenredaktion.
1: Zum Sport. Deutschlands Fußballerinnen haben vorzeitig die Qualifikation für die Weltmeisterschaft 2027 in Brasilien geschafft. Durch ein 2:0 in Köln im vorletzten Gruppenspiel gegen Verfolger Norwegen. Damit ist dem DFB-Team der erste Platz nicht mehr zu nehmen und es geht im nächsten Jahr nach Brasilien für die erste Frauenweltmeisterschaft in Südamerika.

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1: Ja, Verkehrskai, vorbei mit der Männer-WG hier. Ab Montag klingt das hier wieder so.
2: Lacht man gleich mit.
1: Unsere Tiziana ist am Montag wieder zurück.
2: Ja, genießt gerade im Moment noch ihren Junggesellenabschied.
1: Und wir wollen natürlich alles wissen. Nicht nur von ihr, sondern auch von euch. Wenn ihr euch mal zurückentsinnt an euren Junggesellenabschied.
2: Oh Gott, oh Gott, oh Gott. Warum habt ihr eigentlich Hausverbot in der rauen Mütze? Wer war das mit den langen blonden Haaren und der tiefen Stimme?
1: Ja, genau das wollen wir hören. Per WhatsApp-Sprachnachricht schon gerne jetzt die besten Geschichten dann Montag früh bei uns. Bis dahin, schönes Wochenende.
2: Schönes Wochenende.
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1: Ich bin Tine Klimach. Die Pflege kostet viele Betroffene schon heute ein Vermögen. Jetzt gibt es Streit um die geplante Pflegereform von Gesundheitsministerin Nina Wagen. Kritiker befürchten, dass Pflegebedürftige und ihre Familien künftig länger auf finanzielle Entlastungen warten müssen.
2: Genau davor warnt auch der Deutsche Städtetag. Präsident Jung sagt, viele Menschen könnten die hohen Kosten für einen Pflegeplatz schon jetzt nicht allein stemmen. Dann müssten häufig die Kommunen einspringen. Die Reform sieht unter anderem vor, dass Entlastungen für Heimbewohner später greifen als bisher. Die Union hält das für notwendig. Zoe Tassovali, Nachrichtenredaktion.
1: Der russische Präsident Putin hat das angebotene direkte Treffen mit Präsident Selenskyj abgelehnt. Er sehe darin noch keinen Sinn, sagte der Kreml-Chef auf dem Wirtschaftsforum in St. Petersburg. Vor einem solchen Treffen müssten erst Vereinbarungen für eine dauerhafte Lösung des Kriegs getroffen werden. Das von Kiew veröffentlichte Schreiben enthalte außerdem Elemente von Unverschämtheit, erklärte Putin. Selenskyj bedauerte die Ablehnung. Leider wähle die russische Seite erneut den Krieg, so Selenskyj in einer Videobotschaft. Schutzhelme wie bei der Bundespolizei könnten künftig auch zur Ausrüstung von Bahnsicherheitskräften gehören. Die Deutsche Bahn testet die Helme von Juni bis Dezember bei ihrer mobilen Unterstützungsgruppe in Berlin, die zum Beispiel bei Fußballspielen und Demonstrationen eingesetzt wird. Der tödliche Angriff auf einen Zugbegleiter Anfang Februar in einer Regionalbahn in der Westpfalz hatte bundesweit für Entsetzen gesorgt. Seitdem setzt die Bahn auf zusätzliche Sicherheitsmaßnahmen. Zum Sport. Bayern Münchens Jungster Lennart Karl fällt für die Fußball-Weltmeisterschaft aus. Der 18-Jährige hat sich beim Abschlusstraining der deutschen Nationalmannschaft einen Muskelbündelriss im linken Oberschenkel zugezogen, wie der DFB mitteilte.
3: Es ist ein Schock, 8 Tage vor dem deutschen WM-Auftakt. Lennart Karl gehört zu den Gewinnern der vergangenen Monate. Turbo-Karriere bei Bayern München und bei seinem Startelfdebüt beim DFB begeisterte er gegen Finnland. Unbekümmert und selbstbewusst trat er da auf. Seine ganze Familie sei sehr stolz, dass er bei der WM dabei sei. Das sagte der 18-Jährige noch vor ein paar Tagen. Jetzt das Aus durch eine Verletzung im Training. Thomas Bremser, Nachrichtenredaktion.
1: Bundestrainer Nagelsmann nominierte den Leipziger Aslan Wedraogo in den Kader nach.

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1: Ich bin Tine Klimach. Der ukrainische Präsident Zelensky bedauert die Absage eines direkten Treffens durch Kreml-Chef Putin. Leider wähle die russische Seite erneut den Krieg, sagte Zelensky in einer Videobotschaft. Zelensky hatte Kreml-Chef Putin in einem Schreiben direkte Friedensgespräche in einem Drittstaat angeboten. Putin lehnte das als verfrüht ab. Für die Pflegeversicherung liegt jetzt ein Sanierungskonzept vor. Aber Bundesgesundheitsministerin Wagen bekommt viel Kritik. Unter anderem soll bei den pflegenden Angehörigen gespart werden, indem Rentenansprüche gekürzt werden. Patientenschützer fordern, gerade die Pflege zu Hause müsste gestärkt werden. Eugen Briesch, Vorsitzender der Stiftung für Patientenschutz im ZDF.
2: Stattdessen werden jetzt zukünftig der größte Pflegedienst Deutschland, und das ist meistens weiblich, dafür bestraft, dass zu Hause sowohl die Eltern oder auch der Ehemann oder die Ehefrau versorgt werden. Und das ist doch kein Zukunftskonzept.
1: Noch ist nichts beschlossen. Das neue Pflegegesetz soll noch vor der Sommerpause ins Bundeskabinett gehen. Anschließend befassen sich dann Bundestag und Bundesrat mit den Plänen. Einen Bericht über Reparaturstau bei schwerem Bundeswehrgerät weist das Verteidigungsministerium zurück. Es sieht keine grundsätzlichen Mängel bei der Ersatzteilversorgung für das Großgerät des Heeres. Die Einsatzbereitschaft der Großwaffensysteme gehe in die richtige Richtung, sagte ein Sprecher. Zuvor hatten Süddeutsche Zeitung, WDR und NDR über einen erheblichen Reparaturstau berichtet.
3: Das Recherchetrio hatte mit Bezug auf interne Infos aus der Heeresinstandsetzungslogistik berichtet, im Mai sei nicht einmal die Hälfte aller Panzerhaubitzen 2000 einsetzbar gewesen. Auch bei den Panzern des Typs Marder und Boxer seien fast die Hälfte in der Reparaturschleife festgehangen. Der Grund, es fehle an Ersatzteilen und an Fachpersonal. Die Verteidigungsfähigkeit sei gefährdet. Das Ministerium bestätigte das nicht, teilte aber mit, wegen der Abgabe von Waffensystemen an die Ukraine entstünden Herausforderungen. Ursula Winkler, Nachrichtenredaktion.
1: Zum Sport. Lennart Kahl, der 18 Jahre alte Jungstar des FC Bayern, fällt für das WM-Turnier in Amerika aus. Kahl zog sich im Abschlusstraining vor dem letzten Testmatch einen Muskelriss im linken Oberschenkel zu, wie der DFB mitteilte. Nagelsmann nominierte den Leipziger Asan Wedraogo in den Kader nach.